0: bleiben. Sie ist schon so lange unterwegs und ich brauche die Knöpfe doch so nötig. Sie soll doch das Abendessen bereiten. Die Kinder werden hungrig sein.
1: Sieh doch, Therese, was für schöne Erdbeeren ich gepflückt habe. Das gibt ein leckeres Abendessen für uns alle.
2: Ich habe auch fleißig gearbeitet. Du wirst dich freuen, wenn du es siehst. Das Unkraut ist gejätet und die Wege sind schön sauber gefegt.
0: Da warst du aber wirklich fleißig, Georg. Nun, setze dich und mache deine Aufgaben für morgen. Suschen wird wohl den Kaffee kochen müssen, denn Jacqueline ist immer noch nicht zurück. Und ich muss mich beeilen, um das Kleid heute noch fertig zu bringen.
2: Jacqueline ist unfair. Du musst dich so plagen, sie treibt sich draußen herum. Heute werde ich ihr, wenn sie heimkommt, einmal tüchtig die Meinung sagen.
0: Das darfst du nicht, Georg. Wir müssen Geduld mit Jacqueline haben. Sonst entsteht Streit und sie wendet sich schließlich noch ganz von uns ab.
1: Jetzt kommt zum Essen. Du musst noch die Kaffeekanne reinholen, Georg. Sie ist zu heiß und schwer. Wenn nur Jacqueline käme, wie wird sie sich über die Bären freuen?
0: Kommt, wir beten noch. Danke, Vater, für das, was du uns beschert hast. Segne es und stärke uns dadurch. Amen.
2: Amen.
0: So, er schenkt

0: Hier sind die Knöpfe und das Gong. Ach, bin ich hungrig. Was gibt's denn zum Abendessen? Wieder nur Kaffee und Butterbrot? Immer dasselbe.
1: Oh, Jacqueline, sieh doch die schönen Erdbeeren. Die habe ich alle selbst gepflückt. Es hat sehr lange gedauert, bis die Schüssel voll war.
0: Ach, ich mag keine. Ich habe eben bei Julia welche gegessen, die viel größer und besser waren als diese. Warum habt ihr nicht wieder einmal Pfannkuchen gebacken?
2: Aber Jacqueline, du weißt doch, dass ich noch etliche Kleider nähen muss. Und Suschen kann nur Kaffee kochen. Wenn du etwas eher nach Hause gekommen wärst.
0: Dachte ich mir doch. Du musst mich wieder tadeln, nur weil ich etwas länger ausblieb. Man kann doch schließlich nicht den ganzen Tag nur arbeiten und arbeiten. Man braucht doch auch ein bisschen Freizeit. Eben sagte Julias Mutter mir wieder, wie töricht es von dir sei, dich mit dem Nähen zu plagen in diesem armen Nest. Du und ich, wir könnten in der großen Stadt leicht viel mehr verdienen. Und die Kinder könnten ins Waisenhaus.
2: Jacqueline, was sind das für Reden? Wie kann ich die Kinder von mir lassen, die mir ans Herz gelegt sind? Wie glücklich könnten wir zusammenleben, wenn du nur ein bisschen zufriedener sein und mir ein bisschen mehr helfen wolltest. Bisher hat es uns ja Gott sei Dank noch nie an etwas gefehlt.
0: Ja, freilich. Hunger braucht mir nicht zu leiden. Aber ich bin jung und ich will mein Leben genießen und will nicht immer nur arbeiten. Julia war am Sonntag auf einem Sommerfest in der Stadt. Da ist es so schön gewesen. Warum kann ich da ruhig so etwas haben?
3: In 14 Tagen ist ja hier Schulfest. Da wird es auch wunderschön.
0: Ach, sei du still. Denkst du, ich habe Freude daran, mit euch nach der Scheibe zu schießen und Katze und Maus zu spielen? Übrigens, es ist schon nach 8 und ihr Kleinen solltet ins Bett gehen.

0: Wo ist die Zeitschrift, die ich von Julia bekommen hatte?
1: Die habe ich verbrannt.
0: Verbrannt? Das darf doch wohl nicht wahr sein. Es stand eine so schöne Geschichte darin und ich hatte sie noch nicht zu Ende gelesen. Du gönnst mir auch gar keine Freude.
1: Jacqueline, wie kannst du in so etwas nur Gefallen finden? Ich habe einen Blick hineingeworfen. Eine wirklich schlechte Geschichte und voller Unwahrheit. Kein Wunder, dass es dir bei einer solchen Lektüre hier bei uns zu Hause langweilig vorkommt. Und dann waren auch noch Bilder darin, die ich hier in unserem Hause nicht dulde.
0: Du duldest sie nicht. Bist du denn unser aller Herren hier? Bin nicht auch ich erwachsen und habe dieselben Rechte wie du? Weißt du was? Ich bin das Leben hier im Hause leid. Wer gibt dir das Recht, mich ständig zu bevormunden? Das ist nicht mehr auszuhalten. Ich gehe fort. Wir leben hier in einem freien Land und auch ich will frei und mein eigener Herr sein.
2: Therese und Jacqueline Müller sowie ihre beiden Geschwister waren Waisen. Der Vater war bei einem Arbeitsunfall ums Leben gekommen und die Mutter war kurz darauf auch gestorben. So kam es, dass Therese als Älteste die Verantwortung für die ganze Familie übernehmen musste. Noch zu Lebzeiten der Eltern hatte sie das Schneiderhandwerk gründlich erlernt, womit sie jetzt den Unterhalt der Familie verdienen konnte. Nachdem Jacqueline die Schule verlassen hatte, hatte sie bei ihrer Schwester zwar das Schneidern gelernt, wollte jedoch nicht so recht mit anpacken. Schon als Kind wollte sie nur das tun, wozu sie gerade Lust hatte und wodurch sie Lob und Bewunderung verdienen konnte. Aber alle wirklich schwere, unscheinbare Arbeit schob sie ihrer älteren Schwester zu. Sie war oft recht eigensinnig und durchaus nicht bereit, bei kleinen häuslichen Arbeiten mitzuhelfen. Zuweilen trug ihr schönes Gesicht einen mürrischen Ausdruck, denn sie meinte, die ihr aufgetragenen Tätigkeiten seien unter ihrer Würde. Vor kurzem war Julia Braun, eine frühere Schulfreundin von Jacqueline, aus der großen Stadt heimgekehrt. Sie hatte dort einige Jahre bei ihrer Tante, die ein großes Modewarengeschäft vertrieb, zugebracht. Jacqueline schenkte Julias übertriebenen Schilderungen des herrlichen Stadtlebens mehr Glauben als den Warnungen Thereses. Seitdem wurde Jacqueline immer unzufriedener und mürrischer. Die Arbeit war ihr verleidet, die einfache Kost schmeckte nicht mehr und abends blieb sie oft lange auf, um billige Romane zu lesen, die ihr Julia zusteckte. Da las sie von jungen Mädchen, die ihren Vergnügungen nachgingen, durch ihre Schönheit und ihre Talente auffielen, zu großem Reichtum kamen und nie jemandem gehorchen mussten, am allerwenigsten einer älteren Schwester. Ja, solch ein Leben könnte auch sie führen, wenn sie nur frei wäre und gehen dürfte, wohin es ihr beliebte.

0: Nein, ich bin ja eben erst nach Hause gekommen.
1: Bist du allein?
0: Ja. Dann schnell, lass uns deine Sachen zusammenpacken.
1: Mein Koffer ist schon längst fertig. Die Mutter kommt gleich mit dem Wagen vorbei, um dein Gepäck abzuholen.
0: Ach, Julia, mir ist doch recht bange. Therese ist eigentlich immer gut zu mir, wenn sie auch langweilig ist. Ich fürchte, sie wird sich sehr sorgen, wenn ich heimlich fortgehe.
1: Das ist mir eine schöne Geschichte. Im letzten Augenblick willst du noch einknicken? Meinetwegen, bleib da. Übermorgen wirst du schon bereuen, wenn du an der Nähmaschine sitzt und nichts weiter vor dir hast als Nachbars Gartenzaun. Dann gehst du jeden Sonntag zweimal in die Kirche, um die Predigt anzuhören und singst dazu deine frommen Lieder. Denkst du denn, so ein Platz bei meiner Tante sei zu jeder Zeit zu bekommen?
0: Aber so heimlich fortzulaufen? Was würde meine Mutter dazu gesagt haben?
1: Die war eben altmodisch und kannte nichts weiter als dieses elende Nest. Denke doch lieber daran, dass dein Vater stets die Absicht hatte, dich in die Stadt zu schicken. Er wusste, dass du für dieses einfache Leben hier zu schade bist. Mir kannst du glauben, ich kenne die Leute besser als du. Wenn du als feine Dame mit den Taschen voll Geld zu Besuch kommst, wird sich Therese schon freuen. Es ist nun die höchste Zeit. Willst du oder willst du nicht?
0: Ich will. Ich will heraus aus diesem kleinlichen Alltagswesen. Ich will weiterkommen und etwas von der Welt sehen. Ich kann das nicht mehr mit ansehen. Überall, wo ich hinblicke. Arbeit, Arbeit, Arbeit.
1: Also dann, schnell, die Sachen gepackt. Wie altmodisch das Zeug ist. Es sieht aus, als wäre es vor 20 Jahren gemacht.
0: Aber das ist doch ordentlich und sauber.
1: Oh, du Einfall. Als ob das die Hauptsache wäre. Na, du wirst schon lernen, dich standesgemäß zu kleiden. Das findet sich bei der Tante von selbst.
0: Meinst du wirklich? Legen die Leute in der Stadt so viel Wert auf Kleidung?
1: Natürlich. Solche Einfallspinsel wie hier gibt es in der großen Stadt nicht. Es wird dir bestimmt imponieren, das Flair und die Stimmung der Großstadt.
0: Oh, Julia, du beschreibst es immer so aufregend. Ich bin echt gespannt. Guck mal, soll ich diesen Rock wohl auch mitnehmen?
1: Solche Sachen wirst du dann nicht brauchen. Kannst dich ruhig davon verabschieden. Dort wirst du dich viel moderner kleiden.
0: Oh, das sind ja noch die Zeitschriften von dir. Was soll ich damit machen?
1: Bring sie.

0: So, jetzt sind wir fertig. Hoi, es schneit doch schon 5. Schnell, wir verpassen sonst den Zug.
1: Was soll ich nur mit dem Schlüssel machen?
0: Lass ihn stecken. Bei euch ist doch eh nichts zu holen.
1: So, hier wohnt also meine Tante.
2: Guten Abend, Tante.
0: Siehst du, ich habe Wort gehalten. Hier bringe ich Jacqueline. Du wirst sehen, sie wird dich nicht enttäuschen. Alle deine Kunden werden von ihr entzückt sein.
3: Guten Abend, Fräulein Müller. Meine Nichte hat mir ihre Fähigkeiten und Talente so gerühmt, dass ich einen Versuch mit ihnen machen will. Sie werden unter Julias Leitung die Damen bedienen, die in den oberen Geschäftsräumen nach der kompletten Oberbekleidung fragen. Dabei kommt es besonders auf ein feines Benehmen und liebenswürdiges Bedienen an. Die Arbeit ist nicht sehr anstrengend.
0: Jacqueline darf doch mit mir das Zimmer teilen, nicht wahr?
3: Alle Angestellten wohnen auswärts, aber Ihnen will ich die besondere Vergünstigung geben, bei uns im Haus wohnen zu dürfen. Sie werden dann, wie Julia es wünscht, mit ihr das Zimmer teilen.
1: Danke.
3: Ihr Gehalt werde ich nach einer gewissen Probezeit bestimmen. Julia, ich gehe heute Abend in eine Gesellschaft. Bestelle doch in der Küche, dass man den Tee auf euer Zimmer bringt. Morgen früh wirst du Jacqueline alles zeigen und sie den Kolleginnen vorstellen.
0: Jacqueline, du kannst schon auf unser Zimmer gehen.
1: Hier, gleich nebenan ist es.
0: Ich werde nur eben mal in der Küche Bescheid geben.
1: Ich hatte mir den Empfang anders vorgestellt. Nicht so kühl. Irgendwie kommt mir der heimliche Schritt so hässlich vor. Papa hatte Lügen immer gehasst. Naja, ich werde morgen früh gleich einen freundlichen Brief an Therese schreiben. Dann ist ja wieder alles gut. Es ist bestimmt nur altmodisch, so gewissenhaft zu sein. Pah, in Büchern habe ich schon von Mädchen gelesen, die nicht der Schwester, sondern den Eltern davon gelaufen sind. Und dennoch sind sie dann zu Glück und Reichtum gekommen. Ach, was nehme ich's nur so ernst? Nun bin ich frei.

0: Was halten Sie davon, werte Damen? Wird sich diese helle Bluse nicht geradezu entzückend in Kombination mit der Farbe der Blutbänder hervorheben?
1: Aber nein doch, wie stellen Sie sich ein solches vor? Sieh einmal her, Luise, diese Bluse würde mir doch überhaupt nicht stehen.
2: Fräulein Müller, haben Sie nichts Passenderes für Frau Maser?
0: Sicher, meine Damen. Wir haben da noch einige fein gemusterte Blusen. Wenn Ihnen die nicht gefallen, weiß ich nicht, wie man Ihnen noch helfen kann. Diese Damen sind aber auch gar nicht zufrieden.
2: Einstellig. Ich habe in diesem Geschäft hier eine gute Auswahl. Fräulein, heute muss ich so lange warten lassen.
1: Stimme dir mal zu. Es könnte zu meinen Beschädigungen.
2: Die Zeit rennt uns nur so aus den Händen. Aber ich könnte mir schon vorstellen, dass die Blüte, die du uns gezeigt hast, zu dem Ring passen würde. Würde sie nicht eigentlich auf deine Vorstellung entsprechen?
0: Muss das sein?
1: Könnte schon.
2: Habe ich bestimmt ein wenig mehr Auswahl.
0: Therese, wie kannst du nur hier reinkommen? Du hast hier nur ein einfaches Karton klettern. Bitte geh hinauf auf mein Zimmer. Es ist die zweite Tür von der Treppe aus. Ich komme nach, sobald ich kann.
2: Wie spät ist es? Was? Das ist ja ein Krieg.
1: Wo bleiben Sie denn so lange? Wir sind doch nicht hergekommen, um Ihre Gespräche abzuwarten.
0: Darf ich bitten, sich ein wenig zu gedulden? Meine Kollegin wird Sie gleich weiter bedienen. Julia, kannst du mich bitte kurz vertreten? Ich sollte dringend auf unser Zimmer. Danke. Alte Seele, Therese, dass du selbst kommst. Ich weiß schon, du bist mir nicht böse. Sieh nur, wie schön ich es hier habe. Und Frau Taylor ist so zufrieden mit mir, dass ich bestimmt sehr viel Geld verdienen werde.
3: Böse bin ich dir nicht, Jacqueline, aber sehr, sehr betrübt, dass du so heimlich fortgehen konntest. Ach, und es ist seitdem ein großes Unglück geschehen. Denk nur, unser Haus ist abgebrannt.
0: Abgebrannt?
3: Ja, gleich nachdem du fort warst, am Abend.
0: Wie konnte das passieren?
3: Niemand weiß es. Es fing oben im Dach an zu brennen, wo doch im Sommer sonst nie Feuer im Kamin angezündet wird.
0: Oh, ich Unglückskind. Dann bin ich schuld daran. Ich und Julia. Wir hatten den Kamin voll Papier gestopft und es angezündet, ehe wir fortgingen. Nun, es ist gut, dass ich weg bin. Ihr werdet mich nun alle hassen, denn ich habe meine Sachen gerettet und ihr habt alles verloren. Nie, nie komme ich wieder heim. Sie werden alle mit den Fingern auf mich zeigen.
3: Aber Jacqueline, sei doch nicht so heftig. Gott hat es sehr gnädig gemacht. Die Sachen aus den unteren Räumen sind alle gerettet und eine Heimat hat uns Gott auch schon wieder geschenkt. Das ist das Zweite, das ich dir erzählen muss. Sieh, als wir alle drei weinend die Trümmer des Hauses betrachteten, bat uns Rudolf Siegel, mit zu seiner Mutter zu kommen. Sie nahm uns so liebreich auf und Rudolf holte spät abends noch unsere vom Brand verschonten Sachen. Georg und Susi sind so glücklich auf der Farm und wenn die Sorge um dich nicht wäre, würde ich es auch sein.
0: Du schaust mich also komisch an. Ist etwas Besonderes?
3: Rudolf meinte, das Abbrennen unseres Hauses sei ein Fingerzeig Gottes, dass unsere Heimat bei ihm sein solle. Und er hat mich gebeten, seine Frau zu werden. Du hast doch nichts dagegen, Jacqueline?
0: Nun gut, nun ist abgemacht, dass ich nicht mehr zu euch gehöre. Du weißt doch, dass mich die Siegels nie leiden konnten. Hat nicht die alte Frau schon immer unserem Vater Vorwürfe gemacht, er würde mich verziehen?
3: Oh, Jacqueline, wenn du nur kommen wolltest und sehen, wie gut sie beide sind. Da du nun einmal diese Stelle hast und meinst, hier glücklich zu sein, wollen wir dich nicht hindern, zunächst hier zu bleiben. Aber bitte, komm doch öfter uns besuchen. In 4 Wochen ist unsere Hochzeit, ganz in der Stille. Nicht wahr? Da kommst du doch.
0: Nein, bestimmt nicht. Ich mag nicht die langen Ermahnungen der Siegels hören. Und ich kann Rudolf nicht leiden.
1: Jacqueline, Jacqueline, wo steckst du nur? Ich schaffe es nicht allein.
0: Lebe wohl, Therese. Du bist ein gutes Mädchen. Und ich bin froh, wenn du glücklich wirst. Aber passen tun wir nicht zusammen. Es ist deshalb besser, wenn sich unsere Wege trennen.
3: Jacqueline, nur eines lass dir noch sagen. Wenn du dich einmal sehnst nach treuen Herzen, die dich lieb haben, dann komm zu uns. Solange ich lebe, steht mein Herz und mein Haus dir offen. Das vergiss doch ja nicht. Du hast deinen Weg begonnen ohne Gottes Segen, im Vertrauen auf eigene Kraft. Darum fürchte ich, er wird nicht glücklich sein. Da ist es gut, wenn du weißt, dass du immer eine Zuflucht hast. Hier habe ich dir deine Bibel und dein Gesangbuch mitgebracht. Du Du hattest sie vergessen. Sie standen im Wohnzimmerschrank und sind gerettet worden vom Feuer.
4: Ich warte auf dich. So komm doch endlich.
5: Ja, ich komme schon.
3: Oft will ich dich nicht belästigen. Nur manchmal werde ich kommen und nach dir sehen.
5: Ich muss jetzt gehen.
2: Mach's gut.
1: Vorkommende Bedienung hier.
6: Wird man hier ganz im Stich gelassen, als ob man sich die Kleidungsstücke selbst zusammensuchen könnte.
1: Ja, bald ist es wohl endlich soweit.
3: Es tut mir leid, dass Sie unseretwegen so lange warten mussten.
1: Das dauerte ja heute. Das
3: Jacqueline, könntest du nicht noch einige Mäntel von hinten holen? Frau Masen braucht nur etwas Warmes.
5: Ich gehe ja schon.
1: Das
5: Dann gehen die endlich.
7: Aber bitte nur das Feinste vom Feinsten.
5: Aber immer doch, Frau Masen.
2: Wollen Sie etwas Dunkles haben?
7: Oh nein, wie können Sie nur so töricht sein? Sie müssen doch schon längst wissen, was Ihren Kunden gefällt.
1: Das würde ich aber auch meinen.
7: Jetzt kommt's.
5: Wäre Ihnen das recht so?
6: Zeigen Sie uns bitte her. Nun gut, ich werde es nehmen. Packen Sie es bitte ein.
5: Hier, Julia, nimm mal bitte.
1: Kein Wunder, das
6: kann. Binden Sie mal meinen Schuh zu, Frau Müller.
5: Puh, ich denke nicht daran. Das können Sie selbst tun.

0: erzählst mir schöne Geschichten. Was fällt dir ein, die besten Kunden so vor den Kopf zu stoßen? Wenn das die Tante erfährt, wird sie dir sofort kündigen. Frau Masen zählt zu den reichsten Frauen in der Stadt. Wenigstens bringt sie uns viel Geld ins Haus.
1: Weißt du, wer sie eigentlich ist? Vor etwa 4 Jahren zog sie in die Stadt. Sie ist eine ganz ungebildete Frau und kann auch nicht einmal richtig schreiben. Und ihre Mädchen waren die dümmsten von allen auf der Schule.
0: Uns geht das alles nichts an. Jetzt ist sie reich und niemand kleidet sich so vornehm wie sie.
1: Vor Reichtum und schönen Kleidern allein mache ich keine Bücklinge.
0: Dann hättest du besser getan, zu Hause zu bleiben. Weißt du nicht, dass Kleider Leute machen? Die meisten unserer Kunden sind ungebildet, wie du es nennst. Die wirklich vornehmen kleiden sich fast alle sehr einfach. Diesmal will ich noch still sein, aber nimm dich zusammen, dass so etwas nicht wieder vorkommt.

0: Wann kommt denn die Kutsche? Ich kann es kaum erwarten.
1: Schau mal, Jacqueline, ist das da vorne nicht Georg?
0: Tatsächlich. Entschuldigen Sie mich bitte für einen Augenblick, Frau Taylor.
2: Bitte.
0: Georg!
3: Endlich habe ich dich gefunden, Jacqueline. Ich war schon zweimal hier. Aber ich wollte dich nicht im Kleidergeschäft unter den Damen suchen. Aber wie siehst du denn aus? Wie sehen denn deine Haare aus? Und was hast du für komische Sachen an? So hast du ja zu Hause nie ausgesehen.
0: Davon verstehen Jungen nichts. Erzähle mir lieber, was du hier in der Stadt machst.
3: Ich gehe seit 14 Tagen hier in die Schule. Der Lehrer meinte, ich eigne mich zum Studieren. Und da sei es jetzt an der Zeit, dass ich damit anfange.
0: Aber wer bezahlt das denn?
3: Rudolf natürlich. Er gibt uns ja alles. Er ist so gut zu uns wie ein Vater. Warum kommst du nicht einmal zu uns heraus? Du glaubst gar nicht, wie schön wir es haben.
0: Mir geht es hier auch gut. Alle Abenden haben wir etwas. Ausgehen, lesen, was du eben gerade willst. Wo wohnst du denn, solange du hier bist?
3: Ich wohne bei Richters, außerhalb der Stadt. Nur jetzt wollte ich zum Gottesdienst gehen. Wir können ja zusammen hingehen. Und nachher laden dich die Richters zum Mittagessen ein.
0: Das geht heute nicht. Frau Taylor will mit uns heute einen Ausflug ins Freie machen.
3: Aber Jacqueline, zuerst Gottes Wort, dann ist noch genug Zeit zum Spazierenfahren. Es ist heute Sonntag.
0: Oh, darf ich denn sonntags nicht auch tun, was ich will?
3: Ich denke, man soll sonntags und wochentags das tun, was Gott will.
0: Fängst auch du schon an zu predigen? Das lass bitte sein.
3: Unser Gemeindeleiter will ich auch bald besuchen kommen. Er wird recht traurig sein, wenn du gar nicht mehr unter Gottes Wort gehst.
4: Wir möchten aufbrechen.
0: Also dann, mach's gut, Kleiner.
5: Guten Tag, meine junge Dame. Steigen Sie bitte auf.
3: Ach ja, ich will es der Rese nicht schreiben. Sie sorgt sich ja schon genug. Aber es ist doch recht traurig, dass sie lieber bei diesem vornehmen Volk sein will, als bei ihrem eigenen Bruder.
0: Jetzt ist mir klar, warum man Georg in die Stadt gebracht hat. Bestimmt soll er mich beobachten und Bericht erstatten über alles, was ich mache. Der Gemeindeleiter will mich besuchen. Was fällt dem nur ein? Ich bin ja schon längst aus dem biblischen Unterricht heraus. Bin ich denn jetzt nicht frei? Oder muss ich noch weiter von zu Hause fort, um die lästigen Fesseln endlich abschütteln zu können? Aber wo soll ich nur hingehen? Wie soll ich von Frau Taylor loskommen?
6: Diese Fragen beschäftigten Jacqueline einige Tage, bis sie schneller, als sie es für möglich gehalten hätte, gelöst wurden. Nachdem Frau Taylor von Frau Mason persönlich über das Verhalten Jacquelines ihr gegenüber erfahren hatte, wurde Jacqueline aufgefordert, sich nach einem anderen Arbeitsplatz umzusehen. Am darauffolgenden Tag kam Jacqueline mit einer Kundin ins Gespräch, die für ihre zwei Töchter ein Kindermädchen suchte. Frau Sandford, so hieß sie, hatte Gefallen an Jacqueline und so durfte sie noch am selben Abend mit den Sandfords verreisen. An Therese schrieb sie einen Brief, in dem sie ihr mitteilte, dass sie jetzt mit einer sehr reichen und vornehmen Dame fortfahre. Und dorthin würde man ihr niemanden nachschicken können, um sie zu beaufsichtigen. Sie wolle endgültig frei sein.

0: ist der Winter, der Frühling ist da. Das ist doch das Schönste im ganzen Jahr.
1: Die Sonne scheint wieder, die Blumen blühen, die Vögel singen und alles wird grün.
0: Kommt mit.

0: Der Frühling hat sich eingestellt. Wohlan, wer will ihn sehen? Der muss mit mir ins freie Feld, ins grüne Feld nun gehen.
1: Und allen hat er groß und klein was Schönes mitgebracht. Und soll's auch nur ein Sträußchen sein, er hat an uns gedacht.
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0: Ein kleines Samenkorn fällt in die dunkle Erde, damit daraus ein Halm, dann eine Ähre werde.
1: Die Sonne scheint aufs Land, es fällt ein warmer Regen. Das Samenkorn geht auf und wächst dem Licht entgegen.
0: Viel kleine Samenkörner, sie geben uns das Brot. Gott lässt sie für uns wachsen, wir leiden keine Not.

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1: Und genau das ist, wie Gott uns hilft. Er sagt, du geh hin, dort fließt Wasser, geh in die Versammlung. Ich werde nie vergessen, wir haben hier in Berlin schon gehabt, da kam eine Frau zu uns und aus Pankow damals, gleich nach der Wende, kommt und die ist auf dem Leopoldplatz, also die eigentlich hat sie auf dem Leopoldplatz nicht zu suchen gehabt, aber sie hat eine innere Stimme von Gott gehört, geh auf den Leopoldplatz, da wird man dir sagen, wie es bei dir weitergeht. Und da ist eine Schwester, verteilt gerade Traktate und lade dann in die Versammlung ein. Und in der Predigt wird ihr gesagt, was sie zu tun hat. Verstehst du? Geh zum Leopoldplatz. Oder ich habe in Heilbronn, haben wir im Gemeindehaus gewohnt und dann aus Möckmühl, das sind vielleicht 50, 60 Kilometer weg, da betet eine Frau, Herr, führe mich, leite mich. Dann hat der Heilige Geist ihr eine Stimme, was sie gehört hat, was sie glaubt, dass sie gehört hat, geh zur Gemeinde Gottes. Und dann guckt sie im Telefonbuch Gemeinde Gottes und ruft sie mich an. Ich war der Pastor dort, verstehst du? Weißt du, Gott kann uns sagen, wie es weitergeht. Wir sollten nur hören, sensibel sein. Aber anrufen, hingehen, das muss ich selber tun. Verstehst du? Gott wird uns nicht hintragen zum Leopoldplatz oder hier Ollenhauer Straße 15. Gott gibt uns Steine, aber er baut für uns kein Haus. Gott gibt Eisen, aber er konstruiert keine Autos. Das müssen wir selber erfinden und entwickeln. Und es braucht oft Jahrhunderte, bis es soweit ist. Gott gibt uns Wissen, aber studieren, forschen, lernen, uns aufschreiben, das müssen wir selber entdecken. Das ist unser Auftrag. Gott gibt uns die Naturkräfte. Die Gravitationskräfte gab es schon immer, Jahrtausende, ja Millionen. Aber der Mensch hat es nicht entdeckt, nicht kapiert, bis dem Newton angeblich da im Herbst irgendwo ein Apfel auf den Kopf fällt. Und er sagt, warum ist der Apfel mir auf den Kopf gefallen? Gott gibt uns die Saat, aber wir müssen selber sehen und selber was tun. Gott gibt uns das Wachstum. Aber ich muss ernten und ich muss die Ernte einbringen. Das nimmt mir nicht ab. Gott gab uns den Mund, aber sprechen muss ich selber. Verstehst? Sonst muss ich bellen. Oder sonst wie. Verstehst? Ich muss meinen Mund aufmachen oder meine Ohren aufmachen und hören, meine Augen öffnen und Gott bitten, öffne mir die Augen. Ich muss hingehen. Er gab mir die Füße, damit ich dort und dort hingehe. Gott gibt uns den Segen. Aber ich muss dabei sein. Ich muss mich unter Gott beugen. In 5. Mose 30, Vers 19 heißt es, Leben und Tod lege ich vor dir hin, Segen und Fluch. Wähle also das Leben, damit du lebst, du und deine Nachkommen. Ich lege dir alles hin, es liegt dir zu Füßen. Stimm damit überein. Du kannst das wählen und kannst das wählen. Die Partei und die Partei. Die Sache und die Sache. Wenn du auf das Wort Gottes hörst, wird er dich beschenken. Wirst du die Fülle haben, du und deine Nachkommen, dein ganze Familie, deine ganze Sippe, die müssen diese Geschenke annehmen. Gott hat sie bereits abgeschickt. Und du musst empfangen. Die Bibel lehrt uns das Empfangen, wie wichtig das ist. Und dann nicht nur empfangen, auch auspacken. Auch auspacken ist ganz arg wichtig. Dann diese Reaktion, wie du die Geschenke auspackst. Weißt du, so in so ein Billigpapier eingepackt. Weißt du, du musst dich freuen und dankbar sein. Früher, wenn die Pakete in der DDR ankamen, diese Pakete vom Westen, da war die ganze Familie am Tisch versammelt. Ich weiß es noch, da waren sie alle am Tisch versammelt. Also die Westware, was ist da alles drin? Die haben sogar das Papier sogar noch ausgebügelt und gelesen, was die Presse bei uns noch schreibt. Hinterher. Auspacken. Die Geschenke annehmen und nicht ablehnen. Du kannst ablehnen und kannst annehmen. Annahme verweigert. Krieg auch ab und zu mal Post, wenn ich Leute einlade, Annahme verweigert. Du kannst ja und nein sagen. Du kannst Danke sagen oder du kannst murren. Oh.

0: Oh Gott, schon wieder. Weißt du, Gott will uns was schenken. Deine Reaktion bestimmt dein Leben. Gott gibt uns gute Gaben. Aber das Gleiche, das Gute kann genauso schlecht werden und verderblich sein. Denn ja, da lese ich doch einmal in der Bibel, ich habe mich ganz entsetzt, und von Gott ging ein Lügengeist aus. Oh, wie gedacht, das gibt's doch nicht. Gott lügt doch nicht. Aber dann habe ich nachgedacht darüber. Weißt du, die Sonne strahlt ihre Strahlen. Und wenn das Ozonloch kaputt ist, zerstört ist, die gleichen Sonnenstrahlen verursachen Krebs oder Gesundheit. Je nachdem. Wenn der Mensch würdig ist, wird es einen Segen bewirken. Oder wenn er unwürdig ist, wird es Krebs verursachen. Gott gibt uns. Und er gibt noch wie. Dann bitte pass auf. Er gibt immer so in kleinen Dosen abgepackt. Verstehst du? Kleine Häppchen. Weißt du, in kleinen Portionen, so damit wir nicht ersticken, damit wir es verkraften und morgen wiederkommen und sagen, Heiland, das will ich wieder haben. Das war so gut. Nimm die Dinge, die Gott es dir gibt, nimm auch in Teilen und Stückwerk oder so wie die IKEA-Leute machen, weißt du, die bringen, alles ist alles auseinandergeschraubt, du musst selber das zusammenschrauben. Weißt du, das ist so, und da musst du genau dich an diese Betriebsanleitung halten, sonst bleibt dir ein Teil übrig. Ja, weißt du, wir müssen selber zusammenbauen. Da ist alles schon vorgefertigt, da sind schon die Löcher vorgebohrt, da sind die Schrauben schon alles da. Verstehst du? Und du musst es zusammenschrauben. Das ist deine Arbeit. Gott zeigt uns, wie das funktioniert. Und er möchte unser Problem lösen. Durch seine Kraft. Ich habe mal einen ganz komischen Traum gehabt. Ich hatte irgendwo in Süddeutschland da ein Problem. Ich fahre einen großen amerikanischen Schlitten. Ich habe ja auch die Farbe gesehen. Weißt du, einen großen, schönen Wagen fahre ich. Und irgendwie komme ich von der Straße, bin im Graben. Und weit und breit, keine Tankstelle, kein Mensch, ich und mein Wagen. Ich bin im Graben und bete und sage, lieber Gott, was soll ich machen? Und in diesem Traum habe ich ein Schlüsselerlebnis gehabt. In diesem Traum sagte eine Stimme, bau das Auto auseinander und bau oben auf der Straße wieder zusammen. Verstehst? Und das war für mich eine Lektion. Dein Problem, bau es auseinander, nimm es auseinander und bau oben auf der Straße wieder zusammen. So kommt es am einfachsten. Die kleinen Teile kannst du oben nach oben schaffen. Und so habe ich im Traum auch gemacht. Ich fing an, die Chromteile abzuschrauben, fing dann so und so Stück für Stück auseinanderzuschrauben und oben auf der Straße wieder zusammenzubauen. Und das war für mich ein Schlüsselerlebnis. Johannes, so löst du deine Probleme, so kommst du aus deiner Schwierigkeit raus. Bau es auseinander, zerleg, frag, was ist da los, was ist die Ursache und dann bau oben wieder in deinem Leben zurecht. Und Gott zeigte mir, wie das funktioniert. Und das war für mich ein Schlüsselerlebnis. Und so mache ich immer, wenn ich Probleme habe und ich sage, ich kann nicht. Gott sagt, doch, du kannst es, du musst es zerlegen. Verkleinern, verstehst du? Und dann wieder oben fertig machen. Das war für mich eine Botschaft. Gott hört dich. Er sieht deine Not. Und er hilft dir anders, als du denkst. Und ich hatte das war ein reelles Problem. Weißt du, und es ging etwas, was jemand bei mir im Haus dort gelassen hatte. Ich wohnte im Gemeindehaus. Und ich habe das einfach aus dem Keller hochgehoben, in meiner Wohnung und so weiter. Dann ein Schrank, ein schöner Schrank, genau in der gleichen Farbe, habe ich oben aufgebaut. Und er kommt mal Besuch als Amerikaner, kommt vorbei und sagt, Bruder, mal tut es. Ich habe hier mal vor 10 Jahren gewohnt, dass dieser Schrank, das gehört mir eigentlich, verstehst du? Aber das hat mir gehört, in meiner Wohnung war. Ich hätte mich gestritten, verstehst du? Und er hätte mich gezankt und gesagt, nein, was im Haus ist, was du bist ja nicht mehr da gewesen. Aber ich war so frei, ich habe gesagt, komm, ich zerlege dieses Ding und ich schaffe dir sogar noch im Auto, dass du mit nach Hause nehmen kannst. Und ich habe Frieden gehabt. Weißt du, zerlege, hilf noch, verstehst, sei nicht stur. Das kann ich nicht. Ich habe diesen Schrank, einen schönen Schrank mit, weißt du, wirklich ganz tollen Schrank, wertvolles Möbelstück, antik sogar noch dazu, und zerlegt und weitergegeben. Weißt du, du sollst nicht daran hängen. Zerleg's. Gott muss dir sagen, wie dein Leben ablaufen soll. Er gibt uns die Tipps. Ich denke nur an Petrus, die ganze Nacht gefischt und nichts gefangen. Vielleicht geht's dir auch so, die ganze Nacht gearbeitet und nichts draus geworden. Keine Idee, kein Einfall, nichts gehabt. Und dann kommt plötzlich der Heiland. Habt ihr nichts zu essen heute? Was ist mit euch los? Ja, Meister, wir haben die ganze Nacht gefischt und nichts gefangen. Und dann sagt der Herr Jesus, und jetzt Petrus, du fährst jetzt raus mitten auf dem See, dass alle dich sehen. Verstehst? Das ist ein verrückter Fischer. Mittendrin, am sonnigen Mittag, fischt er da draußen. Weißt du, wir müssen manchmal Dinge tun, die verrückt sind. Die unlogisch sind, dass die anderen uns auslachen. Die sagen, wie kannst du das am helllichten Mittag da draußen fischen? Um die Zeit fischt man keine Fische. Und Petrus macht, er fährt raus, gehorcht dem Herrn Jesus Christus, stimmt mit dem Herrn überein und er macht den größten Fang seines Lebens. Weißt du, so beantwortet Gott Gebete, dass du etwas Verrücktes machen musst. Etwas, was unlogisch ist, und zwar deinem Geist gegenüber. Du musst nur wissen, wo, wie, wann, was. Und dann hast du Erfolg. Und der Herr Jesus sagt dir, dann stimm mit Gott überein. Und du musst sehr sensibel heute sein, dass der Teufel dich nicht lackiert und reinlegt. Weißt du, du musst lernen, die Geister zu prüfen. Und nicht jeder Geist ist der Heilige Geist. Wir müssen lernen, sobald es ans menschlich wird, so weiß, mach das, mach das, mach das. Dein Stolz, deine Arroganz zeigt deine Vollmacht, zeigt deine Autorität und so weiter. Du kannst alles haben, gewiss. Aber will es der Herr, sag zum Teufel nein. Das muss auch gelernt werden, dass wir nein zum Satan sagen und hab Geduld. Denn ich sage dir eines, der Teufel hat keine Geduld. Wenn du Geduld hast, wird es seine Geduld verlieren. Halt aus, sag nein, nein, nein. Und dann wird er aufgeben. Beter bekommen Eingebungen über den Willen Gottes, über seine geheimen Pläne. Und Gott gibt immer im Moment, wenn du es brauchst. Wenn du vorher weißt, dann schreibst du es auf und der Teufel spioniert und liest und sagt, aha, das wird er dort und dort sein und warten. Und ich fange den ab. Verstehst? Aber Gott gibt im richtigen Moment, wo keiner denkt, wo keiner plant, wo keiner irgendwie sich groß vorbereiten kann, im richtigen Augenblick, dieses Kairos, dieses, die Zeit Gottes. Und da kann der Teufel dich nicht abfangen. So viele Christen verbauen sich ihr Leben selber, weil sie es zu früh alles wissen und die werden ausspioniert. Dann erzählst du, der Herr hat mir das und das gesagt, ich soll dort und dort sein. Und dann kommt es so wie bei dem alten Propheten da in der Bibel. Der junge Prophet hat von Gott den Auftrag gehabt, kein Brot zu essen, kein Wasser zu trinken in dieser Stadt. Und als der Alte, wo die Salbung verloren hat, der sagt das und das und das. Du kennst ja diese Geschichte. Verstehst? Und so wurde er reingelegt und so wurde ihm seine Berufung geraubt, so wurde ihm sein Segen geraubt und dann, dass die Leute vorbeikamen und sagten, so ist es, wenn ein Mensch Gott nicht gehorcht. Der Esel, der Löwe und der Prophet lagen da. So ist es. Weißt du, Gott will, dass der Widersacher von dir nichts weiß. Weißt du, das ist ein Spion. Er möchte alles rauskriegen. Wie machst du das? Wie betest du oft? Wo betest du? Wenn du betest, mach die Tür zu. Ich weiß nicht, ob ihr da wart, aber wir haben in der Nazareth-Kirche, ihr habt Probleme in der Gemeinde gehabt und Gott hat zu mir gesagt, löse die Gemeinde auf und fang ganz von vorne an. Und dann habe ich eine Geschäftsversammlung angesetzt. Ich weiß nicht, wer dabei war. Ich weiß diese Geschäftsversammlung. Und dann habe ich diese Geschäftsversammlung anberaumt. Wir waren die Leute, die da waren, die zur Gemeinde gehörten, die zur Gemeinde hielten, die waren alle da. Und dann sagte Gott zu mir, schließ die Tür zu. Und ich dachte, nein, vielleicht kommt noch jemand zu spät, verstehst du? Und so weiter. Und ich habe die Tür nicht zugeschlossen. Und dann kam einer zu spät und der hat alles durcheinander gebracht. Verstehst du? Und deshalb, Gott sagt, schließ die Tür, dass niemand dich durcheinander bringt, dich verwirrt. Verstehst du? Wenn Gott dir etwas sagt, dann tu es. Schließ die Tür zu. Schließ die Tür zu. Ich bin Gott dankbar, dass wir das lernen. Weißt du, ich lerne aus meinen Fehlern. Und ich rede über meine Fehler. Denn ich bin kein Heiliger. Ich werde ein Heiliger, erst im Himmel. Aber ich lerne aus dem, wo ich versagt habe, wo ich schwach geworden bin. Wenn Gott mir was sagt, dann ich bin konsequent. So wird's gemacht, ob das einem gefällt oder nicht. Weil da liegt ein Segen drauf. Da liegt ein Segen drauf. Das Geheimnis des Lebens ist, dass du mit Gott einverstanden bist. mit seinen Wegen, mit seiner Führung, mit seiner Methode, dass du einverstanden bist, dass mein Name dort steht. Dass du stolz darauf bist, ich stehe im Buch des Lebens und Gott entwickelt mich nach seinen Plänen, nach seinen Gedanken, nach seinem Programm. So, wie der Töpfer, dieser Tonkrug oder dieses Gefäß, so formt Gott mich. Und ich muss nur mit seinen Gedanken übereinstimmen, dass ich sage, Gott, deine Wege sind nicht meine Wege. Deine Gedanken sind nicht meine Gedanken. Mach du das. Denn ich habe mich ihm übergeben. Weißt du, die geschäftliche Übernahme, wenn jemand eine Firma übernimmt, er übernimmt meistens nur 51%. Die 49% kannst du behalten. Verstehst du, kannst sogar Geschäftsführer bleiben. Aber 51%, er hat das Hauptsagen. Gott will sich durch dich in dieser Welt reflektieren und ich versuche hier durch die Predigten einfach Aufklärungsarbeit zu machen, durch die Predigt hier. Ich will, dass du über deine Rechte weißt, was Gott von dir will. Gott will das Optimalste aus deinem Leben, aber wir müssen mitmachen. Leute, wir müssen mitmachen. Viele Christen sind nicht aufgeklärt. Sie beweihräuchern sich. Oh, am Schluss ist alles vernebelt, blickt nicht mehr durch. Weißt du, Gott will nicht, dass du verdummst, verwirrt wirst oder sonst was, sondern du sollst klaren Blick behalten, dass du gut die Sache verdaut hast und den Durchblick behältst und er zeigt dir deine Möglichkeiten, was du alles machen kannst in deinem Leben, dass du deine Möglichkeiten aufschöpfst. Viele Christen stehen unter Verdammnis. Oh, ich bin nichts, schaffe nichts, kann nichts, wird nichts. Weißt du, meine Bibel sagt, ist jemand in Christo? Und wir sind alle in Christus, wenn wir Jesus angenommen haben. Da ist nichts Verdammliches, Lob und Dank. Da ist nichts Verdammliches. Viele verstehen ihr Leben nicht richtig zu gebrauchen. Weißt du, sonst kriegen wir alles raus. Wir sind so schlau im Natürlichen. Aber im Geistlichen sollten wir genauso schlau sein. Wenn wir etwas kaufen oder etwas aneignen, dass wir sofort entdecken, was ist das, wozu ist es? Entdecke deine Möglichkeiten, dass Gott das und jenes mit dir machen möchte. Hör die Wahrheit, deshalb auch diese Wahrheiten hier, die nächsten Tage über das Gebet, auch morgen Abend, wenn Bruder Hitchcock hier ist, verstehst du, es geht, dass wir die Wahrheit erfahren, was denkt Gott von mir? Ich möchte wissen, was Gott von mir denkt und was er mir zu sagen hat. Ich möchte Jesus noch viel besser kennenlernen. Viele verstehen ihr Leben nicht zu gebrauchen. Die wollen nur genießen, genießen, genießen. Aber wozu ist mein Leben? Wir sind zum Lob Gottes da. Weißt du, was das bedeutet? Dass Gott durch uns verherrlicht wird. Dass er zu seinem Recht kommt. Und wir müssen wissen, wie das funktioniert. Da war ein stummer Junge, ein Bub, der hat nicht gesprochen. Überhaupt nicht. Der war so still, aus welchem Grund auch immer. Und die Eltern waren so traurig, unser Junge spricht nicht. Er ist schon in dem Alter, wo er sprechen soll, spricht nicht, sitzt die ganze Zeit oder ist nur ruhig. Und eines Tages sitzt er am Tisch und die Mutter ist so traurig und sagt, Junge, iss doch, da ist alles da, iss doch. Und weißt du, was dann der Junge plötzlich raus sagt? Ich habe keinen Löffel. Dann fällt die Mutter fast in Ohnmacht. Der spricht, der kann sprechen. Verstehst du, ich habe keinen Löffel. Verstehst du? Und so, viele haben nicht keinen Löffel. Die haben keinen Löffel. Die wissen gar nicht, wie man, weißt du, die denken, du bist krank, mit dir stimmt was nicht. In Gott sind wir wirklich reich. Wir vermissen nichts bei ihm. Wir sollten ihm sagen. Da wird mancher in Ohnmacht fallen, wenn du dein Gebet formulierst. Mensch, der kann beten. Der kann beten, ich habe keinen Löffel. Verstehst du? Das ist eine Bitte. Und die Mutter ist schnell in die Küche gesprungen, hat ihm Löffel gebracht und er hat seine Suppe gegessen. Weißt du, das ist Bitten und das ist die Erhörung der Gebete. Sag, was dir fehlt. Nicht nur, lieber Gott, ich möchte gesegnet werden vom Scheitel bis zur Sohle. Sag ihm, ich habe Geschwüre, ich habe Krebs, ich habe, was weiß ich, Tumore, ich habe das und das. Werde konkret. Und deshalb, ich empfehle immer wieder den Leuten, geh zum Arzt, lass dich untersuchen. Der Arzt soll dir sagen, was dir fehlt. Und dann kannst du zum Heiland gehen und kannst sagen, lieber Heiland, siehst du, das fehlt mir, jetzt weiß ich ganz genau. Das ist Bitten und Empfangen. Das ist Nehmen. Das ist konkret sein. Und dann gehst du zum Herrn und der Herr sagt, mein ist Gold und Silber, mein ist die Ehre, mein, mir gehört es und ich gebe, wem ich will. Und Gott will dir und mir und uns als seinen Kindern ganz besonders was geben. Die meisten haben noch nicht begriffen, dass Gott der Eigentümer der Welt ist. Und dass er der Herr unseres Lebens ist. Darum leben viele so armselig, lassen sich treiben, ausplündern und ausrauben, sind kränklich, schwächlich und gebrechlich. Entdecke deine Rechte. Der Vater hat gesagt zu dem älteren Jungen, was meines, das ist auch dein Bub. Nimm, bedien dich, sag ihm, ich brauche meinen Löffel. Ich habe keinen Löffel. Verstehst du, wer da konkret? Gott hat dir alles schon bereits gegeben. Da ist alles schon da. Nimm. Du hast alle Voraussetzungen für ein gesegnetes Leben. 90% deines Intellekts gebrauchst du gar nicht. Stell dir mal vor, wenn der Heilige Geist in dein Leben kommt, dann setzt du noch 20% deines Wissens weiter auf. Weißt du, du bekommst Gaben, Gaben der Erkenntnis, Gaben der Offenbarung. Da bekommst du heilende Hände, da bekommst du Weisheit und Erkenntnis. Verstehst du? Dein Horizont wird gesprengt. Wir gebrauchen nur etwa 10% unseres Verstandes. Gott will uns die Fülle schenken. Und dann betest du auch in Sprachen, ohne dass du die Sprachen gelernt hast. Da redest du in Engelzungen und Menschenzungen, was auch immer es sein mag. Wie mache ich das? Gut, dass du fragst. Dir ist alles gegeben, du musst nur bitten und nehmen. Wie mache ich das? In Johannes 15, das ist eine gute Geschichte von Jesus, er sagt, ich bin der Weinstock und ihr seid die Reben. Ganz schnell. Weißt du, der Weinstock, die Rebe ist nichts und der Weinstock ist nichts. Und weißt du, was das auf Deutsch heißt? Jesus ist nichts und du bist auch nichts. Und erst zusammen, Weinstock und Rebe, das gibt den Saft. Erst der Weinstock und die Rebe zusammen. Nur, weißt du, wir müssen übereinstimmen, nur eins sein. Die Rebe muss mit dem Weinstock verwachsen sein. Und es kann auch Apfelbaum sein, verstehst du? Die Frucht. Er fordert von dir nur das, was er schon bereits dir gegeben hat. Die Pfunde und die Talente. Und wir müssen nur verwachsen sein. Weinstock und die Rebe. So einfach ist das. Gott hasst Leute, die ihre Gaben vergraben. Er hat uns Funde gegeben, Talente gegeben. Fang an, dieses bisschen, was du hast, zu gebrauchen zur Ehre Gottes. Vergrabe nicht, wuchere. Weißt du, lern doch was dazu. Zu einem Talent, das nächste Talent noch dazu. Du kannst das eine lernen, noch was anderes dazu. Gott wird sehr böse auf Leute, die aus ihrem Leben nichts machen, ihr Leben nicht einsetzen. Je mehr du dein Leben einsetzt, desto mehr machst du aus deinem Leben. Du kannst nur gewinnen. Auch wenn du jetzt verlierst. Jesus sagt, das Weizenkorn muss in die Erde fallen und sterben. Und dann explodiert es. Zehnfach. Gebrauche deine Gaben. So viele Christen sind gute Menschen, anständige Leute, lauter Gutmenschen sind die Christen, ganz gewiss. Sie bewahren alles und sie halten Gottes Gebote, sie sündigen nicht, sie sind andächtig und was weiß ich, machen keine Fehler, aber sie bringen keine Frucht. Und wir bringen nur Frucht, wenn wir unsere Gaben in die Waagschale werfen. Und sagen, Herr, ich setze mich dafür ein, egal was es ist. Guck mal, die Esther hat die Schönheit gebraucht, um das Volk Israel zu retten vom Holocaust damals. Jemand anderes hat was anderes gebraucht. Die Rebe und der Weinstock, sie brauchen einander. Der Heiland braucht dich und du brauchst den Heiland. Verstehst du das? Gott hat dir die Fähigkeiten, Möglichkeiten gegeben, damit du damit wucherst, dich damit einbringst und Gewinn draus machst. Viele Christen glauben, ja weißt du, ich möchte keine faulen Früchte bringen, ich möchte nur gute Früchte bringen. Ich habe mal einen Birnbaum gehabt, einen großen Birnbaum im Garten, weißt du, ich habe Mastobst draus gemacht, aber dieser Baum hat nicht nur faule Früchte getragen, der hat auch gute Früchte getragen. So, und die paar faule Früchte, die lassen wir da für die Wespen. Verstehst du, die kannst du ruhig da lassen für den Teufel. diese faulen Früchte. Da machst du, aber es, ein Baum hat gute Früchte. Und die guten Früchte sind es, worauf es ankommt. Gott hat uns sein Wort mal gegeben. Weißt du, und dieses Wort möchte ich hier auch in den Raum stellen. Auch für euch alle miteinander, wo ihr das Wort auch hört. Durch eine Prophetie hat er das Wort gegeben. Haltet euch nicht auf unter Bäume, die keine Frucht bringen. Weißt du? Und da habe ich nachgedacht, welche Bäume bringen keine Frucht? Friedhofsbäume. Verstehst du? Bäume, wir sollen uns nicht unter Bäume aufhalten, unter Christen aufhalten, die keine Frucht bringen. So einem Tannenbaum. Oder irgendein Baum ohne Frucht, nur ein schöner Frucht, schöner Baum, eine Zeder. Aber, weißt du, es ist so wichtig, dass wir unter Bäume aufhalten, die Frucht bringen. Denn da haben wir da was davon und die anderen auch. Gott ist nicht an Bäumen interessiert, die keine Frucht bringen. Und wir haben so viele Menschen, die keine Frucht bringen. Und die halten sich manchmal auch unter uns auf. Die bringen keine Frucht. Im Gegenteil, die machen die Leute noch abspenstig. Und Jesus sagt einmal von einem Baum, wo, wenn ein Baum keine gute Früchte bringt, der wird abgehauen und ins Feuer geworfen. Du lebst gefährlich, wenn du keine Frucht bringst. Deshalb sei mit dem Wort Gottes im Einklang und einverstanden. Ein guter Baum, gute Früchte, paar faule Früchte, weißt, das macht nichts aus. Der Baum ist trotzdem noch ein guter Baum. Und dann heißt es, dass dieser Baum seine Frucht bringt zu seiner Zeit. Weißt du, manchmal stehst du da und hängst rum und sagst, oh Gott, dieses Jahr nicht, letztes Jahr nicht, vorletztes Jahr war auch nichts. Verstehst du, ein Nussbaum braucht 10 Jahre, bis er Nüsse trägt. Verstehst du? Ein guter Baum bringt Frucht zu seiner Zeit. Und er trägt nicht immer Frucht. Weißt du, du möchtest immer, oh Geduld, Frieden, Freude und so weiter. Nein, das ist nicht, was Gott sucht, dann zu seiner Zeit. Wenn die Erntezeit ist und den Baum erkennt man an seiner Frucht. Gott hat dich geschaffen, dass du aus deinem Leben was machst. Das ist deine Bestimmung. So, er will dir nichts vorenthalten. Und zu seiner Zeit Frucht zu bringen, das ist die Ewigkeit. Das heißt, wir sollen Frucht für die Ewigkeit bringen. Nicht jetzt, verstehst du, was wir gerade jetzt sehen oder dass die Menschen jetzt bejubeln. Nein, für die Ewigkeit. Denn wir sind für die Ewigkeit bestimmt. Wir kämpfen für die Ewigkeit, wir leben für die Ewigkeit und wir sterben für die Ewigkeit. Einfach. In jedem Menschen ist etwas Göttliches. Und weißt du, das muss mit Gott im Einklang sein. Herr, ich möchte nicht mit leeren Händen vor dir erscheinen. Gott ist hinter uns her. Überall sucht er uns. Und er fragt uns, wie sieht's bei dir aus? Bist du mit mir einverstanden? Mit meinen Wegen? Mit meiner Führung? Mit meinem Willen? Er steht uns immer wieder da. Was willst du? Was willst du? Die Frage ist auch hier bei uns. Was wollen wir eigentlich? Warum gehe ich in die Versammlung? Warum höre ich Gottes Wort? Warum bete ich? Um was geht es eigentlich hier? Was ist die Hauptsache? Verstehst du nicht nur, dass ich die Zeit absitze, dann könnte ich mich in den Knast einsperren lassen. Aber Gott will aus uns etwas machen. Uns reifen lassen. Uns korrigieren. So wie dieser Baum. Er steht am Wasser und bringt Frucht zu seiner Zeit. Gott will uns motivieren. Er will uns die Türen aufschließen. Und, was ich festgestellt habe, derselbe Gott, der die Türen aufschließt, der schließt auch die Türen wieder zu. Das ist derselbe Gott. Ich habe vor dir eine offene Tür gegeben, aber dann heißt es irgendwo, jetzt ist mal zu, jetzt bemühe dich nicht, quäl dich nicht, plag dich nicht. Gott will was in deinem Leben bewirken. Wenn ich Gott meinen Willen abgegeben habe, dann arbeitet er jetzt an mir und ich bekomme das, was er will. Und ich produziere das, was er will, auf eine Art, wie er will. Ich muss nur Ja sagen. Gottes Verheißungen sind Ja und Amen. Und ich muss auch sagen, ja Herr, ich bin einverstanden zu deinen Versprechungen, zu deinen Plänen, zu deinen Wegen, zu deiner Methode, wie du arbeitest. Ich muss nur dich, lieber Gott, reflektieren, wiedergeben und widerspiegeln. Und dann eigentlich immer, dass ich mich Gott überlasse. Herr, ich bin hier. segne mich. Ich lasse dich nicht, du segnest mich. Denn wie das alles nacheinander passieren wird, weiß ich nicht genau. Aber ich weiß, dass er mich segnen wird und das Rechte aus meinem Leben machen wird. Ich bin einverstanden. Weißt du, was es heißt? Einverstanden. Einverstanden. Weißt du, ich verstehe das. Das ist einverstanden sein. Herr, ich bin mit deinem Wort einverstanden, dass mein Name dort steht. Ich bin einverstanden, dass du das und das von mir willst. Ich bin einverstanden, dass du mich da und dort hingestellt hast. Ich bin einverstanden, dass du mich mit dem und dem zusammengefügt hast und zusammengeführt hast. Ich bin damit einverstanden. Weißt du, dass du mir die und die Probleme mir in den Weg gestellt hast. Ich bin einverstanden. Und Herr Jesus, ich weiß, dass meine Probleme deine Projekte sind. An denen arbeitest du. Du entwickelst mich. Und dann werde ich nicht mehr von dem Negativen bestimmt. Vom Pessimismus oder Schwarzseherei. Wenn der Herr mein Herr ist, mein Gott ist, dann werde ich von innen her geleitet. Dann werde ich ja in die richtige Richtung gehen. Und dann werde ich Liebe haben. Liebe zu den Wegen Gottes. Halleluja. Und dann bekomme ich von Gott Autorität und Vollmacht. Weißt du, dann stehe ich in Beziehung zu ihm. Geh in deine Kammer, schließ die Tür zu und ich werde vergelten öffentlich. Hab keine Angst. Sei nicht zu bescheiden. Steh nicht auf dem Bahnsteig bestellt und nicht abgeholt. So viele sehen, ja, bei mir passiert nichts. Doch, bei dir passiert auch dann viel, wenn nichts passiert ist. Ich habe in meinem Leben erlebt, wenn in meinem Leben nichts passiert, wenn ich so denke, ich sitze auf dem Trockenen, dann passiert erst recht unheimlich viel. In der Stille, im Warten, dann kriege ich ganz tolle Gedanken. Verstehst du, werde ich aufgeschlossen. Und da kriege ich die Inspiration. Der verlorene Sohn hat dort am Schweinestall den Impuls bekommen, ich will mich aufmachen und zu meinem Vater gehen. Er hätte auch dort bleiben können. Keiner hat ihn gezwungen, aber er hat einen inneren Entschluss gefasst. Ich will mich aufmachen und zu meinem Vater gehen. Hier kann ich nicht bleiben. Das ist nicht mein Platz. Und genau das ist, was Gott auch dir sagen möchte und zeigen möchte. Weißt du, der Vater hat schon immer auf ihn gewartet. Aber der Junge musste selber diese Entscheidung treffen. Ich will mich aufmachen und ich will gehen. Du musst dich entscheiden, entweder oder. Und aufs Ganze gehen. Weißt du, und das war schrecklich. Der Bauer, plötzlich haut er ab vom Bauer. Plötzlich lässt den Bauer hängen. Wir sollen richtig wollen und richtig nicht wollen. Beides gehört zusammen. Und das Wort Gottes bestimmt unser Leben. Das, was er sagt, ich will, mir geschehe, wie du gesagt hast, lieber Gott oder Heiliger Geist. Und wenn wir uns an das Wort Gottes halten, wir werden unsere Wunder erleben. Gott sagt einmal, und wir sind in der Endzeit, vielleicht habt ihr es noch nicht gemerkt, ich habe im Monat Juli und Juni über die Endzeit gesprochen, wir sind weit, weit, weit voraus in der Endzeit. Und Gott sagt, weil du mein Wort bewahrt hast, an eine Gemeinde, weil du dich an mein Wort gehalten hast, werde ich dich auch bewahren von der ganzen Versuchung, die weltweit sein wird. Und viele Versuchungen sind weltweit heutzutage. Der Teufel operiert weltweit. Noch ein Gedanke ganz schnell. Offenbarung 22, Vers 18. Wer von diesem Wort, meinem Wort, was wegnimmt, den werde ich auch wegnehmen vom Baum des Lebens. Und wer was dazu tut, dem werde ich auch von den Plagen, die in diesem Buch geschrieben stehen, hinzufügen. Geschwister, wir sollten aufhören, die Bibel zu kritisieren. Die kritisiert uns und nicht wir die Bibel. Und dass wir nichts hinzufügen, sondern was er mir gesagt hat. Das geschehe. Ich bin offen. Dein Verhältnis zum Wort Gottes bestimmt dein Leben, dein Wohlergehen oder auch deine Plagen. Wenn wir was wegnehmen, was nicht annehmen, was nicht akzeptieren. Ich habe in Süddeutschland einen Bruder gehabt. Brunnengräber war er. Weißt du, selbstständiger Unternehmer. Da kommt er zu mir und sagt, Bruder Matthäus, ich kann vieles, was da drin steht in der Bibel, nicht glauben. Und der hat einfach, war er so frei aus seiner Bibel, das rausgeschnitten. Das kann ich nicht glauben. Am Schluss war die Bibel nur noch fast die Deckel. Verstehst du, waren die einzigen, was noch echt und wahr waren. Alles andere ein zerschnittenes Buch. Das kann ich nicht glauben, das kann ich nicht annehmen, das kann ich nicht annehmen. Und da ist mir dieses Wort so groß geworden, dass ich gesagt habe, Bruder, wenn du vom Wort Gottes was wegnimmst, wird Gott auch von dem Segen und von den Plagen und so weiter was wegnehmen, was dir verheißen und versprochen wurde, das wirst du nicht erleben. Und wenn du ja, das weglässt, diese Kleinigkeiten, du weißt, Gott schaut auch auf die Kleinigkeit. Weil, wenn was Großes wäre, wärst du sofort dabei, Feuer und Flamme. Aber die Kleinigkeiten sind es, worauf Gott anlegt und was Gott will. Was du dem Geringsten einem getan hast, hast du mir getan, sagt der Herr Jesus. So wie du den geringsten Bruder, die geringste Schwester behandelst, so behandelst du Jesus. So einfach, so simpel ist es. Sei eins mit Gott, mit seinem Wort, mit seinem Befehl und dann bist du unschlagbar. Lieber Heiland, ich danke dir für dein Wort. Dein Wort ist die Wahrheit und nichts als die Wahrheit. Und dein Wort kommt nicht leer zurück, sondern es richtet das, wozu du gesandt hast. Oh, dein Wort ist so wie der Regen, der vom Himmel fällt und die Erde befeuchtet. Und wie eine Schneeflocke, Herr, die Erde befeuchtet. So ist dein Wort. Dein Wort ist voller Leben, voller Dynamik, voller Elan, voller Pep, Herr. Ich danke dir. Und dein Wort wirkt. Oh, ich möchte, dass die Geschwister auch in diesen Tagen einfach lernen, dein Wort ernst zu nehmen. Herr, Land, Land, Land, hast du gesagt, höre des Herrn Wort. Gott, wir möchten, dass dein Wort weithin schallt über Berg und Tal, dass viele Menschen hören von der Gnade Gottes und dass die Menschen erleben die Güte und die Barmherzigkeit des Herrn. Segne alle meine Hörer, wo sie auch immer sind, Vater, in Jesu Namen. Amen.
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Jesus Christus spricht: Das Reich Gottes gleicht einem Senfkorn, das ein Mensch nahm und in seinen Garten säte. Und es wuchs und wurde ein Baum.

Und es wird gepredigt werden, das Evangelium vom Reich in der ganzen Welt zu einem Zeugnis über alle Völker, und dann wird das Ende kommen.

Ihr kennt die Gnade unseres Herrn Jesus Christus. Obwohl er reich ist, wurde er doch arm um euretwillen, damit ihr durch seine Armut reich würdet.

Da sprach der Herr zu Mose: Nun sollst du sehen, was ich dem Pharao antun werde. Denn durch eine starke Hand gezwungen muss er sie ziehen lassen. Ja, er muss sie durch eine starke Hand gezwungen aus seinem Lande treiben. Und Gott redete mit Mose und sprach zu ihm: Ich bin der Herr. Und bin erschienen Abraham, Isaak und Jakob als der allmächtige Gott. Aber mit meinem Namen Herr habe ich mich ihnen nicht offenbart. Auch habe ich meinen Bund mit ihnen aufgerichtet, dass ich ihnen geben will das Land Kanaan, das Land, in dem sie Fremdlinge gewesen sind. Auch habe ich gehört die Wehklage der Kinder Israel, die die Ägypter mit Frondienst beschweren, und habe an meinen Bund gedacht. Darum sage den Kindern Israel: Ich bin der Herr und will euch wegführen von den Lasten, die euch die Ägypter auflegen, und will euch erretten von eurem Frondienst und will euch erlösen mit ausgerecktem Arm

0: Da redete der Herr mit Mose und sprach: Geh hin und rede mit dem Pharao, dem König von Ägypten, dass er Israel aus seinem Lande ziehen lasse. Mose aber redete vor dem Herrn und sprach: Siehe, die Kinder Israel hören nicht auf mich. Wie sollte denn der Pharao auf mich hören? Dazu bin ich ungeschickt zum Reden. So redete der Herr mit Mose und Aaron und ordnete sie ab an die Kinder Israel und an den Pharao, den König von Ägypten, um Israel aus Ägypten zu führen. Dies sind die Häupter ihrer Sippen. Die Söhne Rubens, des ersten Sohnes Israels, sind diese: Henoch, Palu, Hesron, Karmi. Das sind die Geschlechter von Ruben. Die Söhne Simeons sind diese: Jemuel, Jamin, Ohad, Jachin, Zohar und Saul, der Sohn der Kanaaniterin. Das sind Simeons Geschlechter. Dies sind die Namen der Söhne Levis nach ihrem Stammesverzeichnis: Gerson, Kehat, Merari. Und Levi wurde 137 Jahre alt. Die Söhne Gersons sind diese: Libni und Simi'i nach ihren Geschlechtern. Die Söhne Kehats sind diese: Amram, Yitzhar, Hebron, Uziel. Kehat aber wurde 133 Jahre alt. Die Söhne Meraris sind diese: Machli und Muschi. Das sind die Geschlechter Levis nach ihrem Stammesverzeichnis. Amram nahm Jochebed, die Schwester seines Vaters, zur Frau, die gebar ihm Aaron und Mose. Und Amram wurde 137 Jahre alt. Die Söhne Jissars sind diese: Korah, Nefek, Sichri. Die Söhne Uziels sind diese: Michael, Elizaphan, Sitri. Aaron nahm zur Frau Elisheba, die Tochter Aminadabs, Nachschons Schwester. Die gebar ihm Nadab, Abihu, Eleazar, Itamar. Die Söhne Korahs sind diese: Assir, Elkanah, Abiasaph. Das sind die Geschlechter der Korahiter. Eleazar aber, Aarons Sohn, nahm eine Frau von den Töchtern Putiels, die gebar ihm den Pinhas. Das sind die Häupter der Leviten nach ihren Geschlechtern. Das sind Aaron und Mose, zu denen der Herr sprach: Führt die Kinder Israel nach ihren Scharen geordnet aus Ägyptenland. Sie sind es, die mit dem Pharao, dem König von Ägypten, redeten, um die Kinder Israel aus Ägypten zu führen. Das sind Mose und Aaron. Und als der Herr mit Mose in Ägyptenland redete, sprach er zu ihm: Ich bin der Herr. Sage dem Pharao, dem König von Ägypten, alles, was ich mit dir rede. Und er antwortete vor dem Herrn: Siehe, ich bin ungeschickt zum Reden. Wie wird denn der Pharao auf mich
1: reden? Der Herr sprach zu Mose: Siehe, ich habe dich zum Gott gesetzt für den Pharao. Und Aaron, dein Bruder, soll dein Prophet sein. Du sollst alles reden, was ich dir gebieten werde. Aber Aaron, dein Bruder, soll es vor dem Pharao reden, damit er die Kinder Israel aus seinem Lande ziehen lasse. Aber ich will das Herz des Pharao verhärten und viele Zeichen und Wunder tun in Ägyptenland. Und der Pharao wird nicht auf euch hören. Dann werde ich meine Hand auf Ägypten legen und durch große Gerichte meine Heerscharen, mein Volk Israel, aus Ägyptenland führen. Und die Ägypter sollen inne werden, dass ich der Herr bin, wenn ich meine Hand über Ägypten ausstrecken und die Kinder Israel aus ihrer Mitte wegführen werde. Mose und Aaron taten, wie ihnen der Herr geboten hatte. Und Mose war 80 Jahre und Aaron 83 Jahre alt, als sie mit dem Pharao redeten. Und der Herr sprach zu Mose und Aaron: Wenn der Pharao zu euch sagen wird: Weist euch aus durch ein Wunder, so sollst du zu Aaron sagen: Nimm deinen Stab und wirf ihn hin vor dem Pharao, dass er zur Schlange werde. Da gingen Mose und Aaron hinein zum Pharao und taten, wie ihnen der Herr geboten hatte. Und Aaron warf seinen Stab hin vor dem Pharao und vor seinen Großen, und er ward zur Schlange. Da ließ der Pharao die Weisen und Zauberer rufen, und die ägyptischen Zauberer taten ebenso mit ihren Künsten. Ein jeder warf seinen Stab hin, da wurden Schlangen daraus. Aber Aarons Stab verschlang ihre Stäbe.

das Herz des Pharao wurde verstockt, und er hörte nicht auf sie, wie der Herr gesagt hatte. Und der Herr sprach zu Mose: Das Herz des Pharao ist hart. Er weigert sich, das Volk ziehen zu lassen. Geh hin zum Pharao morgen früh. Siehe, er wird ans Wasser gehen, so tritt ihm entgegen am Ufer des Nils, und nimm den Stab in deiner Hand, der zur Schlange wurde, und sprich zu ihm: Der Herr, der Gott der Hebräer, hat mich zu dir gesandt und dir sagen lassen: Lass mein Volk ziehen, dass es mir diene in der Wüste. Aber du hast bisher nicht hören wollen. Darum spricht der Herr: Daran sollst du erfahren, dass ich der Herr bin. Siehe, ich will mit dem Stabe, den ich in meiner Hand habe, auf das Wasser schlagen, das im Nil ist, und es soll in Blut verwandelt werden, dass die Fische im Strom sterben und der Strom stinkt. Und die Ägypter wird es ekeln, das Wasser aus dem Nil zu trinken. Und der Herr sprach zu Mose: Sage Aaron, nimm deinen Stab und recke deine Hand aus über die Wasser in Ägypten, über ihre Ströme und Kanäle und Sümpfe und über alle Wasserstellen, dass sie zu Blut werden. Und es sei Blut in ganz Ägyptenland, selbst in den hölzernen und steinernen Gefäßen. Mose und Aaron taten, wie ihnen der Herr geboten hatte. Und Mose hob den Stab und schlug ins Wasser, das im Nil war, vor dem Pharao und seinen Großen. Und alles Wasser im Strom wurde in Blut verwandelt, und die Fische im Strom starben, und der Strom wurde stinkend, so dass die Ägypter das Wasser aus dem Nil nicht trinken konnten. Und es war Blut in ganz Ägyptenland. Und die ägyptischen Zauberer taten ebenso mit ihren Künsten. So wurde das Herz des Pharao verstockt, und er hörte nicht auf Mose und Aaron, wie der Herr gesagt hatte. Und der Pharao wandte sich und ging heim und nahm's nicht zu Herzen. Aber alle Ägypter gruben am Nil entlang nach Wasser zum Trinken, denn das Wasser aus dem Strom konnten sie nicht trinken. Und das währte 7 Tage lang, nachdem der Herr den Strom geschlagen hatte. Da sprach der Herr zu Mose: Geh hin zum Pharao und sage zu ihm: So spricht der Herr, lass mein Volk ziehen, dass es mir diene. Wenn du dich aber weigerst, siehe, so will ich dein ganzes Gebiet mit Fröschen plagen, dass der Nil von Fröschen wimmeln soll. Die sollen heraufkriechen und in dein Haus kommen, in deine Schlafkammer, auf dein Bett, auch in die Häuser deiner Großen und deines Volks, in deine Backöfen und in deine Backtröge. Ja, die Frösche sollen auf dich selbst und auf dein Volk und auf alle deine Großen kriechen. Und der Herr sprach zu Mose: Sage Aaron, recke deine Hand aus mit deinem Stabe über die Ströme, Kanäle und Sümpfe und lass Frösche über Ägyptenland kommen. Und Aaron reckte seine Hand aus über die Wasser in Ägypten und es kamen Frösche herauf, so dass Ägyptenland bedeckt wurde. Da taten die Zauberer ebenso mit ihren Künsten und ließen Frösche über Ägyptenland kommen. Da ließ der Pharao Mose und Aaron rufen und sprach: Bittet den Herrn für mich, dass er die Frösche von mir und von meinem Volk nehme, so will ich das Volk ziehen lassen, dass es dem Herrn opfere. Mose sprach: Bestimme über mich in deiner Majestät, wann ich für dich, für deine Großen und für dein Volk bitten soll, dass bei dir und in deinem Haus die Frösche vertilgt werden und allein im Nil bleiben. Er sprach: Morgen. Mose antwortete: Ganz wie du gesagt hast, auf dass du erfahrest, dass niemand ist wie der Herr unser Gott. Die Frösche sollen von dir, von deinem Hause, von deinen Großen und von deinem Volk weichen und allein im Nil übrig bleiben. So gingen Mose und Aaron vom Pharao. Und Mose schrie zu dem Herrn wegen der Frösche, wie er dem Pharao zugesagt hatte. Und der Herr tat, wie Mose gesagt hatte, und die Frösche starben in den Häusern, in den Höfen und auf dem Felde. Und man häufte sie zusammen, hier einen Haufen und da einen Haufen, und das Land stank davon. Als aber der Pharao merkte, dass er Luft gekriegt hatte, verhärtete er sein Herz und hörte nicht auf sie, wie der Herr gesagt hatte. Und der Herr sprach zu Mose: Sage Aaron, strecke deinen Stab aus und schlag in den Staub der Erde, dass er zu Stechmücken werde in ganz Ägyptenland. Sie taten so. Und Aaron reckte seine Hand aus mit seinem Stabe und schlug in den Staub auf der Erde. Und es kamen Mücken und setzten sich an die Menschen und an das Vieh. Aller Staub der Erde ward zu Mücken in ganz Ägyptenland. Die Zauberer taten ebenso mit ihren Künsten, um Mücken hervorzubringen, aber sie konnten es nicht. Und die Mücken waren sowohl an den Menschen als am Vieh. Da sprachen die Zauberer zum Pharao: Das ist Gottes Finger.
Aber das Herz des Pharao wurde verstockt, und er hörte nicht auf sie, wie der Herr gesagt hatte. Und der Herr sprach zu Mose: Mache dich morgen früh auf und tritt vor den Pharao, wenn er hinaus ans Wasser geht, und sage zu ihm: So spricht der Herr, lass mein Volk ziehen, dass es mir diene. Wenn nicht, siehe, so will ich Stechfliegen kommen lassen über dich, deine Großen, dein Volk und dein Haus, dass die Häuser der Ägypter und das Land, auf dem sie wohnen, voller Stechfliegen werden sollen. An dem Lande Gosen aber, wo sich mein Volk aufhält, will ich an dem Tage etwas Besonderes tun, dass dort keine Stechfliegen seien, damit du inne werdest, dass ich der Herr bin inmitten dieses Landes, und ich will einen Unterschied machen zwischen meinem und deinem Volk. Morgen schon soll das Zeichen geschehen. Und der Herr tat so. Und es kamen viele Stechfliegen in das Haus des Pharao, in die Häuser seiner Großen und über ganz Ägyptenland, und das Land wurde verheert von den Stechfliegen. Da ließ der Pharao Mose und Aaron rufen und sprach: Geht hin und opfert eurem Gott hier im Lande. Mose sprach: Das geht nicht an, denn was wir dem Herrn, unserem Gott, opfern, ist den Ägyptern ein Greuel. Siehe, wenn wir vor ihren Augen opfern, was ihnen ein Greuel ist, werden sie uns dann nicht steinigen? 3 Tage Reisen weit wollen wir in die Wüste ziehen und dem Herrn, unserem Gott, opfern, wie er uns gesagt hat. Der Pharao sprach: Ich will euch ziehen lassen, dass ihr dem Herrn, eurem Gott, opfert in der Wüste, nur zieht nicht zu weit und bittet für mich. Mose sprach: Siehe, wenn ich jetzt von dir hinausgegangen bin, so will ich den Herrn bitten, dass die Stechfliegen morgen vom Pharao und seinen Großen und seinem Volk weichen. Nur täusche uns nicht abermals, dass du das Volk nicht ziehen lässt, dem Herrn zu opfern. Und Mose ging hinaus vom Pharao und bat den Herrn. Und der Herr tat, wie Mose gesagt hatte, und schaffte die Stechfliegen weg vom Pharao, von seinen Großen und von seinem Volk, so dass auch nicht eine übrig blieb. Aber der Pharao verhärtete sein Herz auch diesmal und ließ das Volk nicht.

Und es wird gepredigt werden, das Evangelium vom Reich in der ganzen Welt zu einem Zeugnis über alle Völker, und dann wird das Ende kommen.

Der Herr aber sprach zu Mose und Aaron in Ägyptenland: Dieser Monat soll bei euch der erste Monat sein, und von ihm an sollt ihr die Monate des Jahres zählen. Sagt der ganzen Gemeinde Israel: Am 10. Tage dieses Monats nehme jeder Hausvater ein Lamm, je ein Lamm für ein Haus. Wenn aber in einem Hause für ein Lamm zu wenige sind, so nehme er es mit seinem Nachbarn, der seinem Hause am nächsten wohnt, bis es so viele sind, dass sie das Lamm aufessen können. Ihr sollt aber ein solches Lamm nehmen, an dem kein Fehler ist, ein männliches Tier, ein Jahr alt. Von den Schafen und Ziegen sollt ihr es nehmen und sollt es verwahren bis zum 14. Tag des Monats. Da soll es die ganze Gemeinde Israel schlachten gegen Abend. Und sie sollen von seinem Blut nehmen und beide Pfosten an der Tür und die obere Schwelle damit bestreichen an den Häusern, in denen sie es essen. Und sollen das Fleisch essen in derselben Nacht am Feuer gebraten und ungesäuertes Brot dazu und sollen es mit bitteren Kräutern essen. Ihr sollt es weder roh essen, noch mit Wasser gekocht, sondern am Feuer gebraten mit Kopf, Schenkeln und inneren Teilen. Und ihr sollt nichts davon übrig lassen bis zum Morgen. Wenn aber etwas übrig bleibt, bis zum Morgen sollt ihr es mit Feuer verbrennen. So sollt ihr es aber essen. Um eure Lenden sollt ihr gegürtet sein und eure Schuhe an euren Füßen haben und den Stab in der Hand und sollt es essen als die, die hinwegeilen. Es ist des Herrn Passa. Denn ich will in derselben Nacht durch Ägyptenland gehen und alle Erstgeburt schlagen in Ägyptenland unter Mensch und Vieh und will Strafgericht halten über alle Götter der Ägypter, ich, der Herr. Dann aber soll das Blut euer Zeichen sein an den Häusern, in denen ihr seid. Wo ich das Blut sehe, will ich an euch vorübergehen, und die Plage soll euch nicht widerfahren, die das Verderben bringt, wenn ich Ägyptenland schlage. Ihr sollt diesen Tag als Gedenktag haben und sollt ihn feiern als ein Fest für den Herrn, ihr und alle eure Nachkommen als ewige Ordnung. 7 Tage sollt ihr ungesäuertes Brot essen. Schon am 1. Tag sollt ihr den Sauerteig aus euren Häusern tun. Wer gesäuertes Brot isst vom 1. Tag an bis zum 7., der soll ausgerottet werden aus Israel. Am 1. Tag soll heilige Versammlung sein und am 7. soll auch heilige Versammlung sein. Keine Arbeit sollt ihr dann tun. Nur was jeder zur Speise braucht, das allein dürft ihr euch zubereiten. Haltet das Gebot der ungesäuerten Brote. Denn eben an diesem Tage habe ich eure Scharen aus Ägyptenland geführt, darum sollt ihr diesen Tag halten, ihr und alle eure Nachkommen als ewige Ordnung. Am 14. Tag des 1. Monats am Abend sollt ihr ungesäuertes Brot essen bis zum Abend des 21. Tages des Monats, so dass man 7 Tage lang keinen Sauerteig finde in euren Häusern. Denn wer gesäuertes Brot isst, der soll ausgerottet werden aus der Gemeinde Israel, auch ein Fremdling oder ein Einheimischer des Landes. Keinerlei gesäuertes Brot sollt ihr essen, sondern nur ungesäuertes Brot, wo immer ihr wohnt. Und Mose berief alle Ältesten Israels und sprach zu ihnen:

Leset Schafe aus und nehmt sie für euch nach euren Geschlechtern und schlachtet das Passa. Und nehmt einen Büschel Ysop und taucht es in das Blut in dem Becken und bestreicht damit die Oberschwelle und die beiden Pfosten. Und kein Mensch gehe zu seiner Haustür heraus bis zum Morgen. Denn der Herr wird umhergehen und die Ägypter schlagen. Wenn er aber das Blut sehen wird an der Oberschwelle und an den beiden Pfosten, wird er an der Tür vorübergehen und den Verderber nicht in eure Häuser kommen lassen, um euch zu schlagen. Darum, so halte diese Ordnung für dich und deine Nachkommen ewiglich. Und wenn ihr in das Land kommt, das euch der Herr geben wird, wie er gesagt hat, so haltet diesen Brauch. Und wenn eure Kinder zu euch sagen werden, was habt ihr da für einen Brauch, sollt ihr sagen, es ist das Passa-Opfer des Herrn, der an den Kindern Israel vorüberging in Ägypten, als er die Ägypter schlug und unsere Häuser errettete. Da neigte sich das Volk und betete an. Und die Kinder Israel gingen hin und taten, wie der Herr es Mose und Aaron geboten hatte. Und zur Mitternacht schlug der Herr alle Erstgeburt in Ägyptenland vom ersten Sohn des Pharao an, der auf seinem Thron saß, bis zum ersten Sohn des Gefangenen im Gefängnis und alle Erstgeburt des Viehs. Da stand der Pharao auf in derselben Nacht und alle seine Großen und alle Ägypter, und es ward ein großes Geschrei in Ägypten, denn es war kein Haus, in dem nicht ein Toter war. Und er ließ Mose und Aaron rufen in der Nacht und sprach, macht euch auf und zieht weg aus meinem Volk, ihr und die Kinder Israel. Geht hin und dienet dem Herrn, wie ihr gesagt habt. Nehmt auch mit euch eure Schafe und Rinder, wie ihr gesagt habt. Geht hin und bittet auch um Segen für mich. Und die Ägypter drängten das Volk und trieben es eilends aus dem Lande, denn sie sprachen, wir sind alle des Todes. Und das Volk trug den rohen Teich, ehe er durchsäuert war, ihre Backschüsseln in ihre Mäntel gewickelt auf ihren Schultern, und die Kinder Israel hatten getan, wie Mose gesagt hatte, und hatten sich von den Ägyptern silbernes und goldenes Geschmeide und Kleider geben lassen. Dazu hatte der Herr dem Volk Gunst verschafft bei den Ägyptern, dass sie ihnen willfährig waren, und so nahmen sie es von den Ägyptern zur Beute. Also zogen die Kinder Israel aus von Ramses nach Sukkot, 600.000 Mann zu Fuß, ohne die Frauen und Kinder. Und es zog auch mit ihnen viel fremdes Volk, dazu Schafe und Rinder, sehr viel Vieh. Und sie backten aus dem rohen Teich, den sie aus Ägypten mitbrachten, ungesäuerte Brote. Denn er war nicht gesäuert, weil sie aus Ägypten weggetrieben wurden und sich nicht länger aufhalten konnten und keine Wegzehrung zubereitet hatten. Die Zeit aber, die die Kinder Israel in Ägypten gewohnt haben, ist 430 Jahre. Als diese um waren, an eben diesem Tage zog das ganze Heer des Herrn aus Ägyptenland. Eine Nacht des Wachens war dies für den Herrn, um sie aus Ägyptenland zu führen. Darum sollen die Kinder Israel diese Nacht dem Herrn zu Ehren wachen, sie und ihre Nachkommen. Und der Herr sprach zu Mose und Aaron, dies ist die Ordnung für das Passa. Kein Ausländer soll davon essen. Ist er ein gekaufter Sklave, so beschneide man ihn, dann darf er davon essen. Ist er aber ein Beisasse oder Tagelöhner, so darf er nicht davon essen. In einem Haus soll man es verzehren. Ihr sollt nichts von seinem Fleisch hinaus vor das Haus tragen und sollt keinen Knochen an ihm zerbrechen. Die ganze Gemeinde Israel soll das tun. Wenn ein Fremdling bei dir wohnt und dem Herrn das Passa halten will, der beschneide alles, was männlich ist. Alsdann trete er herzu, dass er es halte, und er sei wie ein Einheimischer des Landes. Aber ein Unbeschnittener darf nicht davon essen. Ein und dasselbe Gesetz gelte für den Einheimischen und den Fremdling, der unter euch wohnt. Und alle Kinder Israel taten, wie der Herr es Mose und Aaron geboten hatte. An eben diesem Tag führte der Herr die Kinder Israel aus Ägyptenland, Schar um Schar. Und der Herr redete mit Mose und sprach, heilige mir alle Erstgeburt bei den Kindern Israel. Alles, was zuerst den Mutterschoß durchbricht bei Mensch und Tier, das ist mein. Da sprach Mose zum Volk, gedenket an diesen Tag, an dem ihr aus Ägypten aus der Knechtschaft gezogen seid, denn der Herr hat euch mit mächtiger Hand von dort herausgeführt. Darum sollst du nicht gesäuertes Brot essen. Heute zieht ihr aus im Monat Abib.
Wenn dich nun der Herr bringen wird in das Land der Kanaaniter, Hethiter, Amoriter, Heviter und Jebusiter, das er dir geben wird, wie er deinen Vätern geschworen hat, ein Land, darin Milch und Honig fließt, so sollst du diesen Brauch halten in diesem Monat. 7 Tage sollst du ungesäuertes Brot essen, und am 7. Tag ist es Herrnfest. Du sollst 7 Tage ungesäuertes Brot essen, dass bei dir weder Sauerteig noch gesäuertes Brot gesehen werde an allen deinen Orten. Ihr sollt euren Söhnen sagen an demselben Tage, das halten wir um dessen Willen, was uns der Herr getan hat, als wir aus Ägypten zogen. Darum soll es dir wie ein Zeichen sein auf deiner Hand und wie ein Merkzeichen zwischen deinen Augen, damit es Herrn Gesetz in deinem Munde sei. Denn der Herr hat dich mit mächtiger Hand aus Ägypten geführt. Darum halte diese Ordnung Jahr für Jahr zu ihrer Zeit. Wenn dich nun der Herr ins Land der Kanaaniter gebracht hat, wie er dir und deinen Vätern geschworen hat und es dir gegeben hat, so sollst du dem Herrn alles aussondern, was zuerst den Mutterschoß durchbricht. Alle männliche Erstgeburt unter dem Vieh gehört dem Herrn. Die Erstgeburt vom Esel sollst du auslösen mit einem Schaf. Wenn du sie aber nicht auslöst, so brich ihr das Genick. Beim Menschen aber sollst du alle Erstgeburt unter deinen Söhnen auslösen. Und wenn dich heute oder morgen dein Sohn fragen wird, was bedeutet das, sollst du ihm sagen, der Herr hat uns mit mächtiger Hand aus Ägypten aus der Knechtschaft geführt. Denn als der Pharao hartnäckig war und uns nicht ziehen ließ, erschlug der Herr alle Erstgeburt in Ägyptenland, von der Erstgeburt des Menschen bis zur Erstgeburt des Viehs. Darum opfere ich dem Herrn alles Männliche, das zuerst den Mutterschoß durchbricht, aber die Erstgeburt meiner Söhne löse ich aus. Und das soll dir wie ein Zeichen auf deiner Hand sein und wie ein Merkzeichen zwischen deinen Augen. Denn der Herr hat uns mit mächtiger Hand aus Ägypten geführt. Als nun der Pharao das Volk hatte ziehen lassen, führte sie Gott nicht den Weg durch das Land der Philister, der am nächsten war, denn Gott dachte, es könnte das Volk gereuen, wenn sie Kämpfe vor sich sähen und sie könnten wieder nach Ägypten umkehren. Darum ließ er das Volk einen Umweg machen und führte es durch die Wüste zum Schilfmeer. Und Israel zog wohlgeordnet aus Ägyptenland. Und Mose nahm mit sich die Gebeine Josefs, denn dieser hatte den Kindern Israel einen Eid abgenommen und gesprochen, Gott wird sich gewiss euer annehmen, dann führt meine Gebeine von hier mit euch fort. So zogen sie aus von Sukkot und lagerten sich in Etam am Rande der Wüste. Und der Herr zog vor ihnen her, am Tage in einer Wolkensäule, um sie den rechten Weg zu führen, und bei Nacht in einer Feuersäule, um ihnen zu leuchten, damit sie Tag und Nacht wandern konnten. Niemals wich die Wolkensäule von dem Volk bei Tage, noch die Feuersäule bei Nacht. Und der Herr redete mit Mose und sprach, rede zu den Kindern Israel und sprich, dass sie umkehren und sich lagern bei Pihachirot zwischen Migdol und dem Meer vor Baal Zephon. Diesem gegenüber sollt ihr euch lagern. Der Pharao aber wird sagen von den Kindern Israel, sie haben sich verirrt im Lande, die Wüste hat sie eingeschlossen. Und ich will sein Herz verstocken, dass er ihnen nachjage, und will meine Herrlichkeit erweisen an dem Pharao und aller seiner Macht, und die Ägypter sollen inne werden, dass ich der Herr bin. Und sie taten so. Als es dem König von Ägypten angesagt wurde, dass das Volk geflohen war, wurde sein Herz verwandelt und das Herz seiner Großen gegen das Volk, und sie sprachen, warum haben wir das getan und haben Israel ziehen lassen, so dass sie uns nicht mehr dienen? Und er spannte seinen Wagen an und nahm sein Volk mit sich und nahm 600 auserlesene Wagen und was sonst an Wagen in Ägypten war mit Kämpfern auf jedem Wagen. Und der Herr verstockte das Herz des Pharao, des Königs von Ägypten, dass er den Kindern Israel nachjagte. Aber die Kinder Israel waren unter der Macht einer starken Hand ausgezogen. Und die Ägypter jagten ihnen nach mit Rossen, Wagen und ihren Männern und mit dem ganzen Heer des Pharao und holten sie ein, als sie sich gelagert hatten am Meer bei Pihachirot vor Baal Zephon. Und als der Pharao nahe herankam, hoben die Kinder Israel ihre Augen auf und siehe, die Ägypter zogen hinter ihnen her. Und sie fürchteten sich sehr und schrien zu dem Herrn und sprachen zu Mose, »Waren nicht Gräber in Ägypten, dass du uns wegführen musstest, damit wir in der Wüste sterben?« Warum hast du uns das angetan, dass du uns aus Ägypten geführt hast? Haben wir es dir nicht schon in Ägypten gesagt? Lass uns in Ruhe, wir wollen den Ägyptern dienen. Es wäre besser für uns, den Ägyptern zu dienen, als in der Wüste zu sterben.
Da sprach Mose zum Volk: Fürchtet euch nicht, stehet fest und sehet zu, was für ein Heil der Herr heute an euch tun wird. Denn wie ihr die Ägypter heute seht, werdet ihr sie niemals wiedersehen. Der Herr wird für euch streiten, und ihr werdet stille sein. Und der Herr sprach zu Mose: Was schreist du zu mir? Sage den Kindern Israel, dass sie weiterziehen. Du aber hebe deinen Stab auf und recke deine Hand über das Meer und teile es mitten durch, so dass die Kinder Israel auf dem Trockenen mitten durch das Meer gehen. Siehe, ich will das Herz der Ägypter verstocken, dass sie hinter euch herziehen, und will meine Herrlichkeit erweisen an dem Pharao und aller seiner Macht, an seinen Wagen und Männern. Und die Ägypter sollen inne werden, dass ich der Herr bin, wenn ich meine Herrlichkeit erweise an dem Pharao und an seinen Wagen und Männern. Da erhob sich der Engel Gottes, der vor dem Heer Israels herzog, und stellte sich hinter sie. Und die Wolkensäule vor ihnen erhob sich und trat hinter sie und kam zwischen das Heer der Ägypter und das Heer Israels. Und dort war die Wolke finster, und hier erleuchtete sie die Nacht. Und so kamen die Heere die ganze Nacht einander nicht näher. Als nun Mose seine Hand über das Meer reckte, ließ es der Herr zurückweichen durch einen starken Ostwind die ganze Nacht und machte das Meer trocken, und die Wasser teilten sich. Und die Kinder Israel gingen hinein, mitten ins Meer auf dem Trockenen, und das Wasser war ihnen eine Mauer zur Rechten und zur Linken. Und die Ägypter folgten und zogen hinein, ihnen nach, alle Rosse des Pharao, seine Wagen und Männer, mitten ins Meer. Als nun die Zeit der Morgenwache kam, schaute der Herr auf das Heer der Ägypter aus der Feuersäule und der Wolke und brachte einen Schrecken über ihr her und hemmte die Räder ihrer Wagen und machte, dass sie nur schwer vorwärts kamen. Da sprachen die Ägypter: Lasst uns fliehen vor Israel, der Herr streitet für sie wider Ägypten. Aber der Herr sprach zu Mose: Recke deine Hand aus über das Meer, dass das Wasser wiederkomme und herfalle über die Ägypter, über ihre Wagen und Männer. Da reckte Mose seine Hand aus über das Meer, und das Meer kam gegen Morgen wieder in sein Bett, und die Ägypter flohen ihm entgegen. So stürzte der Herr sie mitten ins Meer, und das Wasser kam wieder und bedeckte Wagen und Männer, das ganze Heer des Pharao, das ihnen nachgefolgt war, ins Meer, so dass nicht einer von ihnen übrig blieb. Aber die Kinder Israel gingen trocken mitten durchs Meer, und das Wasser war ihnen eine Mauer zur Rechten und zur Linken. So errettete der Herr an jenem Tag Israel aus der Ägypter Hand. Und sie sahen die Ägypter tot am Ufer des Meeres liegen. So sah Israel die mächtige Hand, mit der der Herr an den Ägyptern gehandelt hatte. Und das Volk fürchtete den Herrn, und sie glaubten ihm und seinem Knecht Mose.

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Jesus sagt zu dir: Komme zu mir, der du dich abmühst und unter deiner Last leidest. Ich werde dir Frieden geben. Nimm meine Herrschaft an und lebe darin. Lerne von mir, denn ich bin sanftmütig und von Herzen demütig. Bei mir findest du das, was deinem Leben Sinn und Ruhe gibt. Komme zu mir.

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1: Tolle Sache. Ich gebe dir die Flüstertüte und dann kann es weitergehen. Du hast deine.
2: Danke. Mit dem Glauben ist das so eine Sache. Guten Abend. Sie haben geglaubt, dass Sie einen leeren Sitzplatz bekommen, deswegen sitzen Sie einigermaßen entspannt, hoffe ich. Es gibt eine Geschichte aus den Anfängen des Automobils, die hat mich immer fasziniert. Eine Nonne war auf dem Weg von ihrem Kloster zur Stadt und damals war das mit den Autos noch nicht so ganz einfach rauszukriegen, wie viel Benzin drin war oder wie viel Treibstoff drin war oder nicht. Auf jeden Fall blieb die Nonne auf dem Weg liegen. Stieg also aus und suchte sich eine Tankstelle und nach einer relativ langen Wanderung kam sie bei einer Tankstelle an. Sie ging hin zu dem Tankwart, der schaute sie an und sagte, gute Frau, das ist ja super, dass Sie da sind. Haben Sie denn auch einen Kanister mitgebracht? Und die Nonne stellte fest, nee, hatte sie nicht. Und damals war das nicht so einfach, mit Kanister oder nicht. Der Mann fing an zu suchen und alles, was er fand, war der alte Nachttopf der Oma. Also füllte er da was rein und sagte zu ihr, wenn Sie das in Ihr Auto gefüllt haben, müssen Sie eigentlich bis zur Tankstelle kommen. Was macht man, wenn die Not eintreibt? Die nahm den Topf, kam bei ihrem Auto an, füllte den Kram rein und während sie ihn reinfüllt, fährt ein Auto vorbei. Der Typ guckt, macht die Tür auf, schaut die Nonne an und sagt, Schwester, Ihren Glauben möchte ich haben. So, mit dem Glauben ist das so eine Sache, ja? Und ich weiß nicht genau, wie es Ihnen so geht. Glauben hat ja immer was mit einer bestimmten Erwartung zu tun, oder? Ich fand es nett, als ich von diesem Mann las, der eine Kreuzfahrt gewonnen hatte. Nach dem zweiten Tag war er leicht irritiert, weil es gab eine Dame, die sich an Deck ihm immer genau gegenüber hinsetzte und ihn fixierte. Und nach dem vierten Tag war ihm das unheimlich. Und er dachte, was mache ich jetzt? Also nahm er all seinen Mut zusammen, ging zu der Dame rüber und sagte, Entschuldigung, kennen wir uns? Sie sagt, nein, eigentlich nicht. Aber Sie sehen meinem dritten Ehemann total ähnlich. Und er schaut und sagt, was, dritter Ehemann? Wie oft waren Sie denn schon verheiratet? Och, sagt sie, zweimal. Da merken wir, das hat auch was mit Glauben zu tun, ja? Glauben und Erwartung. Dinge, die miteinander ganz eng zusammenhängen. Und wenn wir heute Abend dieses Thema behandeln miteinander, wie entfalte ich Glaubenskraft, dann werden wir feststellen, das hat damit zu tun. In einem unserer Gottesdienste kommt ein älterer Herr. Ich schätze ihn auf Mitte 70. Er kommt und das, was bei ihm auffällig ist, ist, dass sein Gesicht ganz komisch entstellt ist, weil so ein Hautkrebs das rechte Auge überlappt, über die Stirn geht und nahezu ein Viertel seines Gesichtes entstellt. Und während er im Gottesdienst sitzt, empfinde ich Mitleid. Und denkt, Mann, oh Mann, das wäre schön, wenn man so einem Mann helfen könnte. Als der Gottesdienst zu Ende ist, kommt er nach vorne und sagt, Herr Pastor, ich habe gehört, Sie beten mit Menschen, die krank sind. Würden Sie mit mir auch beten? Ich habe schon mehrere Hautkrebsstellen auf meinem Rücken gehabt, die wurden immer operativ entfernt. Hier im Gesicht haben die Ärzte Angst. Und ich habe gedacht, ich würde gerne Gott bitten, dass er mir hilft. Das sind so Momente, wo man sich fragt, warum man nicht was Besseres gelernt hat außer Pastor. Weil man sich so elendig hilflos vorkommt. Und man genau weiß, was soll ich denn da machen? Rein menschlich gibt es keine wirkliche Hilfe für den Mann. Wenn die Medizin auch nichts weiß. Ich habe mich innerlich gefragt, ob ich genug Glauben habe, dass Gott diesem Mann helfen kann. Und tief drin in meinem Herzen hatte ich sowas wie eine innere Ruhe. Und ich habe diesen Mann angeschaut und habe gesagt, was empfinden Sie denn, wenn Sie darüber nachdenken, ob Gott wirklich was für Sie tut? Und er schaut mich an und sagt, wissen Sie, deswegen bin ich hier, weil ich glaube, dass Gott mich anrührt. Das sind die Momente, wo man innerlich nicht genau weiß, was man machen soll. Und dann habe ich mich durchgerungen innerlich und habe gesagt, okay, lassen Sie uns doch beten und Gott bitten, dass er ein Wunder für Sie tut. Es war ganz simpel. Ich habe meine Hand auf diese kranke Stelle gelegt. In der Bibel steht, man soll gegen Krankheiten beten. Man soll ihnen im Namen Jesu befehlen, dass sie zu gehen haben. Das habe ich gemacht. Und dann war ich mit meinem Job durch. Genau einen Monat später, also 4 Gottesdienste später, ist der Mann wieder da. Und man sieht seinem Gesicht an, dass es ihm gut geht. Auf meine Frage, was jetzt mit seinem Gewächs im Gesicht passiert ist, sagt er zu mir, das ist beim Waschen eines Morgens plötzlich in meiner Hand gelegen. Die Leute, die ihn vorher gesehen haben und die ihn nachher gesehen haben, können bestätigen, dass dieser Mann einen großen Hautlappen im Gesicht hatte und dann hatte er ihn nicht mehr. Und sein Doktor attestiert ihm ganz offensichtlich, wie auch immer das funktioniert ist. Situationen in der Art erlebe ich immer wieder. Und ich sage Ihnen, ich bin jedes Mal erschreckt. Erschreckt deshalb, weil ich merke, dass das mich menschlich überfordert. Es überfordert mich deshalb, weil es nicht meiner menschlichen Realität entspricht. Ein Mann am Sonntag, er ist Landwirt, erzählt, dass er schon seit mehreren Jahren immer wieder wechselweise Blut in seinem Stuhl hatte. Man hat ihn dann untersucht und bei der letzten Untersuchung haben sie in seinem Darm Krebs festgestellt und ein ziemlich großes Geschwür mittlerweile. Und sein Arzt hat zu ihm gesagt, man wird das nur operativ rausbekommen. Und das führt dazu, dass er dann wahrscheinlich sein Leben lang immer dann, wenn er auf die Toilette gehen muss, Schmerzen haben wird und immer eine Behinderung mit sich haben wird. Das ist, wenn man Anfang 50 ist, eine elende Geschichte. Man hat ja noch eine Menge Jahre vor sich und der Mann arbeitet viel und schwer und hat einen großen Betrieb. Also kommt er in diesen Gottesdienst und betet um Gebet. In dem Vertrauen darauf, dass Gott für ihn ein Wunder tun sollte. Jetzt am Sonntag kam er wieder, bat um Redezeit, stellte sich vorne hin, erzählte von seinen letzten 3 Untersuchungen und dann von der letzten, die er am Freitag hatte. Der Arzt untersuchte ihn, hoch und runter, alles Mögliche. Das Ergebnis ist, es ist kein Tumor mehr da, man muss ihn nicht mehr operieren, es läuft alles wunderbar. Wieso ist es so? Vielleicht gibt es ja bei uns im Hohen Lorischen eine bessere Luft, die sowas praktiziert. Das glaube ich nicht. Das, was ich feststelle, ist, dass Gott in unser Leben hinein spricht und versucht, uns zum Glauben zu motivieren. Wir erleben, wenn wir in die Bibel hineinschauen, immer wieder, dass Menschen mit was für einer Not auch immer geartet zu Jesus kommen. Und Jesus versucht immer wieder, sie dorthin gehen zu ermutigen, Glauben zu haben. Und die Bibel definiert Glauben. Glauben wächst immer dann wie ein Same, der sich dann zu einer Pflanze entwickelt, wenn er auf dem Worte Gottes basiert. Und Jesus beginnt immer, unseren Glauben aufzubauen, indem er uns ein spezielles Wort schenkt. Die Bibel nennt das auch ein Rhema, das ist das griechische Wort dafür. Ein Wort, das Gott uns schenkt, das in uns lebendig wird und das bei uns anfängt, Glauben zu wecken. So ein Wort Gottes ist immer eine Verheißung. In dem Fall eine Verheißung für Menschen, die krank sind, ist, dass Jesus gekommen ist, um unsere Sünden zu vergeben und unsere Krankheiten zu heilen. Das ist so ein typisches Wort, dass wir nicht nur theoretisch bejahen müssen, sondern dass in unserem Herzen sich mit Glauben verbinden muss, dass Gott das tatsächlich für mich in meine Situation hinein tun will. Dann wird dieses Wort lebendig. Das heißt, dieser Buchstabe fängt an, in meine Lebenssituation hineinzusprechen und ich merke, wie es in mir Glauben weckt. Dieser Glaube wird zu einer inneren Sicherheit, dass ich entdecke, das ist der Wille Gottes und das will Gott für mich speziell in meine Situation hinein tun. Immer wenn so ein Wort in unser Herz kommt, immer dann, wenn es unsere Situation berührt, merken wir, das ist nicht einfach nur toter Buchstabe, sondern hier beginnt etwas, unsere gesamte Persönlichkeit zu fesseln, zu packen und wir wollen da hinein. So erlebe ich das immer wieder bei Menschen, die kommen und von Gott ihren Glauben freisetzen lassen, um Dinge zu bewegen. Eine Mutter kommt mit ihrer kleinen Tochter Chantal und dieses Mädchen, so sagen die Ärzte, ist geistig behindert, motorisch gestört und kann sich nicht wirklich bewegen. Liegt die meiste Zeit auf dem Rücken oder auf dem Bauch, kann ein bisschen wie so eine Raupe sich bewegen, aber ist nicht fähig, ihre Bewegungen zu koordinieren und ist auch nicht fähig zu sprechen. Das ärztliche Attest ist klar, der medizinische Befund steht auch. Und sie kommt in den Gottesdienst zu uns über ihre Mama und sagt, ich würde so gerne, dass Gott für mein Kind ein Wunder tut und ich will Gott das zutrauen, dass er was kann, was alle Leute abgeschrieben haben. Ich kann aber nicht wirklich glauben, dass Gott das tut. Weil ich bin mit diesem Kind ja schon über 2 Jahre zusammen und ich sehe, es gibt keine Entwicklung. Das, was ich versuche, ihr klarzumachen, ist, gehen Sie in die Bibel rein und fangen Sie an zu schauen, was ist der Wille Gottes für Ihre Situation. Und diese Frau beginnt einen Prozess des Studiums und sie geht in die Bibel und sie nimmt Vers für Vers alles, was Gott über Gesundheit und Heilung und über seinen Willen für uns Menschen sagt. Monate später, es war ein relativ langer Prozess, kommt sie zu mir und sagt, Pastor, eine Sache weiß ich jetzt. Gott will unsere Gesundheit. Gott will nicht, dass wir krank sind. Und Gott will auch nicht, dass meine kleine Tochter so von Krankheit gepeinigt ist und ihr ganzes Leben behindert sein muss. Und dann schaue ich sie an und sage, was glauben Sie denn, ist der Schritt, den Sie tun müssen? Und sie sagt zu mir, ich habe ein Wort von Gott bekommen, das lese ich jeden Tag. Und das steht in Markus 11. Ich habe die Stelle rausgesucht und in Markus 11 steht ein toller Vers. Da steht, habt Glauben an Gott. Wer zu diesem Berg spricht, hebt dich empor und wirft dich ins Meer und nicht zweifelt, sondern glaubt, das geschieht, was er sagt, dem wird es werden. Und sie sagt, aufgrund dieses Verses spreche ich jeden Tag zu meiner Tochter. Und diese Behinderung ist wie ein Berg. Und ich spreche zu diesem Berg, du hast dich zu bewegen und meine Tochter freizugeben. Und sie wird laufen und sie wird reden und sie wird die Ehre Gottes groß machen. Und ich höre das und ich sage ihnen, wie es mir geht. Das ist wie, als wenn ein Messer durch mein Herz sticht. Und ich denke, Mann, oh Mann. Und im Stillen wünschte ich mir, die Frau hätte Erfolg. Stimmt. Jetzt kommt das Verrückte. Anfang des Jahres bringt sie ihre kleine Tochter mit. Wir haben genau dieselbe Kanzel bei uns in der Kirche. Sie setzt das Kind auf die Kanzel und das Kind redet und bewegt sich und geht. Mittlerweile im Kindergarten und die sind alle ganz begeistert. Was passiert da? Das ist, was ich mich immer wieder frage. Warum beginnen sich Dinge zu bewegen, die man rein menschlich, medizinisch als unmöglichen Fall attestiert hat? Und das Geheimnis, das dahinter steckt, nennt die Bibel das Geheimnis des Glaubens. Menschen bringen es fertig, sich mit dem lebendigen Gott zu verbinden und durch diese Verbindung Dinge in Bewegung zu setzen, die normalerweise unmöglich sind. Und die Frage, die mich immer bewegt und die mich wahrscheinlich mein Leben lang bewegen wird, ist, wie funktioniert die Sache? Stimmt's? Wo liegt das Geheimnis? Weil ehrlicherweise kennen Sie und ich auch eine Menge Menschen, die schon ganz oft irgendwas gebetet haben. Und was hat sich getan? Nichts. Und ich kenne das aus meiner Familie und wenn Sie ehrlich sind, Sie aus Ihrer Situation auch, oder? Wie viele Gebete haben wir gebetet, wo wir gedacht haben, bis zur Decke und das war's? Wir waren ja willigen Herzens, aber das Resultat war trotzdem nicht besonders beeindruckend. Und das ist meine Frage, die mich immer wieder bewegt und die mich immer wieder umtreibt. Und am Ende muss die Antwort lauten, lassen Sie uns doch mal nachgucken, was der Hersteller im Handbuch geschrieben hat. Auf Deutsch, lassen Sie uns mal in die Bibel reingehen und uns einen Fall angucken, wo jemand mit seiner Not tatsächlich sich an Gott wendet. Und lassen Sie uns mal gucken, exemplarisch, welche Schritte diese Person gegangen ist, um am Ende tatsächlich von Gott den Glauben ermutigt, bestätigt und mit einem guten Resultat bekommen zu haben. Lassen Sie uns das mal angehen miteinander. Und ich lade Sie ein, wenn Sie Ihre Bibel dabei haben, was in einem Gottesdienst ja vorkommen kann. Also soll nicht so ungewöhnlich sein, habe ich mir sagen lassen. Dann würde ich Sie einladen, wir gehen zum Markus-Evangelium ins 5. Kapitel. Also für alle Nicht-Insider, für die die Bibel noch ein bisschen ein unbekanntes Buch ist, in der Mitte aufschlagen, sich mehr und mehr zur Seite bewegen und irgendwann Markus finden. Außerdem gibt es vorne ein Inhaltsverzeichnis, also für alle, die dann völlig hoffnungslos durch die Gegend irren. Ja, dezent reingucken und dann beim Markus-Evangelium mal nachschlagen. Also die Kapitel sind immer die dicke bedruckten Buchstaben und die kleinen, das sind die Verse. Markus 5. Kapitel. Wir finden den Bericht über eine Frau. Der Name wird gar nicht gesagt. Das gefällt mir gut. Das gibt die Chance, sich damit zu identifizieren. Diese Frau hat ein riesengroßes Problem. Seit 12 Jahren leidet sie an einem Blutfluss. Ein riesen gynäkologisches Problem in der damaligen Zeit. Versuchen Sie sich nicht vorzustellen, wie die Ärzte das behandelt haben. Katastrophe. Und das bei den damaligen Mitteln. Also wenn diese Frau nicht schon eine furchtbare Krankheit hatte, die Behandlung durch die Ärzte muss noch schlimmer gewesen sein. Und das Ende dieser ganzen Untersuchung war, dass man ihr gesagt hat, es gibt keine Hoffnung. Außerdem war sie danach auch pleite. Also das war wie heute, ja? Wenn man zum Doktor geht, da kannst du richtig geldlos werden. Das war damals auch nicht anders. Das Übel dieser Krankheit damals war, dass es einen sozial isoliert hat. Diese Krankheit galt als unrein und jeder, der so eine Frau berührte oder mit irgendwas in Berührung kam, das die Frau anhatte oder auf dem sie saß, wurde auch unrein, also musste man sich von dieser Dame distanzieren. Auf Deutsch, die lebte ohne Familie, ohne irgendeinen sozialen Kontakt, ohne die Chance irgendwo hinzugehen, die war in ihrem Haus, in ihrem Zimmer eingesperrt, das war ihr Ghetto, no way. Und jetzt war die Frage, wie komme ich raus? Oder bin ich lebendig begraben? so wie sich Menschen fühlen, die eine starke Krebserkrankung erleben und dann plötzlich merken, wie alle sozialen Kontakte abbrechen, weil niemand mehr weiß, wie er mit ihnen umzugehen hat. Diese Frau steckt in ihrem Dilemma und weiß genau, rein menschlich gibt es keine Hoffnung. Und das ist der Punkt, glaube ich, den wir alle irgendwo vor uns herschieben und befürchten und hoffen, dass er nie eintritt. Und trotzdem erleben wir in unserem Leben immer wieder Bereiche und Situationen, wo wir drinstecken und sagen, wir haben keine Ahnung, wie wir da rauskommen. Und alle die Hilfsangebote, die es menschlicherweise gibt, signalisieren, es gibt keine Hoffnung. So ging es dieser Frau. Und für mich ist immer wieder die Frage, was tun wir in solchen Situationen, wenn ein großes Unmöglich über unserem Leben steht? Und liebe Freunde, hier genau setzt das ein, was wir Glauben nennen. Hier spätestens brauchen wir eine andere Kraftquelle, die uns aus unserer menschlichen Unfähigkeit raushilft. Und egal welchen Feind Sie in Ihrem Leben angucken, immer dann, wenn solche Wunder in unserem Leben passieren oder in unserer Nachbarschaft passieren, werden Sie immer feststellen, das sind Menschen, die irgendwo diese Ebene des Glaubens für sich entdeckt haben. Es gibt einen klassischen Fall eines Mädels, die mit 4 Jahren an Kinderlähmung erkrankt. Und es gibt 30 Kilometer entfernt einen Doktor. Die Mutter nimmt dieses Kind, packt es in so einen kleinen Bollerwagen und läuft 30 Kilometer zum Arzt hin, um sich von dem Arzt bescheinigen zu lassen, dass es für das Mädel keine Hilfe gibt. Also zieht sie die ganzen Kilometer wieder zurück, weil man ist viel zu arm, um irgendwas anderes zu machen. Nach einem halben Jahr macht die Mutter dieselbe Prozedur mit der Kleinen durch, um sich wieder das Urteil abzuholen, für ihre Tochter gibt es keine Chance. Die Mutter will das nicht wahrhaben und betet jeden Tag mit diesem Kind und spricht diesem Mädel zu und du wirst laufen und Gott wird mit dir sein und aus deinem Leben wird was Tolles. Mit 9 Jahren sieht dieses Mädel, das nebenbei 18 Geschwister hat, wie die alle spielen. Die einen spielen Basketball, die anderen spielen irgendwas anderes. Und sie steht da mit ihrer Krücke und ihrem gelähmten Bein und dieser Schiene, die sie tragen muss, damit das überhaupt einigermaßen stabil bleibt. Und sie hat so die Faxen dicke, dass sie die Krücke wegschmeißt und irgendwie mit ihren Geschwistern durch die Gegend humpelt. Sie kommt in die höhere Schule. Und das, was in der Stadt der Renner ist, sind die Laufwettbewerbe in der Leichtathletik. Und dieses Mädel würde so gerne um alles in der Welt rennen. Und irgendwann, da gibt es so eine Liste, steht ihr Name in der Liste über die 400 und die 800 Meter. Und natürlich ist das Gelächter in der Schule groß, als man entdeckt, sie hat sich beim Rennen angemeldet. Und für die gesamte Familie ist das die peinliche Aktion, als das Rennen startet und irgendwann unter ferner Liefen humpelt da so ein Mädel hinterher. Wer gedacht hat, dass dieses Frusterlebnis dieses Mädchen erschüttern würde, der kannte sie nicht wirklich. Als die nächsten Rennen anstehen, ist wieder ihr Name drin. Ich mache die Geschichte kurz. 1960 ist dieses Mädel im Olympiateam der US-Läuferinnen. Sie gewinnt die 100 Meter, die 200 Meter. Sie stellt 2 Weltrekorde auf und mit der 100 Meter Staffel holt sie die 3. Goldmedaille. Wilma Rudolph geht in die Geschichte ein, als die sogenannte schwarze Gazelle. Was ist der Schlüssel? Sie entscheidet sich, dieses Etikett hoffnungsloser Fall für sich nicht anzunehmen. Und das, was da passiert, nennen wir diesen Sprung des Glaubens. Wo sich jemand entscheidet, völlig egal, was Leute oder Umstände erzählen, völlig egal, was der eigene Körper erzählt, die springen über die Hürde drüber. Und spannenderweise kommt diese Perspektive immer wieder neu aus diesem Bewusstsein, es gibt einen Gott, der einen höheren Plan für mich hat. Und wenn ich irgendwie es hinbringe, mit diesem Gott zusammen ein inneres Bündnis einzugehen, wird Kraft freigesetzt, die mich in die Lage bringt, über meine persönliche Blockade drüber zu springen. So ähnlich ist es bei dieser Frau. Wer den 27. Vers hier liest, der erkennt, wie dieses Geheimnis, dieses Wunder vonstatten geht. Da heißt

0: Kinder Gottes werden, dann werden wir auch Teilhaber dieses göttlichen Lebens, weil Gott Vater liebt es, uns mit dem zu beschenken, was er hat. Es gibt eine wunderschöne Aussage in Lukas 15, wo die Bibel sagt, wo Gott selber sich als ein Vater darstellt und sagt, alles, was mein ist, ist auch dein, ist für dich verfügbar, wenn du willst. Und Jesus unterstreicht das, indem er sagt, die Möglichkeit des Zugreifens gelingt immer über den Glauben. Deshalb gipfelt Jesus sein Angebot, indem er sagt, dem Glaubenden ist alles möglich. Was immer diese Frau von Jesus hört, und als damals Jesus durch Israel ging, hat sie wahrscheinlich eine Menge toller Geschichten gehört. Vielleicht hat sie gehört von diesen Blinden, die sehend wurden. Vielleicht hat sie gehört von diesem toten Jungen, der lebendig wurde. Vielleicht hat sie auch die Geschichte gehört von dem kleinen 12-jährigen Mädchen, das gerade todkrank war. Und wo Jesus auf dem Weg war, diesem Mädel zu helfen. Was immer sie für eine Geschichte gehört hat. Es führte dazu, und da liegt immer der Punkt, wenn wir etwas von Gott hören, dann müssen wir das, was wir von Gott hören, in unserem Herzen mit Glauben verbinden. Und irgendwann ist dieser Funke des Glaubens in ihrem Herzen übergesprungen. Und dieser Gedanke blieb, was ist, wenn Gott tatsächlich meint, was er sagt und hält, was er verspricht? Was wäre, wenn das passiert? Und dieser Funke lässt sie nicht los. Glauben an die Möglichkeiten Gottes entsteht. Und liebe Freunde, das ist für mich, so glaube ich, das Sprungbrett, das unser Leben verändert. Wenn dieser Punkt bei uns greift und wir tatsächlich beginnen können, mit den Möglichkeiten Gottes zu rechnen. Und tief im Herzen eine Riesensehnsucht entsteht, diese Möglichkeiten Gottes in mein eigenes Leben hineinzuziehen. Und für mich ist hier ein Schlüssel, wenn man weiterliest, in Vers 28, da heißt es nämlich, und sie sprach zu sich selber. Das ist spannend. Haben Sie mal Ihren Selbstgesprächen zugehört? Wenn man die Diagnose hat, du bist ein hoffnungsloser Fall, wie hört sich in der Regel das Selbstgespräch an?
1: Egal.
0: Genau, sowieso alles rum. Lass laufen, die Geschichte. Ja, das Chaos ist eh schon perfekt, dann können wir auch mit dem Ding gegen die Wand fahren. Das ist das Riesenproblem. Hör deinem Selbstgespräch zu, weil das, was du zu dir selber sagst, liebe Freunde, das glauben wir am meisten. Und diese Frau hatte über Jahre was gehört. Bei dir ist sowieso auch nochmals verloren. Und jetzt musst du aufpassen, was du redest. Redest du, was die Umstände dir erzählen? Redest du, was die Fachleute dir erzählen? Redest du, was du selber in deinem Herzen empfindest? Oder redest du, was Gott über dich sagt? Braucht es, das nennt die Bibel im Griechischen Metanoia, hier braucht es eine Umkehr. Und hier liegt ein Riesenschlüssel. Die Bibel sagt, sie sprach zu sich selber. Und hören Sie mal zu, was sie sagt. Sie sagt, wenn ich nur das Gewand von diesem Jesus anrühre, gar nicht ihn selber, reicht schon ein Stück Stoff, das Jesus trägt, dann werde ich gesund. Ich finde, das ist eine unglaubliche Aussage. Diese Frau spricht sich eine innere Programmierung zu. Ein bisschen von diesem Jesus reicht aus. Und meine Not ist beseitigt. Ein bisschen Jesus reicht aus und mein Problem erlebt ein Wunder. Nur die ehrliche Frage war, wie kommt eine Frau, die isoliert in ihrem Haus sitzen muss, zu diesem Jesus hin? Das war die spannende Frage. Und liebe Freunde, ehrlicherweise ist das die spannende Frage, die wir auch oft haben. Und die erlebe ich ganz häufig, dass Leute zu mir sagen, ja, das glaube ich ja schon, dass Gott das machen kann. Aber wie komme ich hin? Wie kann ich diesen Draht, wie bekomme ich diese Beziehung zu Gott?

0: Was muss ich tun? Solange du in dem Schaukelstuhl deines Selbstmitleides sitzt, wird nicht viel passieren. Ich habe einen spannenden Fall erlebt mit einem wirklich netten mittelalterlichen Herrn. Eine Lady aus unserer Gemeinde sitzt im Wartezimmer eines Doktors, weil ihre Tochter eine Untersuchung hat. In diesem Wartezimmer sitzt ein Mann, der im Rollstuhl sich bewegt. Und sie hat das im Nachhinein erzählt, die liebe Sandra, köstliche Geschichte. Sie schaut diesen Mann an und plötzlich hat sie in ihrem Herzen, sie soll ihn in den Gottesdienst einladen. In Laudenbach hatten wir gerade eine ähnliche Veranstaltung wie hier. Sie schaut ihn an und sagt plötzlich zu ihm, wissen Sie was, wenn Sie heute Abend bei uns im Gottesdienst sitzen, dann können Sie gesund werden. Und während der Satz raus ist, denkt sie, Sandra, bist du noch zu retten? Sie sagt, ich hatte es schon gesagt und hätte es am liebsten genommen und wieder in den Mund reingestopft, aber es war schon raus. Und bevor ich irgendwie reagieren kann, sagt sie, schau dieser Mann mich an, seine Augen glänzen und sagen, wenn Sie mich abholen, komme ich mit. Zu Hause beichtet sie ihrem Mann, der von der Arbeit kommt, die Situation und sagt, Thomas, bevor wir da hinfahren, müssen wir da noch jemanden abholen. Also fährt Thomas gehorsam, wie wir Ehemänner sind, das haben wir ja gelernt, ja, 28 Jahre, 20 Jahre Ehe, irgendwann hast du das gelernt, ja, sei einfach gehorsam, dann geht's hin. Und er macht das so, fährt vorbei, holt den guten Mann mit seinem Rollstuhl ab, sie fahren in den Gottesdienst, Laudenbach, die Halle ist voll mit Leuten, die Predigt läuft. Am Ende des Gottesdienstes gibt es eine Einladung für Menschen, die mit ihrer Situation zu Gott kommen wollen, Jesus in einem Gebet zu berühren. Und während alle Leute mehr oder weniger fromm auf ihrem Stuhl sitzen, macht es und von hinten nach vorne, wusch, rauscht der Rollstuhl rein. Wir gucken ihn alle an. Und ich sage mal, was liegt an? Ja, Mama, ich brauche ein Gebet. Ja, was willst du denn? Na, ist doch klar, ich will aufstehen, ist doch klar. Was soll ich sonst hier? Ja, und ich wollte das Gebet jetzt dafür abholen. Das ist wieder so eine durchatmende Situation. Das Gebet war relativ einfach, weil Beten ist immer einfach. Wir gehen einfach zu Gott und bitten ihn um seine Liebe und das zu tun, was er versprochen hat. Nachdem das Gebet rum ist, schaue ich ihn an und sage, und was machst du jetzt? Na, er sagt, aufstehen. Ja, klar, also völlig normal, oder? Da hast du gemerkt, der war nicht fromm. Ja? Denn die Frommen, die sind da völlig verbogen. Der nicht. Ja, sag ich, wenn du denkst, dass du aufstehen sollst, dann mach mal. Ich halte auch den Wagen fest. Ich habe den Wagen festgehalten und der Kerl ist aufgestanden. Aber da war Stimmung in der Bude. Die ersten Reihen, ich habe gedacht, die kriegen Herzinfarkt. Die Leute, die wussten nicht, ob sie lachen oder weinen sollen. Die guckten den Kerl an und waren völlig mit den Nerven am Ende. Und dann sage ich zu ihm, hör mal, wer ist überhaupt Thomas? Dann sage ich ihm, das ist ja mal ein echter Joke, ja? Ein gläubiger Thomas, das war nicht schlecht. Und mein Freund Thomas Schopf steht auf und fängt an zu laufen. Und man sah dem an, also 17 Jahre Rollstuhl, da ist das mit den Beinmuskeln nicht mehr so richtig weit. Und dann läuft er und immer ganz komisch, ja? Also das sieht ganz komisch aus, wenn so Leute laufen, ja? Also ganz stark, sich wie so Störche, so ganz, ganz komisch. Und dann sage ich zu ihm, hör mal, soll ich dich irgendwie stützen? Dann guckt er mich an. Sag mal, hör mal, jetzt hat Gott mir schon aus dem Wagen geholfen, dann brauche ich deine Hilfe nicht. Oh. Ist ja schon gut. Ist ja schon gut. Heute wohnt der Mann in Bietigheim, pflegt seinen Vater, jobbt und arbeitet und macht und das ist wunderbar. Und wir sind alle ganz, ganz fasziniert. Warum erzähle ich Ihnen das? Dass Sie das verstehen. Glaube hat immer was damit zu tun, dass sich Dinge auch in Bewegung setzen. Also wer glaubt und sagt, Gott, ich will laufen und du bleibst sitzen, dann stimmt irgendwas nicht. Wer sagt, ich will glauben, muss auch loslegen. Ich bin ja so ein Held, ich bin ja in Schleswig-Holstein aufgewachsen, was man immer noch an der Stimme hört und auch am Slang. Und ich wollte klettern lernen. Ja, das ist wie, als wenn der Esel aufs Eis geht. Ja. Aber ich hatte mich bei so einem Kletterkurs angemeldet. Einmal im Leben. Und solange wir in der Kletterhalle waren, war auch alles in Ordnung. Aber dann sind wir in die Berge gefahren. Und dann waren wir da mit so einem Kurs 20, 25 Leute. Und dann waren wir an so einer Abseilstelle. Haben Sie schon mal sich abgeseilt? Ja, das ist eine spannende Geschichte. Man steht da mit dem Rücken und hinter einem geht es runter. Na klar hat man dieses Geschirr an, sieht ganz komisch aus und hat auch das Seil und weiß genau, wie über den Achter muss man das runterlaufen lassen und festhalten und so. Und soll ich Ihnen das sagen? Ich wollte immer klettern. Aber wieso kann man nicht klettern auf 1 Meter Höhe? 25 Meter runter. Ich glaube, ich habe bestimmt eine Viertelstunde gebraucht, bis ich es endlich geschafft habe, irgendwie nach hinten zu springen und mich tatsächlich auf dieses Seil einzulassen und dann langsam da runter zu gehen. Und ich dachte, ich bin ein Held. Am nächsten Tag sollten wir Vorstieg klettern. Wissen Sie, was das ist? Da kriegt man Expressen, so heißen die Dinger. Dann muss man da hoch, ungesichert, und sichert sich dann selber. Hoffentlich, bis man ganz oben ist. Ich bin nicht ängstlich, aber manchmal feige. Ich kann Ihnen sagen, ich habe da gestanden, ich habe Blut und Wasser geschwitzt vor lauter Angst. Ich habe gedacht, das mache ich nie im Leben, ich bin doch nicht blöd. Ja? Ich habe da hochgeguckt, ach, hat er gesagt, das ist nicht so weit, das sind vielleicht so 18, 20 Meter. Und ich habe gedacht, ja, aber das reicht völlig aus, um sich das Genick zu brechen, wenn man abrutscht. Ich war mir sicher, dass das Spaß machen kann, ja, zu klettern. Ja, aber doch nicht in der Höhe. Ich war ein Held des Glaubens, unbedingt. Ich habe geglaubt, dass die anderen das gut hinbringen. Aber selber laufen. Mein Vorteil war, in unserer Gruppe gab es eine Mutter von 4 Kindern. Mitte 40. Ungefähr 110 Kilo Lebendgewicht. Und die war vor mir dran, da hochzuklettern. Und ich habe im Stillen gedacht, die kommt wahrscheinlich nicht bis zur Hälfte. Ja, hast du dir gedacht. Die kämpfte sich da hoch mit allen Schikanen. Und irgendwann war die oben, klickte das Ding rein und seilte sich da wieder runter. Und ich habe gedacht, mein innerer Schweinehund war angestachelt. Wenn die da hochkommt, ja? Ey, du kannst dir hier nicht die Blöße geben und hier unten bleiben. Ja, das gibt es nicht. Und ich habe alles, was ich hatte, an Mut zusammengenommen und bin da irgendwie hoch. Ich glaube, ich habe da oben 10 Minuten auf dem Felsen gesessen, bis meine Nerven wieder so waren, dass ich überhaupt einigermaßen Knoten hingebracht habe. Als ich damit durch war, sind wir an den nächsten Berg gegangen und komischerweise war das kein Problem mehr. Und an dem Tag war das absolut klasse zu klettern, welche Höhe und welchen Schwierigkeitsgrad, also was heißt welchen Schwierigkeitsgrad, ja, bis zu Schwierigkeitsgrad 7 und dann war schon fertig. Ja. Andere klettern da ganz andere Sachen. Aber für mich war das innerer Reichsparteitag. Aber warum erzähle ich Ihnen das? Weil Glauben bedeutet, nicht theoretisch irgendwas für wahr halten, sondern dann tatsächlich auch den Hintern in Bewegung setzen und klettern. Und wenn du sagst, Gott, ich vertraue dir, dann bedeutet das zu sagen, jawohl, dann ohne Netz und doppelten Boden, jetzt geht's los. Und an diesem Punkt war diese Frau. Und sie wusste genau, wenn ich wirklich Gottes Hilfe will, dann kann ich nicht einfach nur hoffenderweise hier in meiner Hütte sitzen bleiben, sondern dann muss ich meinen Glauben in Bewegung setzen. Und das bedeutete für sie, aus ihrem Gefängnis ausbrechen aus ihrem Denkschema ausbrechen, aus ihrer kleinen Welt ausbrechen und ein Riesenrisiko wagen. Denn sie wusste, wenn man sie draußen erwischt und man entdeckt, sie ist blutflüssig und unrein, dann hätte ihr im schlimmsten Fall passieren können, dass man sie steinigt. Sich wirklich auf Gott einzulassen, kann ein Riesenrisiko sein. Interessanterweise kannst du ja in deiner Nachbarschaft über fast alles reden, aber fang mal an, über deinen Glauben zu reden, dann kannst du spannende Reaktionen haben. Ich habe eine Mutter erlebt, die zu mir gesagt hat, wissen Sie, wenn mein Sohn saufen würde, das könnte ich akzeptieren, aber dass der in die Kirche geht, das kann ich nicht begreifen. Ich habe Leute gesehen, die ihre Ehe geschrottet haben, weil sie gesagt haben, ich will nicht, dass mein Ehepartner Gott dient, den will ich für mich alleine haben. Und wenn er mich nicht mehr alleine liebt, dann will ich mit ihm nicht mehr verheiratet sein. Was habe ich für verrückte Leute schon getroffen? Hey, wenn du anfängst zu glauben, dann hat das Konsequenzen. Und die Frau wusste, das hat Konsequenzen für mich. Ich habe mit einer Dame zu tun gehabt, die über Jahre MS hatte. Und sie lud mich ein. Und wir haben gebetet. Und nach dem Gebet tat Gott an dieser Dame ein Wunder und sie konnte tatsächlich wieder laufen und ihren Haushalt selber bewerkstelligen. Und es war unglaublich zu sehen, wie Gott diese Frau wiederherstellte. Eines Tages komme ich zu ihr und sie sitzt wieder in ihrem Rollstuhl und ich sage, was ist los? Sie sagt, die Leute vom Amt waren da und haben zu mir gesagt, wenn ich jetzt so gesund bin, dann brauche ich ja diese ganzen Hilfen und die ganze Unterstützung nicht mehr. Aber dann muss ich ja wieder selber arbeiten gehen. Ich sag Ihnen was, wenn man sagt, Gott, komm mit deiner Kraft und stell mich wieder her, das kann spannende Konsequenzen haben, stimmt das? Ja. So, man muss sich gut überlegen, will ich das tatsächlich? Sie kennen doch diesen Joke, oder? Da sitzen drei kranke Leute im Wartezimmer und Jesus kommt rein. Den ersten, den Jesus anspricht, ist ein deutscher Beamter. Und Jesus sagt zu ihm, willst du gesund werden? Und er sagt, nee, ja, ich bin noch 4 Wochen krankgeschrieben. Leute, ganz ehrlich, wie oft ist der Punkt der, dass wir sagen, Gott, eigentlich brauchen wir deine Hilfe. Aber bin ich bereit, den Preis zu bezahlen und zu sagen, jawohl, dann aber auch mit allem, was geht. Bis dahin, dass ich vielleicht wieder selber arbeiten muss. Die Frau nimmt das Risiko auf sich und kommt irgendwie durch diese Masse an Leuten durch, weil das war ein Volksauflauf, wenn Jesus irgendwo war. Und genau das passiert auch hier und es ist eine wirklich schön beschriebene Szene. Wie Jesus plötzlich stehen bleibt, sich umschaut, die Leute fixiert und anguckt und plötzlich sagt er zu Petrus, ey, mich hat hier jemand angerührt. Ja, und Petrus, der war trocken, der hatte richtig Humor. Der schaut den Chef an und sagt, ja Herr, das ist ja nun wirklich ein selten doofer Satz. Ja? Die drücken und drängeln dich alle und du fragst, wer hat mich angerührt? Ja, also. Nee, nee, nee, sagt Jesus. Du verstehst das nicht richtig. Da hat mich jemand angerührt. Leider kommt jetzt die Übersetzung im Deutschen bei Luther nicht wirklich gut raus. Das, was da im Grundtext, im Urtext steht, heißt, denn ich spürte, sagt Jesus, wie jemand mir Kraft entrissen hat. Auf Deutsch, das war keine normale Berührung. Wir kennen das, ja, wenn irgendwo irgendein berühmter Mensch ist und der hat so ein Bart in der Menge, dann tatschen ihn alle an, ja, oder man gibt so einer Persönlichkeit die Hand und dann wäscht man sich 3 Tage die Hand nicht, ja, was man auch immer für komische Dinge macht. Jesus sagt, das war nicht so eine Fanberührung, sondern ich merke, da hat jemand was abgeholt. Wörtlich, der hat mir Kraft entrissen. Auf Deutsch, der hat nicht gewartet, bis ich loslasse, der hat selber geholt. Das ist hochspannend, das ist Glauben, stimmt's? Glauben, der nicht anklopft, sondern die Tür gleich eintritt. Das gefällt mir. Das sagt was über die Intensität der Herzenshaltung. Da war sich jemand hundertprozentig sicher, dass Jesus genau das hat, was er braucht. Und diese Person war sich so sicher, dass sie nicht lange gewartet hat. Sie kam einfach und hat geholt. Dass diese Art und Weise des Nehmens nicht so richtig klasse war, war der Frau auch klar. Und wir merken das auch an der Reaktion. Als Jesus nämlich fragt und sagt, Leute, wer war das, der mich angerührt hat, hat die sich erstmal in heiliges Schweigen gehüllt. Ja? So nach dem Motto, ja? Wir kennen das auch, oder? Unsere Kinder sind genauso, stimmt's? Ja, wenn die irgendwas gemacht haben, was so an der Legalitätsgrenze war. Nicht richtig falsch, aber auch nicht besonders richtig. Ja, und dann kommst du als Vater und sagst immer, hä, wer war's? So, ja, der Heilige Geist, was auch immer. Und Jesus sagt, nee, komm noch mal näher. Und irgendwann meldet sie sich. Und Jesus sagt den Satz, der wieder wie ein Schlüssel ist. Er sagt, dein Glaube hat dich gerettet. Geh hin in Frieden. Der Schlüssel zum Abholen und zum Nehmen ist immer Glaube. Glaube, der erkannt hat, wer Gott ist. Glaube, der erkannt hat, was Gott Gutes in Jesus für uns hat. Glaube, der bereit ist, das wirklich in sein Leben reinzuziehen und daraufhin zu handeln. Das ist Glaube. Und der nimmt. Und der empfängt. Eine liebe Dame, Frau Henneberg, kommt am Dienstagabend zu mir und sagt, die wollen mir meinen Führerschein wegnehmen. Ich sage zu ihr, Schwester Tilly, wieso wollen die denn deinen Führerschein wegnehmen? Ja, der Doktor hat meine Sehfähigkeit getestet und festgestellt, ich habe einen Star. Ja, sagt sie, nicht so ein Vogel, sondern das ist da so ein Belach auf dem Auge. Die Frau ist über 80. Ja, sage ich, und was ist jetzt der Punkt? Ja, die haben gesagt, ich darf damit nicht mehr fahren. Dann kann ich aber auch nicht mehr zum Gottesdienst kommen, weil sie muss immer so zwischen 14 und 15 Kilometer hin und wieder zurück, um dann in ihr Dorf zu fahren. Ja, sage ich, und was sollen wir jetzt machen? Na, sagt sie, du betest und dann werde ich geheilt und dann fahre ich wieder Auto so einfach. Du, ich kann dir sagen, wenn dich Leute angucken und die sind sowas von überzeugt in ihrem Herzen, da kommst du dir wirklich blöd vor. Und ich sage immer, Tilly, hast du nicht irgendwie noch im Dorf? Ich kann Auto fahren! Ja, ist schon gut. Also leg dich nicht mit Leuten an, das gefällt mir. Da sage ich, gut, dann beten wir. Ja, sagt sie, habe ich ja gesagt. Haben wir gebetet beide. Nach einer Weile habe ich nichts mehr von ihr gehört. Bisschen später, dienstags, weiß nicht, ob das der übernächste oder nochmal ein Dienstag weiter war, kommt sie wieder. Ich schaue sie an und sage zu ihr, was los? Hat dich einer heute gebracht? Wie gebracht? Na, ich war wieder da. Ja und? Na, weg ist doch klar. Leute, das hat mich so berührt, wo ich dachte, die hatte gar keinen Zweifel, da gab es überhaupt nicht die Debatte, dass es nicht geht. Sie war sich hundertprozentig sicher, hör mal, ich bin Kind Gottes, Jesus ist der Chef, ich stehe unter seiner Herrschaft, ich bitte ihn, er will, dass ich zum Gottesdienst gehe, ist doch überhaupt gar kein Thema, oder? Dann muss das Ding funktionieren. Und dann sagt der Pastor noch ein ordentliches Gebet und Amen und fertig. Manchmal wünschte ich mir, ich hätte mehr davon. Und sei ehrlich. Wie oft geht dir das so? Und die Bibel sagt, in Hebräer 11, Vers 6, ohne Glauben ist es unmöglich, von Gott was zu empfangen. Sondern wer zu Gott kommen will, der muss glauben, dass Gott existiert und dem, die ihn suchen, ein Belohner ist. So, was belohnt Gott am liebsten? Glauben. Gott liebt es, wenn wir ihm glauben. Gott liebt es, wenn wir uns entscheiden und sagen, Gott, die Umstände sagen alle, dass es nicht geht. Die sogenannten Fachleute sagen, dass es nicht geht. Also soll ich dir was sagen? Die Fachleute, ja, die haben die Titanic gebaut und die Laien haben die Arche gebaut. Was von beiden hat besser gehalten? Ja? Also, wer sagt, was ein Fachmann ist oder nicht? Der entscheidende Punkt ist, du musst gucken, was sagt Gott zu dir und zu deiner Situation. Und wenn Gott auf deiner Seite ist, und wenn du entdecken kannst, dass dieses Buch, das er geschrieben hat, die Bibel, dir eine Verheißung gibt, dass er was für dich tun will, dann sagt die Bibel, Himmel und Erde verändern sich. Aber es gibt eine Sache, die sich niemals verändert, und das ist Gottes Wort. Und im Psalm 107 steht Vers 20, Gott sandte sein Wort. Und was machte er dann? Dann machte er die Leute gesund. So, wenn du dieses Wort empfängst, vielleicht hast du, während du heute Abend zugehört hast, Glauben in deinem Herzen empfangen, dass Gott was in deine Situation hinein tun kann und will. Wenn du spürst, dass der Glaube in dein Herz hineingepflanzt wurde und du merkst, stimmt, das konnte ich greifen heute Abend, dass Gott was für mich in meine Situation hinein tun will, was musst du dann machen? Sitzen bleiben, Kaffee trinken und nach Hause gehen. Das wäre denkbar falsch. Sondern die Bibel sagt, was musst du tun, wenn du Glauben empfangen hast? Dann sagt die Bibel, betet füreinander und miteinander, damit was passiert? Ihr gesund werdet. Glaube musst du in Bewegung setzen, mit Jesus verbinden, im Gebet abholen, und es beginnt, wie eine Saat in dir, seine Auswirkung der Heilung zu haben. Das ist der Grund, warum wir hier sind heute Abend. Ja, einen netten Vortrag hättet ihr euch auch über CD anhören können. Der Punkt, den wir heute haben, ist, dass wir unseren Glauben in Bewegung setzen wollen und von Gott abholen, was er für uns hat. Jetzt kommen die nächsten spannenden 5 Minuten. Ja, du kannst gerade dich auf deinem Stuhl schon mal in Startposition bringen und sagen, habe ich was gehört, habe ich was empfangen, hat Gott in mein Herz reingeredet, kann ich das packen? Und wenn du das packen kannst, dann lade ich dich gleich ein, hier nach vorne zu uns zu kommen und dich mit Leuten zu verbinden, die Jesus gut kennen, die beten können, die Glauben in ihrem Herzen haben und die mit dir zusammen glauben, dass Gott sein Wort, seine Verheißung, seine Zusage, seine Willigkeit, dir Gutes zu tun, dass er das in Bewegung setzt. Das macht Gottesdienst aus. Gott kommt, um uns zu dienen. Das ist klasse. Ja. Wollen wir aufstehen und beten, in Gottes Gegenwart gehen? Das ist das Schönste, was wir tun können an so einem Abend.
1: Die Fortsetzung folgt morgen um die gleiche Zeit.

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Bevor du bist zur Welt gekommen, wusste Gott es schon, dass es dich einmal geben wird. Und dass du heute lebst, hat Gott, dein Schöpfer, so gewollt, weil er dich wie ein Vater liebt. Mit schöpferischer Weisheit hat dich der Herr gemacht. Er gab von allem dir genug, damit du deinen Körper, den Verstand und deine Kraft allein zu seiner Ehre nutzt. Gott hat das Beste mit dir geplant. Er will zum Himmelsziel dich bringen. Ob deine Wünsche sich erfüllen oder manches bleibt untersagt, sag ja und lass dich führen. Verschwende nicht dein Leben für die Lüste dieser Welt. Dazu hat Gott dich nicht bestimmt. Leb jeden Tag, so wie es Jesus, deinem Herrn, gefällt, und richte deinen Blick aufs Ziel. Vater, der du dieses Kind in diese Welt schicktest, der du am Ziel stehen wirst, um es zu empfangen, wir bitten dich, segne es, dass es auf seinen Wegen deine Kraft und Liebe spürt. Denn du hast das Beste mit ihm geplant. Du willst zum Himmelsziel ihn bringen. Ob seine Wünsche sich erfüllen oder manches bleibt untersagt, deine Weisheit.

Damals sangen Mose und die Kinder Israel dies Lied dem Herrn und sprachen: Ich will dem Herrn singen, denn er hat eine herrliche Tat getan. Ross und Mann hat er ins Meer gestürzt. Der Herr ist meine Stärke und mein Lobgesang und ist mein Heil. Das ist mein Gott. Ich will ihn preisen. Er ist meines Vaters Gott. Ich will ihn erheben. Der Herr ist der rechte Kriegsmann. Herr ist sein Name. Des Pharao Wagen und seine Macht warf er ins Meer. Seine auserwählten Streiter versanken im Schilfmeer. Die Tiefe hat sie bedeckt. Sie sanken auf den Grund wie die Steine. Herr, deine rechte Hand tut große Wunder. Herr, deine rechte Hand hat die Feinde zerschlagen. Und mit deiner großen Herrlichkeit hast du deine Widersacher gestürzt. Denn als du deinen Grimm ausließest, verzehrte er sie wie Stoppeln. Durch dein Schnauben türmten die Wasser sich auf, die Fluten standen wie ein Wall, die Tiefen erstarrten mitten im Meer. Der Feind gedachte, ich will nachjagen und ergreifen und den Raub austeilen und meinen Mut an ihnen kühlen, ich will mein Schwert ausziehen und meine Hand soll sie verderben. Da ließest du deinen Wind blasen, und das Meer bedeckte sie, und sie sanken unter wie Blei im mächtigen Wasser. Herr, wer ist dir gleich unter den Göttern? Wer ist dir gleich, der so mächtig, heilig, schrecklich, löblich und wundertätig ist? Als du deine rechte Hand ausrecktest, verschlang sie die Erde. Du hast geleitet durch deine Barmherzigkeit dein Volk, das du erlöst hast, und hast sie geführt durch deine Stärke zu deiner heiligen Wohnung. Als das die Völker hörten, erbebten sie. Angst kam die Philister an. Da erschraken die Fürsten Edoms. Zittern kamen die gewaltigen Moabs an. Alle Bewohner Kanaans wurden feig. Es fiel auf sie Erschrecken und Furcht. Vor deinem mächtigen Arm erstarrten sie wie die Steine, bis dein Volk Herr hindurchzog, bis das Volk hindurchzog, das du erworben hast. Du brachtest sie hinein und pflanztest sie ein auf dem Berge deines Erbteils, den du, Herr, dir zur Wohnung gemacht hast, zu deinem Heiligtum, Herr, das deine Hand bereitet hat. Der Herr wird König sein, immer und ewig. Denn der Pharao zog hinein ins

0: Meer mit Rossen und Wagen und Männern. Und der Herr ließ das Meer wieder über sie kommen, aber die Kinder Israel gingen trocken mitten durchs Meer. Da nahm Miriam, die Prophetin, Aarons Schwester, eine Pauke in ihre Hand, und alle Frauen folgten ihr nach mit Pauken im Reigen. Und Miriam sang ihnen vor: Lasst uns dem Herrn singen, denn er hat eine herrliche Tat getan. Ross und Mann hat er ins Meer gestürzt. Mose ließ Israel ziehen vom Schilfmeer hinaus zu der Wüste Schur. Und sie wanderten 3 Tage in der Wüste und fanden kein Wasser. Da kamen sie nach Mara. Aber sie konnten das Wasser von Mara nicht trinken, denn es war sehr bitter. Daher nannte man den Ort Mara. Da murrte das Volk wider Mose und sprach: Was sollen wir trinken? Er schrie zu dem Herrn, und der Herr zeigte ihm ein Holz, das warf er ins Wasser, da wurde es süß. Dort gab er ihnen Gesetz und Recht und versuchte sie und sprach: Wirst du der Stimme des Herrn deines Gottes gehorchen und tun, was recht ist vor ihm, und merken auf seine Gebote und halten alle seine Gesetze, so will ich dir keine der Krankheiten auferlegen, die ich den Ägyptern auferlegt habe, denn ich bin der Herr, dein Arzt. Und sie kamen nach Elim. Da waren 12 Wasserquellen und 70 Palmbäume.
1: Kapitel 16.
0: Und sie lagerten sich dort am Wasser. Von Elim zogen sie aus, und die ganze Gemeinde der Kinder Israel kam in die Wüste Sin, die zwischen Elim und Sinai liegt, am 15. Tage des 2. Monats, nachdem sie von Ägypten ausgezogen waren. Und es murrte die ganze Gemeinde der Kinder Israel wieder Mose und Aaron in der Wüste. Und sie sprachen: Wollte Gott, wir wären in Ägypten gestorben durch des Herrn Hand, als wir bei den Fleischtöpfen saßen und hatten Brot, die Fülle zu essen. Denn ihr habt uns dazu herausgeführt in diese Wüste, dass ihr diese ganze Gemeinde an Hunger sterben lasst. Da sprach der Herr zu Mose: Siehe, ich will euch Brot vom Himmel regnen lassen. Und das Volk soll hinausgehen und täglich sammeln, was es für den Tag bedarf, dass ich's prüfe, ob es in meinem Gesetz wandle oder nicht. Am 6. Tage aber wird's geschehen, wenn sie zubereiten, was sie einbringen, dass es doppelt so viel sein wird, wie sie sonst täglich sammeln. Mose und Aaron sprachen zu ganz Israel: Am Abend sollt ihr inne werden, dass euch der Herr aus Ägyptenland geführt hat, und am Morgen werdet ihr des Herrn Herrlichkeit sehen, denn er hat euer Murren wider den Herrn gehört. Was sind wir, dass ihr wider uns murrt? Weiter sprach Mose: Der Herr wird euch am Abend Fleisch zu essen geben und am Morgen Brot die Fülle, weil der Herr euer Murren gehört hat, womit ihr wider ihn gemurrt habt. Denn was sind wir? Euer Murren ist nicht wider uns, sondern wider den Herrn. Und Mose sprach zu Aaron: Sage der ganzen Gemeinde der Kinder Israel: Kommt herbei vor den Herrn, denn er hat euer Murren gehört. Und als Aaron noch redete zu der ganzen Gemeinde der Kinder Israel, wandten sie sich zur Wüste hin, und siehe, die Herrlichkeit des Herrn erschien in der Wolke. Und der Herr sprach zu Mose: Ich habe das Murren der Kinder Israel gehört. Sage ihnen: Gegen Abend sollt ihr Fleisch zu essen haben und am Morgen von Brot satt werden und sollt inne werden, dass ich der Herr euer Gott bin. Und am Abend kamen Wachteln herauf und bedeckten das Lager. Und am Morgen lag Tau rings um das Lager. Und als der Tau weg war, siehe, da lag's in der Wüste rund und klein wie Reif auf der Erde. Und als es die Kinder Israel sahen, sprachen sie untereinander: Man, hu! Denn sie wussten nicht, was es war. Mose aber sprach zu ihnen: Es ist das Brot, das euch der Herr zu essen gegeben hat. Das ist's aber, was der Herr geboten hat. Ein jeder sammle, so viel er zum Essen braucht, einen Krug voll für jeden nach der Zahl der Leute in seinem Zelt. Und die Kinder Israel taten's und sammelten, einer viel, der andere wenig. Aber als man's nachmaß, hatte der nicht darüber, der viel gesammelt hatte, und der nicht darunter, der wenig gesammelt hatte. Jeder hatte gesammelt, so viel er zum Essen brauchte. Und Mose sprach zu ihnen: Niemand lasse etwas davon übrig bis zum nächsten Morgen. Aber sie gehorchten Mose nicht. Und etliche ließen davon übrig bis zum nächsten Morgen, da wurde es voller Würmer und stinkend. Und Mose wurde zornig auf sie. Sie sammelten aber alle Morgen, so viel ein jeder zum Essen brauchte. Wenn aber die Sonne heiß schien, zerschmolz es. Und am 6. Tage sammelten sie doppelt so viel Brot, je 2 Krüge voll für einen. Und alle Vorsteher der Gemeinde kamen hin und verkündeten's Mose. Und er sprach zu ihnen, das ist's, was der Herr gesagt hat, morgen ist Ruhetag, heiliger Sabbat für den Herrn. Was ihr backen wollt, das backt, und was ihr kochen wollt, das kocht, was aber übrig ist, das legt beiseite, dass es aufgehoben werde bis zum nächsten Morgen. Und sie legten's beiseite bis zum nächsten Morgen, wie Mose geboten hatte. Da wurde es nicht stinkend, und war auch kein Wurm darin. Da sprach Mose, esst dies heute, denn heute ist der Sabbat des Herrn. Ihr werdet heute nichts finden auf dem Felde. 6 Tage sollt ihr sammeln, aber der 7. Tag ist der Sabbat, an dem wird nichts da sein. Aber am 7. Tage gingen etliche vom Volk hinaus, um zu sammeln, und fanden nichts. Da sprach der Herr zu Mose, wie lange weigert ihr euch, meine Gebote und Weisungen zu halten? Sehet, der Herr hat euch den Sabbat gegeben, darum gibt er euch am 6. Tage für 2 Tage Brot. So bleibe nun ein jeder, wo er ist, und niemand verlasse seinen Wohnplatz am 7. Tage. Also ruhte das Volk am 7. Tage. Und das Haus Israel nannte es Manna. Und es war wie weißer Koriandersamen und hatte einen Geschmack wie Semmel mit Honig. Und Mose sprach, das ist's, was der Herr geboten hat. Fülle einen Krug davon, um es aufzubewahren für eure Nachkommen, auf dass man sehe das Brot, mit dem ich euch gespeist habe in der Wüste, als ich euch aus Ägyptenland führte. Und Mose sprach zu Aaron, nimm ein Gefäß und tu Manna hinein, den 10. Teil eines Scheffels, und stelle es hin vor den Herrn, dass es aufbewahrt werde für eure Nachkommen. Wie der Herr es Mose geboten hatte, so stellte Aaron das Gefäß vor die Lade mit dem Gesetz, damit es aufbewahrt werde. Und die Kinder Israel aßen Manna 40 Jahre lang, bis sie in bewohntes Land kamen, bis an die Grenze des Landes Kanaan aßen sie Manna. Ein Krug aber ist der 10. Teil eines Scheffels. Und die ganze Gemeinde der Kinder Israel zog aus der Wüste Sin weiter ihre Tagereisen, wie ihnen der Herr befahl. Und sie lagerten sich in Raphidim. Da hatte das Volk kein Wasser zu trinken. Und sie haderten mit Mose und sprachen, gib uns Wasser, dass wir trinken. Mose sprach zu ihnen, was hadert ihr mit mir? Warum versucht ihr den Herrn? Als aber dort das Volk nach Wasser dürstete, murrten sie wieder Mose und sprachen, warum hast du uns aus Ägypten ziehen lassen, dass du uns, unsere Kinder und unser Vieh vor Durst sterben lässt? Mose schrie zum Herrn und sprach, was soll ich mit dem Volk tun? Es fehlt nicht viel, so werden sie mich noch steinigen. Der Herr sprach zu ihm, tritt hin vor das Volk und nimm einige von den Ältesten Israels mit dir und nimm deinen Stab in deine Hand, mit dem du den Nil schlugst, und geh hin. Siehe, ich will dort vor dir stehen auf dem Fels am Horeb. Da sollst du an den Fels schlagen, so wird Wasser herauslaufen, dass das Volk trinke. Und Mose tat so vor den Augen der Ältesten von Israel. Da nannte er den Ort Massa und Meriba, weil die Kinder Israel dort gehadert und den Herrn versucht und gesagt hatten, ist der Herr unter uns oder nicht? Da kam Amalek und kämpfte gegen Israel in Raphidim. Da sprach Mose zu Josua, erwähle uns Männer, zieh aus und kämpfe gegen Amalek. Morgen will ich oben auf dem Hügel stehen mit dem Stab Gottes in meiner Hand. Und Josua tat, wie Mose ihm sagte, und kämpfte gegen Amalek. Mose aber und Aaron und Hur gingen auf die Höhe des Hügels. Und wenn Mose seine Hand emporhielt, siegte Israel. Wenn er aber seine Hand sinken ließ, siegte Amalek. Aber Mose wurden die Hände schwer. Darum nahmen die beiden einen Stein und legten ihn hin, dass er sich darauf setzte. Aaron aber und Hur stützten ihm die Hände auf jeder Seite einer. So blieben seine Hände erhoben, bis die Sonne unterging. Und Josua überwältigte Amalek und sein Volk durch des Schwertes Schärfe. Und der Herr sprach zu Mose, schreibe dies zum Gedächtnis in ein Buch und präge es Josua ein, denn ich will Amalek unter dem Himmel austilgen, dass man seiner nicht mehr gedenke. Und Mose baute einen Altar und nannte ihn, der Herr mein Feldzeichen. Und er sprach, die Hand an den Thron des Herrn. Der Herr führt Krieg gegen Amalek von Kind zu Kindeskind.

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0: Eigentlich geht's mir ja nicht schlecht. Die Sandfords sind schon anders, als ich reiche Leute bisher erlebt habe. Sie sind immer höflich und vor allem dankbar für die Dienste, die ich tue. Es macht ja auch reichlich Spaß mit den Kindern. Aber doch hätte ich mir mehr Freiheit vorgestellt. Ich kann gar nie weg von der Familie. Ich kann nie Bekanntschaften schließen oder an irgendwelchen Vergnügungen teilnehmen.
1: Guten Tag, Frau Müller. Wir haben uns ja schon einige Male im Hotel gesehen. Hat man Sie heute ganz allein gelassen?
0: Ja, Frau Sandford hat Verpflichtungen in der Stadt, müsste aber jeden Augenblick wieder zurückkommen. In der Zwischenzeit muss ich bei den Kindern bleiben.
1: Haben Sie denn schon etwas von der großen Stadt gesehen?
0: Oh ja, sehr viel. Den Hafen und den Zentralpark, mehrere große Gebäude und den berühmten Kirchhof. Wir sind sogar schon mal aufs Meer zur benachbarten Insel gefahren.
1: Das ist ja alles recht schön, aber es gibt auch noch ganz andere Sehenswürdigkeiten. Waren Sie schon mal im Theater oder in den Musikhallen?
0: Musik habe ich schon öfter gehört, wenn wir die Parks besuchten. Abends kann ich nicht ausgehen. Ich muss bei den Kindern bleiben.
1: Oh, da ließe sich wohl eine Lösung finden. Eines der Hotelmädchen würde Sie gewiss gerne einmal vertreten. Wollen Sie mich vielleicht heute Abend begleiten? Eine berühmte Tänzerin gibt eine Vorstellung.
0: Entschuldigung, Herr von Schill, aber ich darf nicht länger bleiben.
2: Na, und jetzt kann ich noch mal.
3: Lydia, kommt ihr mit? Komm, Anna, bitte in die Hand.
4: Was schön draußen.
5: Oh ja, Mama, wir haben auf dem Rasen Fangen gespielt.
4: Schön, aber jetzt geht schnell ins Bad und wascht euch. Jacqueline, liebes Kind, ich sah Herrn von Schill bei Ihnen im Garten. Sie sind so jung und unerfahren, dass Ihnen so etwas schmeichelt. Aber ich bitte Sie, hüten Sie sich vor ihm. Er ist intelligent und hat eine Menge Geld. Aber er missbraucht beides, denn er ist ein Spieler und Verschwender. Ich hoffe, dass dieser mein Hinweis genügt, sich von ihm fernzuhalten. Entschuldigen Sie mich, Jacqueline. Ich werde mich jetzt um den Besuch kümmern müssen. Und anschließend muss ich einen Termin auswärts wahrnehmen. Sie können die Kinder zu Bett bringen. Sobald die zwei Kleinen eingeschlafen sind, können sie sich in ihr Zimmer zurückziehen.
6: Abscheuliche Bevormundung. Seit ein paar Wochen habe ich jetzt noch mit niemand sonst geredet als mit Sandfords. Und nun, da mir jemand einmal freundlich begegnet, findet sie gleich etwas Unrechtes darin. Wird diese ewige Gängelei nie aufhören? Bin ich nicht alt genug, um zu wissen, was ich

0: So, Kinder, jetzt aber in die Betten.
1: Wir müssen doch zuerst beten.
2: Darf ich heute das Vaterunser beten? Mama hat es mit mir gelernt.
0: Na gut.
1: Lieber Heiland, mach mich fromm, dass ich in den Himmel komme. Amen.
2: Unser Vater im Himmel, geheiligt werde dein Name, dein Reich komme, dein Wille geschehe, wie im Himmel so auch auf Erden. Unser tägliches Brot gib uns heute, vergib uns unsere Schuld, wie auch wir vergeben unseren Schuldigen. Und
3: führe uns nicht in Versuchung.
2: Führe uns nicht in Versuchung, sondern erlöse uns von dem Bösen. Denn dein ist das Reich, die Kraft und die Herrlichkeit in Ewigkeit. Amen.
3: Das hast du gut gelernt. So, jetzt aber unter die Decke. Gute Nacht, Kinder.
1: Schlaf gut.
2: Gute Nacht.
4: Entschuldigen Sie bitte. Herr von Schilden lässt fragen, ob Fräulein Müller bereit sei, ihn zu begleiten. In einer halben Stunde wird der Wagen vorfahren.
2: Führe uns nicht in Versuchung.
3: Sagen Sie, Herrn von Schill, ich könnte die Kinder nicht alleine lassen.
4: Und dafür ist gesorgt. Ich werde hierbleiben, auf Sie aufpassen.
3: Nun gut. Ich nehme Ihr Angebot an. Und sagen Sie Herrn von Schill, dass ich in einer halben Stunde unten im Foyer sein werde.
4: Das werde ich tun. Auf Wiedersehen.
5: Nach anfänglichem Zögern gab sie Jacqueline ohne Bedenken dem langersehnten Vergnügen hin. Ja, so etwas war ihr noch nie geboten worden. Mitten unter die vornehme Welt durfte sie sich mischen. Nicht als Dienende, sondern gleichberechtigt, ja bevorzugt. Denn viele Augen schauten bewundernd auf sie, als sie am Arm ihres stattlichen Begleiters das Theater betrat. In ihren Augen war es eine glänzende Vorstellung und die Musik war wunderbar. Dieses und die ausgesuchten Erfrischungen, mit denen sie in den Pausen bewirtet wurde, übertraf weit ihre Erwartungen. Als sie später wieder in ihr stilles Zimmer trat, glaubte sie endlich das Ziel ihrer Wünsche erreicht zu haben. Von nun an fand Herr von Schill öfter die Gelegenheit, sie zur Teilnahme an ähnlichen Vergnügungen aufzufordern. Und sie scheute sich nicht, die gütige Frau Sandford zu täuschen. In dieser Weise vergingen einige Wochen und der Aufenthalt von Sandfords in der Stadt neigte sich zu Ende.

0: Ach, Jacqueline, ich bin so müde. Ich will nach Hause.
1: Na gut, dann gehen wir eben gleich ins Hotel. Lass uns in diesen Eingang gehen. Ach, wenn du nur nicht so viel husten würdest.
2: Ei, Fräulein Müller, kommen Sie schon auf Ihr Zimmer? Mhm. Warum sind Sie nicht beim Pferderennen?
1: Ich kann nicht. Ich muss ins Haus wegen den Kindern.
3: Oh, das dürfen Sie nicht sein. So etwas sieht man nicht oft. Nehmen Sie die Kinder doch mit. Sie sehen so etwas auch gern.
1: Aber die Kleine hat argen Husten. Frau Sandford bat uns deshalb, nur ein paar Stunden hinauszugehen.
4: Ach was, ist doch noch ganz warm draußen. Außerdem ist es beim Ewald zu Ende. Noch höchstens zwei oder drei Läufe.
1: Na gut, aber wirklich nur auf kurze Zeit. Ich hole dann noch schnell die Mäntelchen für die Kinder.
4: Ist gut.
1: Bin gleich wieder da.
4: Ich warte noch auf Sie dann.
5: Schau mal, Jacqueline, das hellbraune Pferd. Ist das nicht schön?
1: Oh ja, es wird bestimmt gewinnen. Meinst du nicht auch?
6: Ja, ja. Nur noch eine Runde. Auf geht's. Du musst es schaffen.
7: Ja, schnell ist es, aber ziemlich müde geworden.
1: Oh, ist das aufregend!
6: Endspurt! Athlete des Jahres ist Nummer 18, Herr von Schill. Herzlichen Glückwunsch!
1: Was ist denn Unrechtes dabei, wenn er das Geld gewinnt? Er hat es ja niemandem gestohlen. Oh, welch ein Vergnügen! Noch ein Lauf muss ich mir mit ansehen. Dann gehe ich gewiss nach Hause.
0: Ach, ich bin so müde. Und es ist ein so arger Lärm hier.
1: Es ist doch etwas länger geworden. Naja.
5: Mama!
8: Jacqueline, wie konnten Sie mir das antun? Ich freute mich, dass es mir möglich war, früher als erwartet nach Hause zu kommen und hoffte, meine Kleinen würden mir entgegenspringen. Was ist mit dem Kind?
1: Lydia bekommt ja kaum noch Luft.
8: Das ist ihr Leichtsinn. Nehmen Sie Antchen zu sich. Ich werde sofort einen Arzt rufen lassen. Beten Sie zu Gott, dass Ernst das Kind erhält.

0: Wäre ich doch nur nicht zum Pferderennen gegangen. Wie, wenn sie jetzt stirbt? Durch meine Schuld, wegen meinem Vergnügen. Oh Gott, lass das Kind doch nicht sterben. Lass es doch wieder gesund werden. Dann will ich nie mehr etwas heimlich machen. Dann will ich auch wieder an Therese schreiben und ganz anders werden.
1: Danken Sie Gott, unser kleiner Liebling ist gerettet. Es war ein böser Diphtherieanfall. Das zarte Leben stand in größter Gefahr. Aber danken Sie Gott nicht nur mit Worten. Jacqueline, mit Ihnen stimmt etwas nicht. Ich habe Sie beobachtet. Auch ist mir aufgefallen, dass Sie nie eine Nachricht bekommen oder Briefe schreiben. Stehen Sie wirklich so ganz allein auf der Welt? Oder vermeiden Sie mit Absicht jeden Verkehr mit Ihrer Heimat?
0: Ich bin nicht verlassen. Ich hatte ein gutes Zuhause und eine ältere Schwester, die treu für mich sorgte. Aber es war immer so still und langweilig in dem kleinen Städtchen. Und ich hatte ja so viel gelernt. Da dachte ich, ich könne mein Glück machen, wenn ich von zu Hause fortginge.
2: Und fast ohne, dass sie es wollte, hatte sie in dem halbdunklen Zimmer Frau Sandford ihr bisheriges Leben geschildert. Nur die Verabredungen mit Herrn von Schill verschwieg sie.
1: Nun, mein liebes Kind, ich hatte eigentlich die Absicht, Sie an eine befreundete Familie weiterzuempfehlen, wenn wir über See gehen. Aber das kann ich jetzt nicht. Sie müssen zurück zu Ihrer Schwester, Verzeihung erbitten und sich mit ihr aussöhnen. Weil ich aber selbst glaube, dass Sie nicht auf einen Bauernhof passen, gebe ich Ihnen einen Brief an meine Freundin mit. Sie kennt viele Familien und wird Ihnen leicht eine entsprechende Stelle verschaffen. Doch zuerst holen Sie bitte den Rat Ihrer Schwester Therese.
0: Aber ich bin noch kein Kind mehr. Im Frühjahr werde ich 18.
1: Törichtes Kind. Haben Sie heute Abend nicht gesehen, wohin Ihre Selbstständigkeit führen kann? Wie Sie sich dadurch in Sünde und andere ins Unglück bringen?
0: Sünde? Etwas wirklich Böses habe ich doch gar nicht getan.
1: Oh, Jacqueline. Heimlich haben Sie die gute Schwester verlassen. Um in meinen Dienst zu treten, haben Sie mich angelogen. Ihr Ungehorsam hat meinem Kind beinahe das Leben gekostet. Und Sie meinen, das sei keine Sünde? Ich fürchte, Sie haben willentlich Gott den Rücken gekehrt und vertrauen ausschließlich auf Ihre eigene Kraft und Klugheit. Kehren Sie um, solange es noch Zeit ist.

Wie? Sollte das Ende meiner Unternehmung sein? Der einsame Bauernhof, wo Rudolf und seine Mutter mich mit endlosen Ermahnungen bedenken würden? Aber es gibt da doch eine Geschichte von einem Sohn, der ins Vaterhaus zurückkehrte und mit Freuden empfangen, geliebt und geehrt wurde. Aber nein, mit dem kann ich mich nicht vergleichen. Was habe ich denn Böses getan? Es ist ja letztendlich doch alles gut gegangen. Lydia wird wieder gesund werden. Aber ich muss doch irgendwie zurück. Denn wie soll ich in dieser großen Stadt weiterkommen, wenn die Sandfords über See gehen? Vielleicht ist der Rat von Frau Sandford doch nicht so ganz verkehrt. Ich werde an Therese schreiben.

0: bin so froh. Jacqueline kommt wieder.
1: Wir werden alles schön einrichten, damit sie sich bei uns wohlfühlt.
0: Es ist nur schade, dass draußen keine Blumen mehr blühen. Die würden sich alles noch viel schöner machen.
2: Ich freue mich auch riesig auf meine Schwägerin. Ich habe sie als solche noch gar nicht kennengelernt. Was schrieb sie in ihrem Brief? Ach ja, mit der Bahn kommt sie dann. Da können wir gemeinsam hinfahren, um sie abzuholen.
1: Du guter Mann. Es wäre ja alles schön, wenn sie nicht dieses Jahr noch dazu geschrieben hätte. Schau hier. Sollte ich aber hier oder unterwegs noch eine passende Stelle finden, dann sorge dich nicht, wenn ich nicht komme. Du erhältst dann bald Nachricht.
3: Und siehe da, die bange Ahnung trug die treue Schwester nicht. Mehrmals fuhr Rudolf vergeblich zum Bahnhof, die Erwartete abzuholen. Und ein Brief, den Therese in das Hotel der großen Stadt schrieb, kam mit der Aufschrift zurück: Fräulein Müller sei schon vor 8 Tagen abgereist.

0: Soll ich nicht doch eine Zeitungsannonce aufgeben? Vielleicht meldet sich jemand, der Jacqueline irgendwo gesehen hat.
1: Du, mein Guter, tu es lieber nicht. In ihrem Stolz könnte sie sich ganz von uns abwenden. Wir dürfen nicht mutlos werden.
2: Therese, Therese, bekomm Besuch! Ein schöner Wagen ist gekommen. Ein Herr und eine Dame sitzen drin.
1: Das ist bestimmt jemand für dich, Rudolf.
0: Da musst du gleich nachsehen.
1: Da bin ich wieder. Sei mir nicht böse, Therese, dass ich dir gar nicht geschrieben hatte. Aber ich wollte dich mit meinem Glück überraschen. Jacqueline, Gott sei Dank, dass ich dich gesund wiedersehe. Wie habe ich mich um dich gesorgt? Wie fein und vornehm siehst du aus. Sieh, ich bin als glückliche Ehefrau heimgekommen. Dies ist mein Mann, Johannes von Schill. Herzlich willkommen in unserem Hause. Es ist so eine große Überraschung für mich, dass ich es kaum fassen kann. Oh, möge Gott euch helfen, dass ihr gemeinsam recht glücklich werdet.
3: Oh, danke schön. Ich wünsche mir nichts sehnlicher, als meine Jacqueline immer glücklich zu machen.
0: Ihr seid gerade rechtzeitig gekommen. Wir waren eben im Begriff, uns an den Kaffeetisch zu begeben. Wollt ihr euch nicht dazu setzen?
1: Gerne.

0: Johannes, möchtest du mal meine Pferde sehen?
1: Natürlich. Sehen Sie im Stall?
0: Komm mit, ich zeige sie dir.
2: Oh, Jacqueline, ich freue mich ja wirklich, dass du so glücklich bist. Aber erzähl mir doch, wie alles gekommen ist.
3: Das ist so schnell gesagt. Als ich bei Sanfords angestellt war, hatten wir uns schon ein wenig kennengelernt. Und als ich auf der Rückreise einige Stunden warten musste, traf ich Johannes in der Bahnhofshalle. Er ist überall bekannt. Und so war es ihm nicht schwer, mir eine gute Stelle in einem feinen Schnittwarengeschäft zu verschaffen. Dort arbeitete ich dann einige Monate. Wir trafen uns manchmal und schließlich bat er mich, seine Frau zu werden. Am Tag nach meinem 18. Geburtstag ließen wir uns dann von einem englischen Prediger trauen und sind nun auf der Hochzeitsreise.
4: Aber hast du denn gar niemanden um Rat gefragt? Du bist doch noch sehr jung und kanntest ihn doch nur flüchtig.
3: Da brauchte ich doch keinen Rat. Siehst du nicht, dass er der schönste und beste Mann ist, den man sich nur denken kann? Wir werden ein herrliches Leben führen. Er hat einen großen Reichtum von seinen Eltern geerbt und bei seinen Fähigkeiten steht ihm die Welt offen.
4: Das ist alles recht schön, aber doch nicht die Hauptsache. Schönheit vergeht und Reichtum ist nur allzu wandelbar. Weißt du denn, wie es um sein Herz steht?
3: Sein Herz? Oh, das ist so gut wie Gold und es gehört ganz mir.
4: Das meine ich nicht. Ich meine, wie steht sein Herz zum Herrn Jesus? Kennt ihr ihn als seinen persönlichen Heiland? Hat er Leben aus Gott? Könnt ihr gemeinsam euren Lebensweg unter seine Leitung stellen? Jacqueline, wie steht es um euch beide? Was hülfe es dem Menschen, wenn er die ganze Welt gewinne und nehme doch Schaden an seiner Seele?
3: Es ist aber auch zu arg, dass du mich in meinem Glück stören musst. Lass Johannes und mich doch ein wenig unser junges Leben genießen. Später ist noch Zeit, um über ernstere Dinge nachzudenken. Wir tun doch wirklich nichts Böses.
4: Das mag ja sein, aber ihr hängt eure Herzen an die Freuden dieser Welt und vergesst darüber, für eure Seelen zu sorgen. Oh, Jacqueline, du weißt, was ich damit sagen will, denn du kennst die Gedanken Gottes in so wichtigen Angelegenheiten. Sei Johannes eine treue, tätige Hausfrau und hilf ihm, seinen Reichtum zu nutzen zu Gottes Ehre. Dann werdet ihr ein besseres Glück finden, als wenn ihr alle Tage herrlich und in Freuden lebt.
3: Du meinst es gut, Therese, aber du kennst die Welt nicht. Wir können nicht so leben wie ihr hier.
5: Der Besuch von Jacqueline und Johannes dauerte nur wenige Stunden an. Danach begaben sie sich wieder auf die Reise. Johannes wollte seiner jungen Frau ein wenig die Welt zeigen, und so reisten sie von einer großen Stadt in die andere und von einem Badeort in den nächsten. Johannes war stolz auf seine schöne Frau, und es war seine größte Freude, sie in Gesellschaft glänzen zu sehen. Sie trug stets die feinste Kleidung, den kostbarsten Schmuck, denn der Reichtum von Johannes schien unerschöpflich. Als Johannes schließlich meinte, es sei an der Zeit, eine geregelte Tätigkeit aufzunehmen, ließen sie sich in einem vornehmen Hotel nieder. Somit brauchte Jacqueline auch nicht kochen oder gar aufräumen. Nachdem den beiden ein Mädchen geboren wurde, wurde sofort eine Kinderfrau eingestellt. Diese durfte auch das zweite Kind, einen zarten Jungen, versorgen, während die Mutter lieber mit der inzwischen zweijährigen Betty ausging. Sie war ihr Lieblingskind, denn sie entwickelte sich prächtig, im Gegensatz zu dem dauernd kränkelnden Hermann. Bevor Jacqueline mit den zwei Kindern und der Kinderfrau in ein Kurort am Meer gefahren war, hatte Johannes sie freundlich gebeten, sich doch bei den Ausgaben ein wenig zurückzuhalten. Er selbst könnte nicht mitkommen, da er noch wichtige Geschäfte habe. Doch als er sie schon nach nur kurzem Aufenthalt in einem Brief schnellstmöglich zurückkehren in die Stadt mahnte, wurde sie unruhig.
6: Dann lass Jesus in dein Herz hinein und fange an, Gott hoch zu preisen. Dann wirst du ein Kind Gottes heißen.
7: König, so wird unser Gott genannt. Und damit liegt es auf der Hand, dass all die Mädchen, die sein Kind, somit Prinzessinnen noch sind. Doch musst du dann auch danach streben, so wie eine Prinzessin ja zu leben, zu meiden Sünden, Schmutz und solcherlei, denn dieses schickt sich nicht dabei.
6: Ja, unser Gott ist Herr der Herren. Ihn soll die ganze Welt verehren. Er schenkt uns wunderbare Gaben und möchte uns als Kinder haben. Ist das nicht wunderbar und fein, ein richtiges Königskind zu sein? Drum danke Gott und freue dich.

0: Prinzessin sein, dann lass Jesus in dein Herz hinein und fange an, Gott hoch zu preisen. Dann wirst du ein Kind Gottes heißen.
1: König, so wird unser Gott genannt. Und damit liegt es auf der Hand, dass all die Mädchen, die sein Kind, somit Prinzessinnen noch sind. Doch musst du dann auch danach streben, so wie eine Prinzessin ja zu leben, zu meiden Sünden, Schmutz und solcherlei, denn dieses schickt sich nicht dabei.
2: Ja, unser Gott ist Herr der Herren. Ihn soll die ganze Welt verehren. Er schenkt uns wunderbare Gaben und möchte uns als Kinder haben. Ist das nicht wunderbar und fein, ein richtiges Königskind zu sein? Drum danke Gott und freue dich.

Platz nehmen. Gott ist gut. Preist dem Herrn. Wir freuen uns über die Gegenwart Gottes, über seinen Heiligen Geist, über die Güte des Herrn. Die hat kein Ende. Ich freue mich über jeden, der gekommen ist, ganz besonders. Und Roland, auch für dich freue ich mich, dass du heute Geburtstag hast und Gott möge dich segnen. Preist dem Herrn. So, mein Thema heute ist, sei nicht eifersüchtig auf ihn. Er hat heute Geburtstag. Freu dich. Und wir sollen mit den Menschen mitfreuen, wenn es ihnen gut geht, wenn sie Fortschritte machen. Sei nicht eifersüchtig. Das ist mein Thema. In den nächsten Tagen habe ich einige Botschaften, die also Gott auf mein Herz gelegt hat. Also heute über die Eifersucht und morgen wird das Thema sein, sei nicht stolz. Weißt du, es gibt auch versteckte Stolzgefühle. So unheimlich, da kommst du ganz demütig. Ich habe im Schwabenland eine Frau mal kennengelernt oder besucht, eine Schwester in der Gemeinde. So, da kommt jemand und sagt, ich muss ganz schnell Schürze anziehen, damit die Leute mich nicht da so in feinen Kleidern sehen. Ich bin bei der Arbeit. Versteht, man kann auch stolz sein auf seine Demut. Stolz auf seine Demut. So, Gott möge uns Gnade schenken, dass wir nicht stolz sind. Übertreibung ist eine Sache. Also es wird so viel erzählt. Weißt du, man hat was mit Gott erlebt, aber das wird größer gemacht, als es gewesen ist. Gott will, dass wir wahrhaftig sind. Dass wir ehrlich sind. Dass wir das sagen, was passiert ist. Oder, das war nicht so schlimm. Verstehst du, es ist auch stolz, dass wir untertreiben. Und dann am Sonntag wird das Thema sein, überwinde deine Berge. Und für die, die gestern nicht oder am Mittwoch nicht da waren, ich darf eine gute Nachricht bringen. Billy Smith lässt uns alle herzlich grüßen und er wird vom 7. bis zum 14. März bei uns sein. Also, das wird noch bekannt gegeben, aber jetzt, ich möchte nur ankündigen, dass ihr als Gemeinde wisst, was da läuft, was da passiert. Und wir erwarten, dass Gott Menschen segnet. Amen. Und wir freuen uns, dass Billy noch aktiv ist. Er schrieb mir, ich bin noch unterwegs und ich bin jetzt unterwegs. Und ich werde in Deutschland wieder da sein und euch dienen. So, ich freue mich dafür. Nehmt die Zettel mit, da stehen noch die Themen drauf für diesen Monat. Der Monat ist schon bald rum. Ich bin gerade dabei, neue Zettel vorzubereiten. Eifersucht. Eifersucht gehört zu den Sünden des Zorns. Und der Mensch ist gerne zornig. Und ich werde nicht vergessen, Gott gab mir einen Auftrag. Ich habe früher immer so ein Plakat hinten am Auto gehabt, früher gerade du brauchst Jesus und dann andere Sprüche. Und dann habe ich gebetet, lieber Gott, gib mir so einen individuellen Spruch. Und dann gab er mir einen individuellen Spruch, aber der hat mir gar nicht gefallen. Wenn ihr euch zankt und streitet, seht zu, dass ihr euch nicht auffrisst. Und habe diesen Spruch aufgeschrieben. Zuerst habe ich gedacht, nein, das ist nicht biblisch. Und das kann nicht gut sein. Das ist für Gläubige und nicht für Ungläubige. Nicht so gerade, du brauchst Jesus. Wenn ihr euch zankt und streitet, so seht zu, dass ihr euch nicht auffrisst. Und da bin ich eine ganze Weile rumgefahren, ist nichts passiert. Da komme ich eines Tages an meinen Parkplatz. Im Park stand ich im Auto, mit einem Auto. Und da ist ein Zettel da. Da denke ich, vielleicht hat mich jemand angefahren. Bitte rufen Sie uns an. Und dann rufe ich die Leute an und die haben gesagt, wir danken Ihnen für diesen Spruch, wir sind Christen, aber wir haben uns so gezankt am Auto und so gestritten. Gläubige Menschen, und die wollen die Scheidung einreichen, wie das alles so ausgeht. Früher gab die Scheidung noch ein bisschen anders als heute, nicht so einfach. Da haben sie verhandelt und sie gestritten. Und dann sehen sie einen Bibelspruch. Wenn ihr euch streitet und zankt, so seht zu, dass ihr euch nicht auffrisst. Sie haben unsere Ehe gerettet. Und dann wusste ich, der Auftrag ist erfüllt, jetzt kann ich das Schild wegtun, kann ich ein anderes Schild mir malen. So, Eifersucht gehört zu den Sünden des Zorns. Der Zorn des Menschen tut nichts Gutes. Eifersucht zerstört den Menschen von innen, frisst ihn von innen auf. Eifersucht war die Ursünde Satans. Ich bin größer als Jesus. Der hat sich über den Herrn Jesus erhoben, war neidisch auf Jesus. Er wollte ihm gleich sein. Eifersucht ruft immer den Teufel auf den Plan. In dem Moment, wo du eifersüchtig bist auf irgendetwas, auf irgendjemand, plötzlich ist der Teufel da. Und da werden Krankheitsgeister aktiviert, Dämonen aktiviert. So, Gott wollte eine Vielfalt. Gott wollte, dass alle verschieden sind, dass jeder anders ist. Und du darfst nicht auf irgendjemand neidisch sein. Und Gott erlaubt, dass du getestet wirst. Plötzlich läuft jemand vorbei, von früher, wo du siehst und kennst. Und plötzlich wirst du eifersüchtig. Oder neidisch. Guck mal, was die alles geschafft haben. Und ich bin immer noch in der gleichen Wohnung, am gleichen Arbeitsplatz.
in der gleichen Gemeinde und. Gott schuf die Vielfalt und er wollte, dass es vieles verschiedene Sachen gibt und jeder in seiner Art gesegnet ist und glücklich ist. Und du darfst nicht auf den anderen neidisch sein oder dich mit den anderen vergleichen. Die haben mehr. Die sind erfolgreicher. Der Mensch sah, dass er im Paradies schon, dass niemand zu ihm passt. Kein Tier, kein Wesen, keine Pflanze, kein Baum, kein Giraffe. Und dann musste Gott einen Menschen schaffen, die Eva als Gehilfin. Und die Eva wurde als Gehilfin, als Ergänzung und Partnerin, aber keine Konkurrenten. So, der Teufel nützt das Leben aus, indem er uns Konkurrenten in den Weg schickt, die uns irgendwie so anboxen, anschubsen, uns neidisch machen auf irgendetwas, was so passiert. Der Teufel versteht uns, neidisch und eifersüchtig zu machen. Also stör dich nicht an deiner Konkurrenz. Dir wird da sein, du wirst immer Konkurrenten haben. Konkurrenz belebt das Geschäft, sagt man in der Welt. So. Aber Konkurrenz ist wichtig, dass du es lernst zu verarbeiten. Wie gehe ich damit um? Psalm 37. David sagt hier, entrüste dich nicht über die Bösen. Sei nicht neidisch auf die Übeltäter. Denn wie das Gras werden sie bald verdorren und wie das grüne Kraut werden sie verwelken. Sei nicht neidisch auf die Bösen, auf die, ja, denen geht's gut, denen fehlt nichts, sie haben keine großen Kämpfe, die haben nicht die Anfechtungen wie du. Sei auf niemand eifersüchtig und neidisch. In Sprüche 23, Vers 6, ist nicht bei einem Neidischen und wünscht dir nicht von seinen feinen Speisen. Verstehst du, die sitzen da und gucken, wie viel Bissen nimmst du? Jetzt frisst du alles weg und es bleibt nicht zurück. Ist nicht bei einem neidischen, eifersüchtigen Menschen, Sprüche 23, Vers 17, dein Herz sei nicht neidisch auf den Sünder, sondern trachte täglich nach der Furcht des Herrn. Dein Herz sei nicht neidisch auf die Sünder, auf die Gottlosen, auf die Erfolgreichen. Vers 24, Kapitel 24 in Sprüche, Vers 1, sei nicht neidisch auf böse Menschen und wünsche nicht bei ihnen zu sein. Eifersucht ist ein Werk des Fleisches. Kain war eifersüchtig auf seinen Bruder Abel. Was macht er? Nimmt eine Keule und eins ins Genick und dann ist es schon woanders. Kain war eifersüchtig und wurde ein Mörder. Und die Bibel sagt, die Sünde liegt vor der Tür, du aber herrsche darüber. Also wir sollen über Eifersucht herrschen, über Neid. Und Neid und Eifersucht ist selten positiv. Neid und Eifersucht beeinträchtigt unsere Beziehung zu Gott und zu den Menschen. Und ja, unser Selbstbewusstsein zerstört. Ich bin nichts, aber den heben sie hervor, oder die. Weißt du, dein Glücksgefühl und deine Erfahrungen, die vergisst du, die Segnungen, die Gott in deinem Leben gegeben hat, die übersiehst du. Du siehst nur, was der andere hat und du es nicht hast. Wir haben in unserem Lesebuch drüben in Russland, wo ich herkomme, ein schönes Bild gehabt, da geht ein Hund mit einem Knochen im Maul über eine Brücke und guckt übers Wasser und sieht, dass dort unten auch noch ein Hund mit einem Knochen ist. Und dann wird er eifersüchtig und neidisch auf diesen anderen Hund im Wasser, lässt seinen Knochen fahren und springt ihm nach und verliert beides. Verstehst du, hat weder den Knochen dort, noch dass er seinen Knochen, was er im Maul hatte, konnte retten. Und so ist Eifersucht. Du springst ins und jagst Dinge nach, die der andere hat. Du sollst dich nicht mit anderen vergleichen, nach der Bibel. Eifersucht verursacht viele Spannungen, macht uns ungeistlich, dass wir ungeistlich reagieren, ungerecht reagieren, oft hart und herzlos. Wir sehen Dinge und Gott lässt es zu, dass du Dinge siehst. Und zwar extra, vielleicht macht es auch der Teufel, aber auf jeden Fall, du siehst, dass du eifersüchtig und neidisch bist. Die haben mehr Betrieb und mehr Einkommen und mehr Geld. Eifersucht lenkt unsere Aufmerksamkeit auf die anderen, auf die Erfolge des anderen, auf den Besitz des anderen, auf die Begabung. Da kann so viel und ich, aber gebrauch mal deine Gaben und du wirst merken, du kannst auch einiges. So, Eifersucht lenkt unseren Blick auf die Vorteile und Vorzüge des anderen. Dem gehen die Türen auf und ich muss kämpfen und ringen und passiert doch nichts. Eifersüchtige Menschen fühlen sich immer benachteiligt. Also sei nicht eifersüchtig. Lass dich von der Eifersucht erlösen. Deshalb sind wir auch hier in der Gemeinde. So, wenn du eifersüchtig bist, wirst du mit der Zeit verbittern und stehst am Schluss ganz allein.
Denn Eifersucht führt dahin, und morgen werden wir zu diesem Thema noch mehr hören, dann stehst du ganz allein, denn du glaubst, du bist der einzige Heilige. Der einzige, der richtig steht. Die anderen sind alle abgefallene, laue und träge Menschen. Wenn wir auf jemand neidisch sind, verdrängen wir meistens dabei unsere eigenen Defizite. Arbeit an dir selber. Versuch heute, Gott zu bitten, lieber Gott, hilf, dass ich nicht auf das schaue. Lass die haben, lass die sein, lass die tun. Aber ich möchte ich sein. Und ich möchte mich verwirklichen. So, neidische Menschen, die schauen viel zu wenig auf Gott, fressen alles in sich hinein, was sie sehen, was sie beobachten, sind sie gleich beleidigt, nehmen alles persönlich. Eifersüchtigen Menschen, so weiter kannst du nicht die Wahrheit sagen. Wenn du die Wahrheit sagst, dann beleidigst du sie, fühlen sich gleich angesprochen, beleidigt. Sie lassen die Wahrheit gar nicht ran. Die sollten das hören, aber nicht ich. Sie glauben und sind überzeugt von sich, dass sie perfekt sind, vollkommen sind, heilig sind. Ich weiß, jeder Christ macht sowas durch. Weißt du, der liebe Gott hat in meinem Leben etwas zugelassen, so nach gewissen Phasen, so, du bist gläubig, liebst den Herrn Jesus Christus. In jedem Leben kommt es, dass du lernst Selbstverleugnung und Selbsterkenntnis. Und ich dachte, ich wäre der einzige Heilige. Bei denen habe ich Fehler gesehen und bei denen habe ich Fehler gesehen und die haben Probleme und die stehen nicht richtig. Nur der Einzige, der richtig stand, war Johannes Matthäus. Bis Gott mich auf die Nase fallen ließ und bis ich erkannt habe, du, wir leben alle von der Gnade Gottes. Wir sind alle von der Liebe Gottes abhängig. Und wenn Gott uns nicht hält und Gott nicht zu uns steht, wir werden alle auf die Nase liegen. So, neidische, eifersüchtige Menschen, die sehen immer den Fehler bei den anderen. Diesen Splitter in des Bruders Auge, dieses berühmte Ding. So, die sehen bei den anderen die Ursache und achten sich selbst zu gering, zu klein. Und verachten sich selbst, sie haben kein Selbstwertgefühl. Und Gott will, dass du deine Persönlichkeit aufbaust. Jeder Mensch geht diese Phasen durch und muss mit Ablehnung und so weiter leben, muss schockiert werden, hat Traumas. Jeder Mensch. Und jeder Mensch erlebt, dass du plötzlich vor jemand stehst, ist erfolgreicher als du. Merkwürdig, plötzlich stehst du vor jemand und du hast zwei Möglichkeiten. Entweder sagst du, ich bin auch gesegnet und Gott hat mich auf meine Art gesegnet und Gott steht zu mir auf meine Art und so weiter. Oder du stehst auf der Verliererseite. Viele Dinge können wir nicht ändern. Unser Feind ist nicht außerhalb, ihr Lieben, sondern unser wahrer, richtiger Feind sitzt hier drin. Ich weiß nicht, ob du das gemerkt hast. Wir sollten es merken, unser wahrer Feind sitzt hier drin. Viele Menschen glauben, sie sind gut und nur die anderen sind schlecht. Und das ist ein Irrtum. Adam hat gesagt, die Eva. Eva hat gesagt, die Schlange. Und ich weiß nicht, was die Schlange gesagt hat, der Teufel wahrscheinlich. So, das macht uns krank, wenn wir eifersüchtig sind. Auf irgendjemanden böse. Heutzutage eine der meisten Krankheiten sind psychosomatische Krankheiten. Da wird man untersucht von Kopf bis zum Zeh und man findet nichts. Da werden Blindarm rausoperiert, da werden Mandeln rausoperiert, da kommt alles raus. Am Schluss bist du nur noch ein Gerippe. Aber das Problem liegt viel tiefer. Das Problem liegt in der Seele. Und diese Eifersucht zerstört einen selbst. Das macht krank. Und man weiß nicht, woher die Krankheit kommt. Alles untersucht, bei allen Doktoren warst du schon und du hast keine Ursache gefunden. Und Zorn frisst den Menschen auf. Zorn frisst die Knochen auf. Das Gebein. So, es liegt nicht an den Organen, sondern die Krankheit, die Ursache für die Krankheit liegt an der Seele. An der inneren Verfassung. Sei großzügig, gönn den Leuten, lass es haben, segne die Menschen. Du sollst sogar deine Feinde, deine Widersacher, die so erfolgreich sind, segnen. Oh, lieber Gott, gib ihnen noch ein Haus, gib ihnen noch ein Auto, gib ihnen noch ein paar Kinder oder was sonst noch, was sie sich wünschen. Sei nicht eifersüchtig und neidisch, denn das verbittert dich. Und das ist nichts schlimmer als Verbitterung im Leben eines Menschen. Eifersüchtige Menschen wollen ihr Recht mit Gewalt oft durchdrücken. Und das geht nicht. Du musst manchmal den unteren Weg gehen, wenn du leben wolltest. Eifersucht. Eifer und Sucht besteht aus zwei Worten zusammengesetzt. Eifer und Sucht. Und es kommt zusammengesetzt. Eifer und Sucht.
Und es kommt aus Eifer. Du eiferst für etwas, du willst etwas haben, du willst etwas erreichen.

Du wirst auf Sparflamme. Verstehst, das schmerzt dir. Aber wir müssen lernen, mit Schmerz umzugehen, Schmerz unter Kontrolle zu kriegen, Schmerz Jesus abzugeben. Und Eifersucht kommt aus Mangel an Anerkennung. Oft ist so, das passiert, und das werde ich morgen zu diesem Thema kommen oder darauf ansprechen, viele Menschen sind nicht gewollt. Verstehst, vor allem das dritte Kind, vierte Kind, fünfte Kind, egal, je mehr Kinder, viele Menschen sind nicht gewollt. Aber Gott hat dich gewollt. Und weil du nicht gewollt bist, verstehst du, fühlst du überall Ablehnung. Es geht wie ein roter Faden durch dein Leben. Abgelehnt, abgelehnt, abgelehnt. In der Partnerschaft, in Beziehungen, in der Gemeinde. Überall Ablehnung. Und am Schluss lehnst du die Leute ab. So, Eifersucht kommt aus Mangel an Zustimmung, aus Mangel an Achtung, aus Mangel an Einverständnis, dass Leute einverstanden sind mit dir, wie du bist. Dass sie dich so nehmen, wie du bist. Oft, man hat zu wenig Aufmerksamkeit bekommen von seiner Umgebung, von den Eltern, vor allem vom Vater. Ich habe heute im Radio bei der Herfahrt gehört, warum, da hat jemand studiert oder eine Untersuchung gemacht, wieso sind diese Terroristen Terroristen geworden. Die meisten kommen aus Familien ohne Vater oder der Vater, dass er sich nicht um die Familie gekümmert hat. Das sind oft Ursachen. Und im christlichen Glauben ist das genau das Gleiche, wenn du keinen richtigen Vater gehabt hast, hast du ein gestörtes Verhältnis zum Vater Gott. Oder wenn du zur Mutter schlechtes Verhältnis gehabt hast, hast du Schwierigkeiten zum Heiligen Geist. Oder zu Jesus. Oder wenn du unter Geschwistern kein gutes Verhältnis gehabt hast, du hast gestörtes Verhältnis zu Jesus, dem Sohn. Das reflektiert sich auf uns. Deshalb ist so wichtig, bau deine Beziehung richtig auf. Die Beziehung auch zu Gott. Aus Mangel an zu wenig Liebe passiert Eifersucht. Aber wenn du weißt, Gott liebt mich mit Haut und Haaren. Gott liebt mich so, wie ich bin. So komisch. Gott liebt mich. Und woher kommt Eifersucht? Eifersucht entsteht, wenn du eine andere Person um etwas beneidest und auch gerne hättest, was der hat oder die. Du vergleichst dich unbewusst. Die meisten merken das gar nicht. Der Teufel fädelt das so raffiniert ein. Plötzlich, irgendwie kommt da so ein Gefühl hoch, dass du minderwertig bist. Nicht so viel wie der andere. Eifersucht entsteht einfach, dass du ja siehst, der macht es, der schüttelt es aus dem Ärmel und du musst ringen und studieren und arbeiten und suchen und kämpfen und klappt es doch nicht. Und dann verlierst du womöglich noch deinen Überblick und du kannst nicht so gut. Du willst auch singen und du kannst nicht singen, da kriegst du einen Frosch im Hals. Und der Frosch im Hals, dieser Kloß im Hals, hat oft viele Ursachen, psychosomatische Ursachen. So, du beneidest, die haben alles und ich, wie viele Gaben habe ich, wie viele Talente habe ich, was habe ich überhaupt? Und der Teufel zeigt immer wieder und er vergrößert den anderen in deiner Umgebung. Alle fragen, wie geht's ihnen, aber mich fragt niemand, wie geht's mir. Verstehst? Andere werden angerufen ständig und die müssen die Telefone abstellen, aber mich ruft niemand an. Du kommst da einsam vor. Weißt du, der Teufel versteht einen, irgendwie schlecht dastehen zu lassen. Und damit sollst du Eifersuchtsgefühle bekommen und du bekommst auch. Und plötzlich schmeißt du alles hin, du hast keine Zeit mehr für dich. Du bist ständig am Kämpfen und Ringen, dass du auch anerkannt bist, dass du gute Noten in der Schule schreibst. Dass du gut ankommst. Dann kaufst du Kleider, dann machst du das und das und schminkst dich und verbesserst dich, studierst und besuchst eine Volkshochschule nach der anderen, einen Kurs nach dem anderen und versuchst, was draus zu machen. Und du wirst doch nicht das erreichen, was du erreichen möchtest. Der andere ist immer besser. Der andere ist immer eine Nasenlänge weiter. So, was du brauchst, ist ein gesundes Selbstwertgefühl. Ich bin wertvoll in den Augen Gottes. Für mich hat der Vater Jesus Christus gegeben, den Heiligen Geist gegeben. Ich muss nur schöpfen. Ich muss nur schöpfen. Nur wenn dein Selbstbewusstsein in Ordnung ist und nicht angeknackst und beeinträchtigt oder beschädigt oder gerade von den Eltern von zu Hause her vorbelastet, wenn du dich selber annehmen kannst und akzeptieren kannst, dann kannst du sagen, naja gut, ich freue mich für dich. Dann kannst du sogar Glück wünschen dem anderen und die Hand schütteln und kannst sagen, gesegnet seist du.

0: Weißt du, in der Bibel heißt es, wer da hat, dem wird es noch gegeben. Und wer da nicht hat, dem wird sogar noch das genommen, was er hat. Das passiert aufgrund von Eifersucht. Deshalb stärke dein Selbstbewusstsein. Aber wie macht man das? Nicht indem du jetzt positiv bekennst und proklamierst und rausschreist. Nein, der Heilige Geist muss dein Leben erfüllen, dass du nicht mehr hohl klingst, dass du diese Leere aufgibst und innen drin, dass du voll Heiligen Geistes bist. Und dann bist du nicht mehr eifersüchtig. Dann freust du dich, oh, der liebe Gott hat so viel und hat für mich auch etwas und auch irgendwo einen Platz im Reich Gottes. Ich bin nicht nur ein Randsiedler. Nur minderwertige Menschen werden eifersüchtig. Und das wirkt sich dann auf deine Gesundheit, auf deine Psyche aus. Und dann leidest du darunter und alle möglichen Seuchen, ich sage Seuchen ganz bewusst, dann leidest du unter Schlafstörungen und bist nervös und ständig innerlich angespannt und kannst nicht abschalten, bist immer auf 180. Weißt du, weil du so ständig zu kämpfen hast und du musst eines wissen, es ist vollbracht. Der Herr hat alles getan und du musst nicht dich groß behaupten und beweisen. Der einzige Beweis ist, dass du Gott akzeptierst und Gott annimmst von ganzem Herzen. Viele Menschen leiden dann unter allen möglichen Krankheiten, Muskelverspannungen und Schmerzen und Übelkeit und Kopfschmerzen und Herzklopfen und Schwindel und Gleichgewichtsstörungen. Warum? Weil sie aus dem Gleichgewicht sind. Sie haben das geistliche Gleichgewicht verloren. Leiden unter Bauchschmerzen, schwitzen stark, haben nasse Hände, nasse Füße, zittern und beben. Der Mund ist trocken. Du merkst plötzlich, weißt du, das, was in deinem Herzen passiert, das wirkt sich in deinem Körper aus. Denn der Körper ist der Tempel des Heiligen Geistes. Soll das sein? Und wenn das nicht der Fall ist, dann passieren lauter negative Dinge in deinem Leben. Dann bist du gereizt und überlastet und erschöpft. Lass dich nicht vom Teufel zur Eifersucht verführen. Der Teufel versucht, dir irgendwas in den Weg zu stellen und fängt an, dich zu hetzen damit. Und glaub ihm kein einziges Wort, weiß, was er dir vormacht. Wenn du weißt, Gott liebt mich, Gott versteht mich, Gott kümmert sich um mich, dann weißt du, ich bin wertvoll. Und ich lasse mich genügen. Die Bibel sagt, lasst euch genügen. Wenn ihr das habt und das habt und das habt, versucht nicht nach fremden Ämtern zu greifen. Eifersüchtige Menschen suchen ständig nach Anerkennung, wollen gelobt werden, wollen wichtig genommen werden, sind oft Angeber. Wollen immer im Mittelpunkt stehen. Bei jeder Beerdigung die Leiche und bei jeder Hochzeit die Braut. Immer im Mittelpunkt. Das ist eine Sucht. Immer wichtig genommen werden. Oft reden diese Leute auch laut, damit sie ja gehört werden. Auch das hat damit zu tun, etwas, diese Sprache. Wenn du genügsam bist, kannst du auch ganz leise deine Sache vortragen. Weißt du, andere sind schüchtern. Das kommt auch wieder aus Eifersucht. Sie trauen sich nichts mehr zu. Die sind viel besser wie ich. Viel weiter wie ich. Viel geistlicher wie ich. Die haben mehr Kraft des Heiligen Geistes. Eifersüchtige Menschen bleiben oft ohne Partner, allein, ziehen sich zurück, leben für sich, haben Probleme zwischen den zwischenmenschlichen Kontakten, haben Angst vor persönlichen Kontakten, denn da könnte es weitergehen, da könnte was passieren, haben Angst vor Kritik. Sie führen ein Vermeidungsleben. Eifersüchtige Menschen, ja nicht negativ auffallen, ja nicht in Misskredit geraten. Sie gehen allem, was irgendwie schaden könnte, gehen aus dem Weg. Aber wir müssen mit manchen Dingen uns auseinandersetzen. Deshalb ein gewisses Selbstwertgefühl ist so wichtig vom Heiligen Geist, dass wir wissen, ich bin von Gott geliebt, ich bin von Gott gewollt. Und selbst wenn mich die Eltern abgelehnt haben, vor Grundlegung der Welt hat Gott mich bestimmt, dass ich hier nach Deutschland komme, dass ich hier lebe, dass ich hier mein Leben gestalte. So, weißt du, ein gesundes Schamgefühl ist wichtig. Auch das gehört dazu. Weißt du, es ist notwendig, sonst würdest du im Sommer nackt auf die Straße laufen. Weißt du, ein bisschen Schamgefühl, ein bisschen Achtung, Selbstachtung ist wichtig. Aber wenn es übertrieben wird, alles Übertriebene ist merkwürdig. Alles Übertriebene ist merkwürdig. Auch Eifersucht. Ein gewisses Maß an Eifersucht ist nötig, dass du sagst, ja, ich lasse mir nicht alles gefallen. Ich mache nicht überall mit. Eifersüchtige Menschen sind nicht konfliktfähig, nicht gemeinschaftsfähig. Sie haben Angst vor autoritärem Verhalten, dass jemand kommt und sagt, bitte machen Sie das und das und das. Ich lasse mir nicht kommandieren und vorschreiben. Sie können sich schlecht einordnen, eifersüchtige Menschen, die und haben Schwierigkeiten mit Unterordnung. Da hauen sie lieber ab, wechseln die Gemeinde. Eifersüchtige Menschen können sich nicht einbringen. Dann fragen sie, meine Gabe wird ja gar nicht geschätzt, das ist so gering. Was ist das für so viele? Wir kennen ja diese Sprüche aus der Bibel. Sei nicht eifersüchtig, ist meine Botschaft heute Abend. Wisse, wer du bist in Gott, was du in Jesus Christus hast, was der Heilige Geist in dein Leben hineingepflanzt hat. Du hast etwas, was die anderen nicht haben. Halleluja. Du bist einmalig in den Augen Gottes. Und dich gibt es nur ein einziges Mal. Auch wenn du Zwilling bist, bist du trotzdem eine Sonderausanfertigung Gottes. Danke Gott für all das, was er dir gegeben hat. Und gehe heilig damit um. Sorgfältig. Werde mit dir selbst zufrieden. Eifersüchtige Menschen sind mit sich selbst unzufrieden. Und das ist, was sie krank macht. Sei zufrieden mit dem, was du hast. Mit dem, was du kannst. Und gebrauche das sehr gut. Wenn du ein Busch bist und kein Baum, dann sei ein guter Busch. Ein fantastischer Busch, ein starker Busch. Du musst du sein. Und das ist, was der Heilige Geist uns hier in der Gemeinde lehren möchte. Und deshalb auch diese Themen, die ich behandle. Und ich denke, du hörst sie auch gelegentlich nochmals nach. Weißt du, du musst nicht alles können. Aber das, was Gott dir gegeben hat, das solltest du können. Was er von dir will und von dir erwartet. Auch wenn du nicht so gut bist. Und genau das ist, selbst wenn du nicht so gut bist, bring dich ein. Weißt du, das ermutigt unter Umständen andere. Mensch, wenn der das kann, kann ich doch auch. Du weißt gar nicht, wozu deine Schwachheit dient. Denn wenn wir schwach sind, sagt uns die Bibel, sind wir stark. So, woher kommt Eifersucht? Eifersüchtige Leute kommen meistens aus den unteren sozialen Schichten. Tut mir leid, aber ich sage das einfach. In meiner Beobachtung haben wenig Bildung, schlechtes Elternhaus, schlechten persönlichen Hintergrund, haben äußere Mängel, oft arme Verhältnisse. Wir kommen nicht aus den besten Häusern. Weißt du, aber wir können mit Gott aufsteigen, mit Jesus aufleben, mit Jesus aufatmen. Eifersucht kommt und entsteht, wenn andere plötzlich stärker begünstigt werden oder irgendwie dich ausstechen. Mobbing gehört dazu nachher in unserer modernen Gesellschaft, im Berufsleben. Eifersucht entsteht, wenn andere mehr geliebt werden als ich, und das passiert in Familien, wenn Familien werden gespalten durch Mütter und Väter, wenn ein Kind mehr geliebt wird als das andere Kind. Ich denke nur, die Familie von Isaac und Rebekka, die ist kaputt gegangen, nur weil der Vater den Esau mehr liebte und die Mutter, die Rebekka, mehr den Jakob liebte. Lieblinge. Aber was können die Leute dafür? Aber die sind durch die Gnade Gottes doch noch Brüder, Zwillinge geworden. Eifersucht kommt, weißt du, schon durch die Vermutung. Aber weißt du, an dem, der schüttelt die Hand, umarmt und küsst noch. Aber mich geht er achtlos, an mir geht er achtlos vorbei. Nur als Beispiel, schon da passiert, dass du dich in Frage gestellt fühlst. Eifersucht ist eine Verlustangst. Ich verliere was, egal was. Arbeitsstelle, Partner, Gemeinde, Glauben, so Vertrauensverluste. Dadurch entsteht Eifersucht, durch Verdacht meistens. Weißt du, es ist nur Verdacht, wenn du dann genau nachbohrst und nachfragst, da war nur Luft. Da war nur Luft. So, man glaubt, die andere Person wird mehr geliebt, ist sexuell attraktiver oder geistlicher, aber ich bin nichts. Dein Selbstwertgefühl. Wisse, ich bin von Gott so gewollt und Gott hat mich so wunderbar geschaffen. Ich bin vollkommen und ich bin auf dem Weg der Vollendung. Selbst Kinder können ab dem 6. Monat eifersüchtig werden auf die Geschwister. Und in größeren Familien passiert das. Ich kenne eine Familie, als dann das 3. Kind kam, hat der Junge, der war ein paar Jahre älter, hat dem Mädel den Finger gebissen und hat alles Mögliche angestellt und das Kind einfach, man musste das Kind schützen vor dem älteren Bruder. Sogar Kinder sind eifersüchtig schon. Und wo lernen sie das? Vom Teufel. Sie glauben, die Eltern geben sich mit dem mehr zu, das ist Nesthäkchen, das wird mehr geliebt. Eifersucht ist nichts anderes wie Verlustangst. Hat mit Verluste zu tun, ihr Lieben. Und es ist oft eingebildete Angst. Der Teufel ist ein Lügner und belügt die Menschen mit Eifersucht. Du bist nicht so wertvoll wie der. Deshalb mein Thema hier, Sei nicht eifersüchtig auf niemand. Auf niemand und auf nichts. Lass sie sein, wie sie sind. Gönne ihnen diese Freude. Sei großzügig. Christen sollten großzügig sein. Eifersucht gehört nicht in der Liebe Gottes. In diesem Konzept Gottes. Die Liebe eifert nicht, 1. Korinther 13. Gebärdet sich nicht unmöglich, benimmt sich nicht unmöglich. Weißt du, wir haben im Gleichnis von dem verlorenen Sohn, da steckt so viel Potenzial drin. Da kommt der ältere Bruder zum Fest und sagt, und mir hast du nichts gegeben. Mir hast du nichts gegeben. Dem Lümmel da, dem Penner, dem hast du alles gemacht. Aber mir hast du nichts gegeben. Und dann sagt der Vater, du, was meines ist auch dein. Weißt du, der ältere Sohn war so nah am Vermögen, so nah am Erbe. Was meines ist auch dein, mach Gebrauch. Das Problem, warum du so eifersüchtig bist, weil du nicht von den Dingen Gebrauch machst, die Gott dir gegeben hat, die dir zur Verfügung steht. Das, was mir gehört, sagt der Herr, gehört auch dir. Das, was ich geschaffen habe, habe ich auch für dich geschaffen. Und was ich dem anderen gegeben habe, das habe ich dir auch gegeben. Kannst auch haben. Du musst nur kommen und nehmen. Verstehst du, der jüngere Bruder, der war frech. Und die Frechen kriegen das. Vater, gib mir mein Erbe, zahl mir aus. Normalerweise muss man warten, bis der Vater tot ist, um sein Erbe anzutreten. Aber nein, gib mir mein Erbe, gib mir mein Geld. Ich will jetzt verreisen und das Leben genießen. So, der andere Sohn, der junge Sohn hat es verstanden. Der Ältere hat ihn nur beneidet und war eifersüchtig. Ich komme nicht zu diesem Fest. Ich will mit diesem Lümmel nichts zu tun haben. Eifersucht führt zur Hölle, wenn du wissen möchtest. Wenn du auf diesem Weg bleibst, deshalb hat Gott mir diesen Spruch gegeben, wenn ihr euch zankt und streitet, seht zu, dass euch nicht auffrisst. So, Eifersucht. Weißt du, Eifersucht macht dich krank, kaputt. Eifersucht zieht dich nach unten. Lässt nur noch deine Probleme sehen, nur noch die anderen sehen, aber du siehst dich selbst nicht mehr, erkennst dich selbst nicht mehr. Eifersucht kann nur entstehen, wenn du dich in irgendeiner Art und Weise minderwertig fühlst und die anderen höher achtest, als du solltest. Du solltest natürlich die anderen höher achten, aber zu hoch auch nicht. Das gewisse Maß. Du sollst deinen Nächsten lieben wie dich selbst und nicht mehr und nicht weniger. Und du bist eifersüchtig auf all diejenigen, die du das auch hättest, was die haben. Um diesem Eifersuchtsdrama ein Ende zu bereiten, musst du einen logischen Weg gehen. Du musst erstmal dein Inneres stärken. Ich bin wertvoll in den Augen Gottes. So sehr hat Gott die Welt geliebt, dass er seinen Sohn für mich gab. Nicht für die ganze Welt und nicht für die anderen. Für mich. Und dann, das Zweite ist wichtig, dass du die Vergangenheit hinnimmst. Das ist meine Geschichte, aber ich löse mich von meiner Vergangenheit. Ich mache kein Drama draus aus meiner Vergangenheit. Jesus hat mir meine Sünden vergeben, auch die Sünden anderer vergeben, wo sie sich an mir versündigt haben. Du musst deine Persönlichkeit stark machen und nicht von äußeren Umständen abhängig sein. Weißt du, der König Saul wurde neidisch, als er hörte, als die Mädels draußen auf der Straße so einen Schlager gesungen haben, Saul hat 1000 geschlagen und David hat 10.000 geschlagen. Und dieses ging ihm in die Ohr, das konnte er nicht verkraften. Was? Der junge Bengel hat 10.000 geschlagen und ich nur 1000. Er wurde eifersüchtig auf David. Und dann kamen Dämonen in sein Herz. Weißt du, wenn du eifersüchtig bist auf jemand anders, kommen Dämonen und du belastest. Kannst nicht mehr schlafen, bist neidisch. Und versuchst ihn umzubringen, wenn ich den nur am Kragen packen könnte und ihn durchschütteln könnte. So, du musst deine Persönlichkeit stark machen, dass das dir nichts mehr ausmacht. Da kannst du das Radio aufdrehen, weißt du, auf allen Kanälen dröhnt er dort, ja, David hat, Saul hat 1000 und David hat 10.000 erschlagen. Das kann ich nicht mehr hören. Verstehst du? Das ist Eifersucht, dass du nicht mehr hören kannst, diesen Schlager. Diesen Hit. Was soll ich tun? Ein Heilmittel gegen Eifersucht ist Dankbarkeit. Werde dankbar. Werde dankbar, dass du wenigstens 1000 erschlagen hast. Dass das dir geklappt hat. Und werde recht dankbar. Neid will uns nur, dass alles so von uns aus klein aufgelistet wird. Ach, was ist das? Was ist das für so viele? Weißt du, Neid will uns nur zeigen die Defizite, die in unserem Leben sind, was uns noch fehlt. Danke Gott, dass er dich versorgt mit allem, was du hast. dass du noch eine warme Bude hast. Du musst keine Angst haben vor deiner Zukunft. Weißt du, viele Leute haben Angst vor der Zukunft. Werde ich es überleben? Und dann bist du eifersüchtig, die Lebensversicherung haben, gute Rente haben, gutes Einkommen haben und so weiter, das Alter abgesorgt oder versorgt sind. Es wird mit dir weitergehen, so oder so, denn Gott ist dein Vater und dein Versorger. Und Gott trägt dich. Oft kommen Neidgedanken her, so wie bei den Brüdern Josefs. Weißt du, der hat einen Traum gehabt, der lebt seinen Traum aus. Und ich habe nicht keinen Traum. Die übrigen Brüder haben keinen Traum gehabt. Und er lebt den Traum aus. Sie wurden neidisch. 1. Mose 37, Vers 11. Und seine Brüder wurden neidisch auf ihn, als er den Traum erzählte. Neidisch. Weißt du, der Teufel benutzt oft Menschen. Das war natürlich eine Dummheit, was der Josef getan hat. Der Teufel benutzt oft Dummheiten von Leuten, die erzählen ihren Traum, ihre Vision. Und dann bist du eifersüchtig. Und ich hab keinen Traum. Ich arbeite ganz gewöhnlich, meine Arbeit dient dem Herrn. Aber der hat Glanzpapier, druckt seine Werbung auf Glanzpapier. Verstehst du? Dann macht er da Videos und was sonst auch noch alles ins Internet setzte. Und ich schreibe nur ein paar Zeilen. Sie wurden neidisch auf Josef, weil er erzählt hat. Deshalb, der Teufel schickt die Leute in deine Umgebung, die viel von sich erzählen. Wie viel Gebetserhöhung sie haben und wie viel Wunder sie haben und was sie in der Bibel alles erkennen und was sie mit dem lieben Gott erleben und wie sie mit dem Heiligen Geist explodieren. Verstehst du? Und du spürst auf Sparflamme. Und du fährst auf Sparflamme. Der Teufel versucht, dich neidisch zu machen. Durch Zeugnisse. Da liest du Zeugnisse. Weißt du, als wir nach Berlin kamen, nach einer anderen Gemeinde, eine Schwester, Pastorenfrau einer anderen Gemeinde, und rief meine Frau an: Bei uns haben sich am Sonntag so und so viele Leute bekehrt. Wie viele Leute haben sich bei euch bekehrt? Verstehst? Und dann rief sie ständig an: Bei uns haben so und so viele Leute sich bekehrt. Wie viele haben sich bei euch bekehrt? Bei uns sind so und so viele Leute geistgetauft worden. Wie viele haben sich bei euch geistgetauft worden? Immer wieder sich messen. In dem Moment, wo du dich mit anderen Leuten misst, du wirst immer verlieren. Hör auf mit diesem Quatsch. Die Juden haben Jesus gekreuzigt. Aus Neid und Eifersucht. Matthäus 27, Vers 18. Nicht aus theologischen Gründen. Aus Neid und Eifersucht, weil er mehr Erfolg hatte. Die Leute liefen ihm nach. Und der hohe Priester sagt, wenn das noch so weitergeht, ganz Israel marschiert mit ihm. Denn er wusste, der Pilatus, dass hier in Matthäus 27, Vers 18, denn er wusste, dass sie ihn aus Neid überantwortet haben. Aus Neid. Aus Neid haben sie sogar Jesus gekreuzigt. Eifersucht kommt aus Rechthaberei, aus Größenwahn und so weiter. Neid und Eifersucht verhindert unsere Gebete, ihr Lieben. Sei nicht neidisch, sei nicht eifersüchtig. Jakobus 4, Vers 2. Da kannst du beten wie ein Weltmeister und an den Wänden rütteln. Und Erdbeben erzeugen, passiert nichts. Ihr seid begierig und erlangt es nicht. Ihr mordet und neidet und gewinnt nichts. Ihr streitet und kämpft und habt nichts. Weil Problem ist Eifersucht. Eifersucht, Konkurrenzdenken. Konkurrenzdenken. Meistens sind undankbare Menschen neidisch und eifersüchtig. Wenn du denkst, weißt du, da kann ich nichts dafür. Oder das ist nichts und so weiter. Segne die Leute. Segne. Also es ist schon hart und schwer zu sehen. Da wird ständig präsentiert. Mir ist heute auch, weißt du, ein Fall, ich habe für jemanden gebetet und gedacht und so weiter. Und plötzlich sehe ich ein Bild irgendwo, die ist ganz woanders. Und sage, lieber Gott, guck mal, wir haben diese Person getauft, wir haben diese Person zu Jesus geführt. Und wir haben so viel uns eingesetzt und so viel gekümmert um diese Person. Und wo ist diese Person? Ganz woanders. Dass man sie fragt. Weißt du, und die werben da ab. Sehe die Menschen nicht als Bedrohung. Weißt du, wenn wir die Menschen als Bedrohung sehen, wir werden neidisch und eifersüchtig, gönn ihnen ihr Glück. Wenn die dort glücklich sind und dort gesegnet sind, lass sie dort bleiben. Personen, die du beneidest, sind für dich Testpersonen. Der Teufel lässt sie vorbeimarschieren. Ob du deine Gefühle unter Kontrolle hast und was du in deinem Herzen hast, Liebe oder Hass, er lässt vorbeimarschieren. Und dann zeigt er den. Und wenn du auf den nicht reagierst, kommt der Nächste. Und so erforscht Gott die Herzen, indem er Leute vorbeigehen lässt. Testpersonen. Testsituationen. Und er will nur deine Reaktion sehen. Wie reagierst du? sagst Lob und Dank, oh Herr, segne. Ich arbeite nicht für Menschen, ich arbeite für dich. Weißt du? Und ich werde von dir den Lohn bekommen und nicht von Menschen. Gott will nur dein Herz sehen. Und er will sehen, wie reagierst du, wenn du das siehst. Oder von ihnen hörst. Oder an sie denkst, oder an sie erinnert wirst. Weißt du, beim Beten wirst du plötzlich erinnert an der Situation. Und mein Gott, verstehst du? Und Gott will testen, was passiert. Sei nicht neidisch auf die, denen es besser geht, die keine Kämpfe haben, die keine Sorgen haben, die keine Probleme haben. Beneide sie nicht. Weißt du, die haben dafür andere Probleme. Sie sind Testpersonen für dich. Ignoriere sie und gehe weiter und sag, danke Herr, du hast mich lieb, du hast die lieb, du hast alle Brüder und Schwestern lieb in dieser Welt, alle, die dir gehören. Weißt du, ihr Weg ist ein anderer Weg als dein Weg. Und wenn du in ihren Schuhen und ihre Haut stecken würdest, du würdest sagen, lieber Gott, bewahre mich, ich möchte wieder raus. Möchte ich wieder sein. Weißt du, die haben dafür andere Probleme. Sie haben mit was anderem zu kämpfen. Sie sind auf jemand anders eifersüchtig. Ich werde nie vergessen, ich bin in St. Petersburg, in früher Leningrad. Da war Hundeshow. Und da bin ich, auch da war ja großer Auflauf von Leuten. Und da sehe ich, da kommt eine Frau mit einem schönen Hund, weißen Hund, hat noch so einen Schleif im Haar, dem Hund eingebunden und führt. Und da kommt eine andere Frau mit dem gleichen Hund. Aber der war irgendwie schöner. Dann sagt er, nein, da gehen wir nicht hin. Da haben wir hier nichts zu suchen. Aber die wollte auch zu dieser Show und zu diesem Wettbewerb und zu dieser Krönung gehen. Nein, da gehen wir nicht hin und zieht den Hund und der Hund wollte aber reinrennen. Nein, da gehen wir nicht hin. Wir gehören nicht hier dazu. Eifersucht, Eifersucht, Eifersucht. Sei nicht neidisch. Und jetzt komme ich auf ein paar praktische Dinge. Reagiere nicht falsch, bleibe demütig, bescheiden, wenn Dinge passieren. Da gehst du gerade hin und springst deinen Hund und von der kriegt dein Hund doch den ersten Preis. Wer weiß. Und er war ein schöner Hund, auch weiß. So, sei nicht neidisch, wenn Gott zu anderen spricht und zu dir nicht. Verstehst du, wenn Gott den anderen eine Offenbarung gibt und zu dir nicht? Sei froh vielleicht, dass er dir gar keine Offenbarung gibt. Weißt du, wir müssen auch die von der Seite verstehen. Stell mal vor, Gott redet zu dir. Ich hab wieder dich. Du, das kann hart werden. Weißt du, wir möchten immer meine lieben Kindlein. Aber Gott spricht nicht immer meine lieben Kindlein. Manchmal spricht er uns siebenmal in den Sendschreiben, naja, sechsmal, sagt er, ich habe wieder dich und ich kenne dich und ich verstehe dich. Weißt du, wir werden neidisch und eifersüchtig, wenn Gott andere segnet und dich nicht. Warum mich nicht? Vielleicht brauchst du jetzt heute nicht den Segen. Wenn Gott jemanden segnet, gerade jetzt, dann braucht er es in den nächsten 20 Jahren womöglich. Aber er hat dich vor 20 Jahren gesegnet. Jetzt muss dieser Segen wirken und arbeiten und funktionieren und in Aktion treten. Weißt du, du wirst neidisch und eifersüchtig, wenn er andere benutzt. Der führt doch den zum Heiland und, weißt du, und ich habe den eingeladen. Weißt du, ich kenne diese Minderwertigkeitsgefühle und die Anfechtungen, weil ich selber da durchgegangen bin und manchmal noch durchgehe. Weißt du, du wirst neidisch und eifersüchtig, wenn andere durch dich, durch die anderen gesegnet werden und nicht durch dich. Wenn ich sagen tue, ich bin durch den und den geheilt worden und du hast für die gebetet und durch dich ist nichts passiert. Gott lehrt uns, klein zu bleiben. Morgen das Thema, werde nicht stolz. Gott will dich benutzen. Weißt du, Gott arbeitet nicht an anderen, sondern Gott arbeitet, wenn er arbeitet an dir. Und gestaltet dein Leben. Du bist das Gefäß, wo er seinen Heiligen Geist hineingibt. Weißt du, man wird neidisch, wenn andere Freunde haben und du hast keine Freunde. Wo sind deine Freunde alle geblieben? Bist allein. Aber freu dich, dann ist Gott dein Freund. Verstehst du, du musst nicht Menschen als Freunde haben. Die Freunde sind manchmal sehr schwierig. Denk an die Freunde Hiobs. Die machen dir die Hölle heiß und das Leben schwer. Und erzählen, hast keinen Glauben, betest nicht richtig, stehst nicht richtig.
1: Die Fortsetzung folgt morgen um die gleiche Zeit.

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Der Herr aber sprach zu Mose und Aaron in Ägyptenland: Dieser Monat soll bei euch der erste Monat sein, und von ihm an sollt ihr die Monate des Jahres zählen. Sagt der ganzen Gemeinde Israel: Am 10. Tage dieses Monats nehme jeder Hausvater ein Lamm, je ein Lamm für ein Haus. Wenn aber in einem Hause für ein Lamm zu wenige sind, so nehme er es mit seinem Nachbarn, der seinem Hause am nächsten wohnt, bis es so viele sind, dass sie das Lamm aufessen können. Ihr sollt aber ein solches Lamm nehmen, an dem kein Fehler ist, ein männliches Tier, ein Jahr alt. Von den Schafen und Ziegen sollt ihr es nehmen und sollt es verwahren bis zum 14. Tag des Monats. Da soll es die ganze Gemeinde Israel schlachten gegen Abend. Und sie sollen von seinem Blut nehmen und beide Pfosten an der Tür und die obere Schwelle damit bestreichen an den Häusern, in denen sie es essen. Und sollen das Fleisch essen in derselben Nacht am Feuer gebraten und ungesäuertes Brot dazu und sollen es mit bitteren Kräutern essen. Ihr sollt es weder roh essen, noch mit Wasser gekocht, sondern am Feuer gebraten mit Kopf, Schenkeln und inneren Teilen. Und ihr sollt nichts davon übrig lassen bis zum Morgen. Wenn aber etwas übrig bleibt, bis zum Morgen sollt ihr es mit Feuer verbrennen. So sollt ihr es aber essen. Um eure Lenden sollt ihr gegürtet sein und eure Schuhe an euren Füßen haben und den Stab in der Hand und sollt es essen als die, die hinwegeilen. Es ist des Herrn Passa. Denn ich will in derselben Nacht durch Ägyptenland gehen und alle Erstgeburt schlagen in Ägyptenland unter Mensch und Vieh und will Strafgericht halten über alle Götter der Ägypter, ich, der Herr. Dann aber soll das Blut euer Zeichen sein an den Häusern, in denen ihr seid. Wo ich das Blut sehe, will ich an euch vorübergehen, und die Plage soll euch nicht widerfahren, die das Verderben bringt, wenn ich Ägyptenland schlage. Ihr sollt diesen Tag als Gedenktag haben und sollt ihn feiern als ein Fest für den Herrn, ihr und alle eure Nachkommen als ewige Ordnung. 7 Tage sollt ihr ungesäuertes Brot essen. Schon am 1. Tag sollt ihr den Sauerteig aus euren Häusern tun. Wer gesäuertes Brot isst vom 1. Tag an bis zum 7., der soll ausgerottet werden aus Israel. Am 1. Tag soll heilige Versammlung sein, und am 7. soll auch heilige Versammlung sein. Keine Arbeit sollt ihr dann tun. Nur was jeder zur Speise braucht, das allein dürft ihr euch zubereiten. Haltet das Gebot der ungesäuerten Brote. Denn eben an diesem Tage habe ich eure Scharen aus Ägyptenland geführt, darum sollt ihr diesen Tag halten, ihr und alle eure Nachkommen als ewige Ordnung. Am 14. Tag des 1. Monats am Abend sollt ihr ungesäuertes Brot essen bis zum Abend des 21. Tages des Monats, so dass man 7 Tage lang keinen Sauerteig finde in euren Häusern. Denn wer gesäuertes Brot isst, der soll ausgerottet werden aus der Gemeinde Israel. Auch ein Fremdling oder ein Einheimischer des Landes. Keinerlei gesäuertes Brot sollt ihr essen, sondern nur ungesäuertes Brot, wo immer ihr wohnt. Und Mose berief alle Ältesten Israels und sprach zu ihnen: Leset Schafe aus und nehmt sie für euch nach euren Geschlechtern und schlachtet das Passa. Und nehmt ein Büschel Ysop und taucht es in das Blut in dem Becken und bestreicht damit die Oberschwelle und die beiden Pfosten. Und kein Mensch gehe zu seiner Haustür heraus bis zum Morgen. Denn der Herr wird umhergehen und die Ägypter schlagen. Wenn er aber das Blut sehen wird an der Oberschwelle und an den beiden Pfosten, wird er an der Tür vorübergehen und den Verderber nicht in eure Häuser kommen lassen, um euch zu schlagen. Darum, so halte diese Ordnung für dich und deine Nachkommen ewiglich. Und wenn ihr in das Land kommt, das euch der Herr geben wird, wie er gesagt hat, so haltet diesen Brauch. Und wenn eure Kinder zu euch sagen werden: Was habt ihr da für einen Brauch? Sollt ihr sagen: Es ist das Passa-Opfer des Herrn, der an den Kindern Israel vorüberging in Ägypten, als er die Ägypter schlug und unsere Häuser errettete. Da neigte sich das Volk und betete an. Und die Kinder Israel gingen hin und taten, wie der Herr es Mose und Aaron geboten hatte. Und zur Mitternacht
schlug der Herr alle Erstgeburt in Ägyptenland vom ersten Sohn des Pharao an, der auf seinem Thron saß, bis zum ersten Sohn des Gefangenen im Gefängnis und alle Erstgeburt des Viehs. Da stand der Pharao auf in derselben Nacht und alle seine Großen und alle Ägypter, und es ward ein großes Geschrei in Ägypten, denn es war kein Haus, in dem nicht ein Toter war. Und er ließ Mose und Aaron rufen in der Nacht und sprach: Macht euch auf und zieht weg aus meinem Volk, ihr und die Kinder Israel. Geht hin und dienet dem Herrn, wie ihr gesagt habt. Nehmt auch mit euch eure Schafe und Rinder, wie ihr gesagt habt. Geht hin und bittet auch um Segen für mich. Und die Ägypter drängten das Volk und trieben es eilends aus dem Lande, denn sie sprachen: Wir sind alle des Todes. Und das Volk trug den rohen Teich, ehe er durchsäuert war, ihre Backschüsseln in ihre Mäntel gewickelt auf ihren Schultern, und die Kinder Israel hatten getan, wie Mose gesagt hatte, und hatten sich von den Ägyptern silbernes und goldenes Geschmeide und Kleider geben lassen. Dazu hatte der Herr dem Volk Gunst verschafft bei den Ägyptern, dass sie ihnen willfährig waren, und so nahmen sie es von den Ägyptern zur Beute. Also zogen die Kinder Israel aus von Ramses nach Sukkot, 600.000 Mann zu Fuß, ohne die Frauen und Kinder. Und es zog auch mit ihnen viel fremdes Volk, dazu Schafe und Rinder, sehr viel Vieh. Und sie backten aus dem rohen Teich, den sie aus Ägypten mitbrachten, ungesäuerte Brote. Denn er war nicht gesäuert, weil sie aus Ägypten weggetrieben wurden und sich nicht länger aufhalten konnten und keine Wegzehrung zubereitet hatten. Die Zeit aber, die die Kinder Israel in Ägypten gewohnt haben, ist 430 Jahre. Als diese um waren, an eben diesem Tage zog das ganze Heer des Herrn aus Ägyptenland. Eine Nacht des Wachens war dies für den Herrn, um sie aus Ägyptenland zu führen. Darum sollen die Kinder Israel diese Nacht dem Herrn zu Ehren wachen, sie und ihre Nachkommen. Und der Herr sprach zu Mose und Aaron: Dies ist die Ordnung für das Passa. Kein Ausländer soll davon essen. Ist er ein gekaufter Sklave, so beschneide man ihn, dann darf er davon essen. Ist er aber ein Beisasse oder Tagelöhner, so darf er nicht davon essen. In einem Haus soll man es verzehren. Ihr sollt nichts von seinem Fleisch hinaus vor das Haus tragen und sollt keinen Knochen an ihm zerbrechen. Die ganze Gemeinde Israel soll das tun. Wenn ein Fremdling bei dir wohnt und dem Herrn das Passa halten will, der beschneide alles, was männlich ist. Alsdann trete er herzu, dass er es halte, und er sei wie ein Einheimischer des Landes. Aber ein Unbeschnittener darf nicht davon essen. Ein und dasselbe Gesetz gelte für den Einheimischen und den Fremdling, der unter euch wohnt. Und alle Kinder Israel taten, wie der Herr es Mose und Aaron geboten hatte. An eben diesem Tag führte der Herr die Kinder Israel aus Ägyptenland, Schar um Schar. Und der Herr redete mit Mose und sprach: Heilige mir alle Erstgeburt bei den Kindern Israel. Alles, was zuerst den Mutterschoß durchbricht bei Mensch und Tier, das ist mein. Da sprach Mose zum Volk: Gedenket an diesen Tag, an dem ihr aus Ägypten aus der Knechtschaft gezogen seid, denn der Herr hat euch mit mächtiger Hand von dort herausgeführt. Darum sollst du nicht gesäuertes Brot essen. Heute zieht ihr aus im Monat Abib. Wenn dich nun der Herr bringen wird in das Land der Kanaaniter, Hethiter, Amoriter, Heviter und Jebusiter, das er dir geben wird, wie er deinen Vätern geschworen hat, ein Land, darin Milch und Honig fließt, so sollst du diesen Brauch halten in diesem Monat. 7 Tage sollst du ungesäuertes Brot essen, und am 7. Tag ist es Herrn fest. Du sollst 7 Tage ungesäuertes Brot essen, dass bei dir weder Sauerteig noch gesäuertes Brot gesehen werde an allen deinen Orten. Ihr sollt euren Söhnen sagen an demselben Tage: Das halten wir um dessen Willen, was uns der Herr getan hat, als wir aus Ägypten zogen. Darum soll es dir wie ein Zeichen sein auf deiner Hand und wie ein Merkzeichen zwischen deinen Augen, damit es Herrn Gesetz in deinem Munde sei. Denn der Herr hat dich mit mächtiger Hand aus Ägypten geführt. Darum halte diese Ordnung Jahr für Jahr zu ihrer Zeit. Wenn dich nun der Herr ins Land der Kanaaniter gebracht hat, wie er dir und deinen Vätern geschworen hat, und es dir gegeben hat, so sollst du dem Herrn alles aussondern, was zuerst den Mutterschoß durchbricht. Alle männliche Erstgeburt unter dem Vieh gehört dem Herrn. Die Erstgeburt vom Esel sollst du auslösen mit einem Schaf. Wenn du sie aber nicht auslöst, so brich ihr das Genick. Beim Menschen aber sollst du alle Erstgeburt unter deinen Söhnen auslösen.
Und wenn dich heute oder morgen dein Sohn fragen wird, was bedeutet das, sollst du ihm sagen, der Herr hat uns mit mächtiger Hand aus Ägypten aus der Knechtschaft geführt. Denn als der Pharao hartnäckig war und uns nicht ziehen ließ, erschlug der Herr alle Erstgeburt in Ägyptenland, von der Erstgeburt des Menschen bis zur Erstgeburt des Viehs. Darum opfere ich dem Herrn alles Männliche, das zuerst den Mutterschoß durchbricht, aber die Erstgeburt meiner Söhne löse ich aus. Und das soll dir wie ein Zeichen auf deiner Hand sein und wie ein Merkzeichen zwischen deinen Augen, denn der Herr hat uns mit mächtiger Hand aus Ägypten geführt. Als nun der Pharao das Volk hatte ziehen lassen, führte sie Gott nicht den Weg durch das Land der Philister, der am nächsten war, denn Gott dachte, es könnte das Volk gereuen, wenn sie Kämpfe vor sich sähen und sie könnten wieder nach Ägypten umkehren. Darum ließ er das Volk einen Umweg machen und führte es durch die Wüste zum Schilfmeer. Und Israel zog wohlgeordnet aus Ägyptenland. Und Mose nahm mit sich die Gebeine Josefs, denn dieser hatte den Kindern Israel einen Eid abgenommen und gesprochen, Gott wird sich gewiss euer annehmen, dann führt meine Gebeine von hier mit euch fort. So zogen sie aus von Sukkot und lagerten sich in Etam am Rande der Wüste. Und der Herr zog vor ihnen her, am Tage in einer Wolkensäule, um sie den rechten Weg zu führen, und bei Nacht in einer Feuersäule, um ihnen zu leuchten, damit sie Tag und Nacht wandern konnten. Niemals wich die Wolkensäule von dem Volk bei Tage, noch die Feuersäule bei Nacht. Und der Herr redete mit Mose und sprach, rede zu den Kindern Israel und sprich, dass sie umkehren und sich lagern bei Pihachirot zwischen Migdol und dem Meer vor Baal Zephon. Diesem gegenüber sollt ihr euch lagern. Der Pharao aber wird sagen von den Kindern Israel, sie haben sich verirrt im Lande, die Wüste hat sie eingeschlossen. Und ich will sein Herz verstocken, dass er ihnen nachjage, und will meine Herrlichkeit erweisen an dem Pharao und aller seiner Macht, und die Ägypter sollen inne werden, dass ich der Herr bin. Und sie taten so. Als es dem König von Ägypten angesagt wurde, dass das Volk geflohen war, wurde sein Herz verwandelt und das Herz seiner Großen gegen das Volk, und sie sprachen, warum haben wir das getan und haben Israel ziehen lassen, so dass sie uns nicht mehr dienen? Und er spannte seinen Wagen an und nahm sein Volk mit sich und nahm 600 auserlesene Wagen und was sonst an Wagen in Ägypten war mit Kämpfern auf jedem Wagen. Und der Herr verstockte das Herz des Pharao, des Königs von Ägypten, dass er den Kindern Israel nachjagte. Aber die Kinder Israel waren unter der Macht einer starken Hand ausgezogen. Und die Ägypter jagten ihnen nach mit Rossen, Wagen und ihren Männern und mit dem ganzen Heer des Pharao und holten sie ein, als sie sich gelagert hatten am Meer bei Pihachirot vor Baal Zephon. Und als der Pharao nahe herankam, hoben die Kinder Israel ihre Augen auf und siehe, die Ägypter zogen hinter ihnen her. Und sie fürchteten sich sehr und schrien zu dem Herrn und sprachen zu Mose, waren nicht Gräber in Ägypten, dass du uns wegführen musstest, damit wir in der Wüste sterben? Warum hast du uns das angetan, dass du uns aus Ägypten geführt hast? Haben wir es dir nicht schon in Ägypten gesagt? Lass uns in Ruhe, wir wollen den Ägyptern dienen. Es wäre besser für uns, den Ägyptern zu dienen, als in der Wüste zu sterben. Da sprach Mose zum Volk, fürchtet euch nicht, stehet fest und sehet zu, was für ein Heil der Herr heute an euch tun wird. Denn wie ihr die Ägypter heute seht, werdet ihr sie niemals wiedersehen. Der Herr wird für euch streiten, und ihr werdet stille sein. Und der Herr sprach zu Mose, was schreist du zu mir? Sage den Kindern Israel, dass sie weiterziehen. Du aber hebe deinen Stab auf und recke deine Hand über das Meer und teile es mitten durch, so dass die Kinder Israel auf dem Trockenen mitten durch das Meer gehen. Siehe, ich will das Herz der Ägypter verstocken, dass sie hinter euch herziehen, und will meine Herrlichkeit erweisen an dem Pharao und aller seiner Macht, an seinen Wagen und Männern. Und die Ägypter sollen inne werden, dass ich der Herr bin, wenn ich meine Herrlichkeit erweise an dem Pharao und an seinen Wagen und Männern. Da erhob sich der Engel Gottes, der vor dem Heer Israels herzog, und stellte sich hinter sie. Und die Wolkensäule vor ihnen erhob sich und trat hinter sie und kam zwischen das Heer der Ägypter und das Heer Israels. Und dort war die Wolke finster, und hier erleuchtete sie die Nacht. Und so kamen die Heere die ganze Nacht einander nicht näher. Als nun Mose seine Hand über das Meer reckte, ließ es der Herr zurückweichen durch einen starken Ostwind die ganze Nacht,
und machte das Meer trocken, und die Wasser teilten sich. Und die Kinder Israel gingen hinein, mitten ins Meer, auf dem Trockenen, und das Wasser war ihnen eine Mauer zur Rechten und zur Linken. Und die Ägypter folgten und zogen hinein, ihnen nach, alle Rosse des Pharao, seine Wagen und Männer, mitten ins Meer. Als nun die Zeit der Morgenwache kam, schaute der Herr auf das Heer der Ägypter aus der Feuersäule und der Wolke und brachte einen Schrecken über ihr her und hemmte die Räder ihrer Wagen und machte, dass sie nur schwer vorwärts kamen. Da sprachen die Ägypter, lasst uns fliehen vor Israel, der Herr streitet für sie wider Ägypten. Aber der Herr sprach zu Mose, recke deine Hand aus über das Meer, dass das Wasser wiederkomme und herfalle über die Ägypter, über ihre Wagen und Männer. Da reckte Mose seine Hand aus über das Meer, und das Meer kam gegen Morgen wieder in sein Bett, und die Ägypter flohen ihm entgegen. So stürzte der Herr sie mitten ins Meer, und das Wasser kam wieder und bedeckte Wagen und Männer, das ganze Heer des Pharao, das ihnen nachgefolgt war, ins Meer, so dass nicht einer von ihnen übrig blieb. Aber die Kinder Israel gingen trocken mitten durchs Meer, und das Wasser war ihnen eine Mauer zur Rechten und zur Linken. So errettete der Herr an jenem Tag Israel aus der Ägypter Hand. Und sie sahen die Ägypter tot am Ufer des Meeres liegen. So sah Israel die mächtige Hand, mit der der Herr an den Ägyptern gehandelt hatte. Und das Volk fürchtete den Herrn, und sie glaubten ihm und seinem Knecht Mose.

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Jesus sagt zu dir: Komme zu mir, der du dich abmühst und unter deiner Last leidest. Ich werde dir Frieden geben. Nimm meine Herrschaft an und lebe darin. Lerne von mir, denn ich bin sanftmütig und von Herzen demütig. Bei mir findest du das, was deinem Leben Sinn und Ruhe gibt. Komme zu mir.

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1: Tolle Sache. Ich gebe dir die Flüstertüte und dann kann es weitergehen. Ja. Du hast deine.
2: Danke. Mit dem Glauben ist das so eine Sache. Guten Abend. Sie haben geglaubt, dass Sie einen leeren Sitzplatz bekommen, deswegen sitzen Sie einigermaßen entspannt, hoffe ich. Es gibt eine Geschichte aus den Anfängen des Automobils, die hat mich immer fasziniert. Eine Nonne war auf dem Weg von ihrem Kloster zur Stadt und damals war das mit den Autos noch nicht so ganz einfach rauszukriegen, wie viel Benzin drin war oder wie viel Treibstoff drin war oder nicht. Auf jeden Fall blieb die Nonne auf dem Weg liegen. Stieg also aus und suchte sich eine Tankstelle und nach einer relativ langen Wanderung kam sie bei einer Tankstelle an. Sie ging hin zu dem Tankwart, der schaute sie an und sagte, gute Frau, das ist ja super, dass Sie da sind. Haben Sie denn auch einen Kanister mitgebracht? Und die Nonne stellte fest, nee, hatte sie nicht. Und damals war das nicht so einfach, mit Kanister oder nicht. Der Mann fing an zu suchen und alles, was er fand, war der alte Nachttopf der Oma. Also füllte er da was rein und sagte zu ihr, wenn Sie das in Ihr Auto gefüllt haben, müssten Sie eigentlich bis zur Tankstelle kommen. Was macht man, wenn die Not einen treibt? Die nahm den Topf, kam bei ihrem Auto an, füllte den Kram rein und während sie ihn reinfüllt, fährt ein Auto vorbei. Der Typ guckt, macht die Tür auf, schaut die Nonne an und sagt, Schwester, Ihren Glauben möchte ich haben. So, mit dem Glauben ist das so eine Sache, ja? Und ich weiß nicht genau, wie es Ihnen so geht. Glauben hat ja immer was mit einer bestimmten Erwartung zu tun, oder? Ich fand es nett, als ich von diesem Mann las, der eine Kreuzfahrt gewonnen hatte. Nach dem zweiten Tag war er leicht irritiert, weil es gab eine Dame, die sich an Deck ihm immer genau gegenüber hinsetzte und ihn fixierte. Und nach dem vierten Tag war ihm das unheimlich. Und er dachte, was mache ich jetzt? Also nahm er all seinen Mut zusammen, ging zu der Dame rüber und sagte, Entschuldigung, kennen wir uns? Sie sagt, nein, eigentlich nicht. Aber Sie sehen meinen dritten Ehemann total ähnlich. Und er schaut und sagt, was, dritter Ehemann? Wie oft waren Sie denn schon verheiratet? Och, sagt sie, zweimal. Da merken wir, das hat auch was mit Glauben zu tun, ja? Glauben und Erwartung. Dinge, die miteinander ganz eng zusammenhängen. Und wenn wir heute Abend dieses Thema behandeln miteinander, wie entfalte ich Glaubenskraft, dann werden wir feststellen, das hat damit zu tun. In einem unserer Gottesdienste kommt ein älterer Herr. Ich schätze ihn auf Mitte 70. Er kommt und das, was bei ihm auffällig ist, ist, dass sein Gesicht ganz komisch entstellt ist, weil so ein Hautkrebs das rechte Auge überlappt, über die Stirn geht und nahezu ein Viertel seines Gesichtes entstellt. Und während er im Gottesdienst sitzt, empfinde ich Mitleid. Und denkt, Mann, oh Mann, das wäre schön, wenn man so einem Mann helfen könnte. Als der Gottesdienst zu Ende ist, kommt er nach vorne und sagt, Herr Pastor, ich habe gehört, Sie beten mit Menschen, die krank sind. Würden Sie mit mir auch beten? Ich habe schon mehrere Hautkrebsstellen auf meinem Rücken gehabt, die wurden immer operativ entfernt. Hier im Gesicht haben die Ärzte Angst. Und ich habe gedacht, ich würde gerne Gott bitten, dass er mir hilft. Das sind so Momente, wo man sich fragt, warum man nicht was Besseres gelernt hat außer Pastor. Weil man sich so elendig hilflos vorkommt. Und man genau weiß, was soll ich denn da machen? Rein menschlich gibt es keine wirkliche Hilfe für den Mann. Wenn die Medizin auch nichts weiß. Ich habe mich innerlich gefragt, ob ich genug Glauben habe, dass Gott diesem Mann helfen kann. Und tief drin in meinem Herzen hatte ich sowas wie eine innere Ruhe. Und ich habe diesen Mann angeschaut und habe gesagt, was empfinden Sie denn, wenn Sie darüber nachdenken, ob Gott wirklich was für Sie tut? Und er schaut mich an und sagt, wissen Sie, deswegen bin ich hier, weil ich glaube, dass Gott mich anrührt. Das sind die Momente, wo man innerlich nicht genau weiß, was man machen soll. Und dann habe ich mich durchgerungen innerlich und habe gesagt, okay, lassen Sie uns doch beten und Gott bitten, dass er ein Wunder für Sie tut. Es war ganz simpel. Ich habe meine Hand auf diese kranke Stelle gelegt. In der Bibel steht, man soll gegen Krankheiten beten. Man soll ihnen im Namen Jesu befehlen, dass sie zu gehen haben. Das habe ich gemacht. Und dann war ich mit meinem Job durch. Genau einen Monat später, also 4 Gottesdienste später, ist der Mann wieder da. Und man sieht seinem Gesicht an, dass es ihm gut geht. Auf meine Frage, was jetzt mit seinem Gewächs im Gesicht passiert ist, sagt er zu mir, das ist beim Waschen eines Morgens plötzlich in meiner Hand gelegen. Die Leute, die ihn vorher gesehen haben und die ihn nachher gesehen haben, können bestätigen, dass dieser Mann einen großen Hautlappen im Gesicht hatte und dann hatte er ihn nicht mehr. Und sein Doktor attestiert ihm ganz offensichtlich, wie auch immer das funktioniert ist. Situationen in der Art erlebe ich immer wieder. Und ich sage Ihnen, ich bin jedes Mal erschreckt. Erschreckt deshalb, weil ich merke, dass das mich menschlich überfordert. Es überfordert mich deshalb, weil es nicht meiner menschlichen Realität entspricht. Ein Mann am Sonntag, er ist Landwirt, erzählt, dass er schon seit mehreren Jahren immer wieder wechselweise Blut in seinem Stuhl hatte. Man hat ihn dann untersucht und bei der letzten Untersuchung haben sie in seinem Darm Krebs festgestellt und ein ziemlich großes Geschwür mittlerweile. Und sein Arzt hat zu ihm gesagt, man wird das nur operativ rausbekommen. Und das führt dazu, dass er dann wahrscheinlich sein Leben lang, immer dann, wenn er auf die Toilette gehen muss, Schmerzen haben wird und immer eine Behinderung mit sich haben wird. Das ist, wenn man Anfang 50 ist, eine elende Geschichte. Man hat ja noch eine Menge Jahre vor sich und der Mann arbeitet viel und schwer und hat einen großen Betrieb. Also kommt er in diesen Gottesdienst und betet um Gebet. In dem Vertrauen darauf, dass Gott für ihn ein Wunder tun sollte. Jetzt am Sonntag kam er wieder, bat um Redezeit, stellte sich vorne hin, erzählte von seinen letzten 3 Untersuchungen und dann von der letzten, die er am Freitag hatte. Der Arzt untersuchte ihn, hoch und runter, alles Mögliche. Das Ergebnis ist, es ist kein Tumor mehr da, man muss ihn nicht mehr operieren, es läuft alles wunderbar. Wieso ist es so? Vielleicht gibt es ja bei uns im Hohen Lorischen eine bessere Luft, die sowas praktiziert. Das glaube ich nicht. Das, was ich feststelle, ist, dass Gott in unser Leben hinein spricht und versucht, uns zum Glauben zu motivieren. Wir erleben, wenn wir in die Bibel hineinschauen, immer wieder, dass Menschen mit was für einer Not auch immer geartet zu Jesus kommen. Und Jesus versucht immer wieder, sie dorthin gehen zu ermutigen, Glauben zu haben. Und die Bibel definiert Glauben. Glauben wächst immer dann wie ein Same, der sich dann zu einer Pflanze entwickelt, wenn er auf dem Worte Gottes basiert. Und Jesus beginnt immer, unseren Glauben aufzubauen, indem er uns ein spezielles Wort schenkt. Die Bibel nennt das auch ein Rhema, das ist das griechische Wort dafür. Ein Wort, das Gott uns schenkt, das in uns lebendig wird und das bei uns anfängt, Glauben zu wecken. So ein Wort Gottes ist immer eine Verheißung. In dem Fall eine Verheißung für Menschen, die krank sind, ist, dass Jesus gekommen ist, um unsere Sünden zu vergeben und unsere Krankheiten zu heilen. Das ist so ein typisches Wort, das wir nicht nur theoretisch bejahen müssen, sondern das in unserem Herzen sich mit Glauben verbinden muss, dass Gott das tatsächlich für mich in meine Situation hinein tun will. Dann wird dieses Wort lebendig. Das heißt, dieser Buchstabe fängt an, in meine Lebenssituation hineinzusprechen und ich merke, wie es in mir Glauben weckt. Dieser Glaube wird zu einer inneren Sicherheit, dass ich entdecke, das ist der Wille Gottes und das will Gott für mich speziell in meine Situation hinein tun. Immer wenn so ein Wort in unser Herz kommt, immer dann, wenn es unsere Situation berührt, merken wir, das ist nicht einfach nur toter Buchstabe, sondern hier beginnt etwas, unsere gesamte Persönlichkeit zu fesseln, zu packen und wir wollen da hinein. So erlebe ich das immer wieder bei Menschen, die kommen und von Gott ihren Glauben freisetzen lassen, um Dinge zu bewegen. Eine Mutter kommt mit ihrer kleinen Tochter Chantal und dieses Mädchen, so sagen die Ärzte, ist geistig behindert, motorisch gestört und kann sich nicht wirklich bewegen. Liegt die meiste Zeit auf dem Rücken oder auf dem Bauch, kann ein bisschen wie so eine Raupe sich bewegen, aber ist nicht fähig, ihre Bewegung zu koordinieren und ist auch nicht fähig zu sprechen. Das ärztliche Attest ist klar, der medizinische Befund steht auch. Und sie kommt in den Gottesdienst zu uns über ihre Mama und sagt, ich würde so gerne, dass Gott für mein Kind ein Wunder tut und ich will Gott das zutrauen, dass er was kann, was alle Leute abgeschrieben haben. Ich kann aber nicht wirklich glauben, dass Gott das tut. Weil ich bin mit diesem Kind ja schon über 2 Jahre zusammen und ich sehe, es gibt keine Entwicklung. Das, was ich versuche, ihr klarzumachen, ist, gehen Sie in die Bibel rein und fangen Sie an zu schauen, was ist der Wille Gottes für Ihre Situation. Und diese Frau beginnt einen Prozess des Studiums und sie geht in die Bibel und sie nimmt Vers für Vers alles, was Gott über Gesundheit und Heilung und über seinen Willen für uns Menschen sagt. Monate später, es war ein relativ langer Prozess, kommt sie zu mir und sagt, Pastor, eine Sache weiß ich jetzt. Gott will unsere Gesundheit. Gott will nicht, dass wir krank sind. Und Gott will auch nicht, dass meine kleine Tochter so von Krankheit gepeinigt ist und ihr ganzes Leben behindert sein muss. Und dann schaue ich sie an und sage, was glauben Sie denn, ist der Schritt, den Sie tun müssen? Und sie sagt zu mir, ich habe ein Wort von Gott bekommen, das lese ich jeden Tag. Und das steht in Markus 11. Ich habe die Stelle rausgesucht und in Markus 11 steht ein toller Vers. Da steht, habt Glauben an Gott. Wer zu diesem Berg spricht, hebt dich empor und wirft dich ins Meer und nicht zweifelt, sondern glaubt, das geschieht, was er sagt, dem wird es werden. Und sie sagt, aufgrund dieses Verses spreche ich jeden Tag zu meiner Tochter. Und diese Behinderung ist wie ein Berg. Und ich spreche zu diesem Berg, du hast dich zu bewegen und meine Tochter freizugeben. Und sie wird laufen und sie wird reden und sie wird die Ehre Gottes groß machen. Und ich höre das und ich sage ihnen, wie es mir geht. Das ist wie, als wenn ein Messer durch mein Herz sticht. Und ich denke, Mann, oh Mann. Und im Stillen wünschte ich mir, die Frau hätte Erfolg. Stimmt. Jetzt kommt das Verrückte. Anfang des Jahres bringt sie ihre kleine Tochter mit. Wir haben genau dieselbe Kanzel bei uns in der Kirche. Sie setzt das Kind auf die Kanzel und das Kind redet und bewegt sich und geht. Mittlerweile im Kindergarten und die sind alle ganz begeistert. Was passiert da? Das ist, was ich mich immer wieder frage. Warum beginnen sich Dinge zu bewegen, die man rein menschlich, medizinisch als unmöglichen Fall attestiert hat? Und das Geheimnis, das dahinter steckt, nennt die Bibel das Geheimnis des Glaubens. Menschen bringen es fertig, sich mit dem lebendigen Gott zu verbinden und durch diese Verbindung Dinge in Bewegung zu setzen, die normalerweise unmöglich sind. Und die Frage, die mich immer bewegt und die mich wahrscheinlich mein Leben lang bewegen wird, ist, wie funktioniert die Sache? Stimmt? Wo liegt das Geheimnis? Weil ehrlicherweise kennen Sie und ich auch eine Menge Menschen, die schon ganz oft irgendwas gebetet haben. Und was hat sich getan? Nichts. Und ich kenne das aus meiner Familie und wenn Sie ehrlich sind, Sie aus Ihrer Situation auch, oder? Wie viele Gebete haben wir gebetet, wo wir gedacht haben, bis zur Decke und das war's? Wir waren ja willigen Herzens, aber das Resultat war trotzdem nicht besonders beeindruckend. Und das ist meine Frage, die mich immer wieder bewegt und die mich immer wieder umtreibt. Und am Ende muss die Antwort lauten, lassen Sie uns doch mal nachgucken, was der Hersteller im Handbuch geschrieben hat. Auf Deutsch, lassen Sie uns mal in die Bibel reingehen und uns einen Fall angucken, wo jemand mit seiner Not tatsächlich sich an Gott wendet. Und lassen Sie uns mal gucken, exemplarisch, welche Schritte diese Person gegangen ist, um am Ende tatsächlich von Gott den Glauben ermutigt, bestätigt und mit einem guten Resultat bekommen zu haben. Lassen Sie uns das mal angehen miteinander. Und ich lade Sie ein, wenn Sie Ihre Bibel dabei haben, was in einem Gottesdienst ja vorkommen kann. Also es soll nicht so ungewöhnlich sein, habe ich mir sagen lassen. Dann würde ich Sie einladen, wir gehen zum Markus-Evangelium ins 5. Kapitel. Also für alle Nicht-Insider, für die die Bibel noch ein bisschen ein unbekanntes Buch ist, in der Mitte aufschlagen, sich mehr und mehr zur Seite bewegen und irgendwann Markus finden. Außerdem gibt es vorne ein Inhaltsverzeichnis, also für alle die dann völlig hoffnungslos durch die Gegend irren. Ja, dezent reingucken und dann bei Markus Evangelium mal nachschlagen. Also die Kapitel sind immer die dicke bedruckten Buchstaben und die kleinen, das sind die Verse. Markus 5. Kapitel. Wir finden den Bericht über eine Frau. Der Name wird gar nicht gesagt. Das gefällt mir gut. Das gibt die Chance, sich damit zu identifizieren. Diese Frau hat ein riesengroßes Problem. Seit 12 Jahren leidet sie an einem Blutfluss. Ein riesen gynäkologisches Problem in der damaligen Zeit. Versuchen Sie sich nicht vorzustellen, wie die Ärzte das behandelt haben. Katastrophe. Und das bei den damaligen Mitteln. Also wenn diese Frau nicht schon eine furchtbare Krankheit hatte, die Behandlung durch die Ärzte muss noch schlimmer gewesen sein. Und das Ende dieser ganzen Untersuchung war, dass man ihr gesagt hat, es gibt keine Hoffnung. Außerdem war sie danach auch pleite. Also das war wie heute, ja? Wenn man zum Doktor geht, da kannst du richtig geldlos werden. Das war damals auch nicht anders. Das Übel dieser Krankheit damals war, dass es einen sozial isoliert hat. Diese Krankheit galt als unrein und jeder, der so eine Frau berührte oder mit irgendwas in Berührung kam, das die Frau anhatte oder auf dem sie saß, wurde auch unrein. Also musste man sich von dieser Dame distanzieren. Auf Deutsch, die lebte ohne Familie, ohne irgendeinen sozialen Kontakt, ohne die Chance irgendwo hinzugehen. Die war in ihrem Haus, in ihrem Zimmer eingesperrt. Das war ihr Ghetto. No way. Und jetzt war die Frage, wie komme ich raus? Oder bin ich lebendig begraben? so wie sich Menschen fühlen, die eine starke Krebserkrankung erleben und dann plötzlich merken, wie alle sozialen Kontakte abbrechen, weil niemand mehr weiß, wie er mit ihnen umzugehen hat. Diese Frau steckt in ihrem Dilemma und weiß genau, rein menschlich gibt es keine Hoffnung. Und das ist der Punkt, glaube ich, den wir alle irgendwo vor uns herschieben und befürchten und hoffen, dass er nie eintritt. Und trotzdem erleben wir in unserem Leben immer wieder Bereiche und Situationen, wo wir drinstecken und sagen, wir haben keine Ahnung, wie wir da rauskommen. Und alle die Hilfsangebote, die es menschlicherweise gibt, signalisieren, es gibt keine Hoffnung. So ging es dieser Frau. Und für mich ist immer wieder die Frage, was tun wir in solchen Situationen, wenn ein großes Unmöglich über unserem Leben steht? Und liebe Freunde, hier genau setzt das ein, was wir Glauben nennen. Hier spätestens brauchen wir eine andere Kraftquelle, die uns aus unserer menschlichen Unfähigkeit raushilft. Und egal welchen Fall Sie in Ihrem Leben angucken, immer dann, wenn solche Wunder in unserem Leben passieren oder in unserer Nachbarschaft passieren, werden Sie immer feststellen, das sind Menschen, die irgendwo diese Ebene des Glaubens für sich entdeckt haben. Es gibt einen klassischen Fall eines Mädels, die mit 4 Jahren an Kinderlähmung erkrankt. Und es gibt 30 Kilometer entfernt einen Doktor. Die Mutter nimmt dieses Kind, packt es in so einen kleinen Bollerwagen und läuft 30 Kilometer zum Arzt hin, um sich von dem Arzt bescheinigen zu lassen, dass es für das Mädel keine Hilfe gibt. Also zieht sie die ganzen Kilometer wieder zurück, weil man ist viel zu arm, um irgendwas anderes zu machen. Nach einem halben Jahr macht die Mutter dieselbe Prozedur mit der Kleinen durch, um sich wieder das Urteil abzuholen, für ihre Tochter gibt es keine Chance. Die Mutter will das nicht wahrhaben und betet jeden Tag mit diesem Kind und spricht diesem Mädel zu und du wirst laufen und Gott wird mit dir sein und aus deinem Leben wird was Tolles. Mit 9 Jahren sieht dieses Mädel, das nebenbei 18 Geschwister hat, wie die alle spielen. Die einen spielen Basketball, die anderen spielen irgendwas anderes. Und sie steht da mit ihrer Krücke und ihrem gelähmten Bein und dieser Schiene, die sie tragen muss, damit das überhaupt einigermaßen stabil bleibt. Und sie hat so die Faxen dicke, dass sie die Krücke wegschmeißt und irgendwie mit ihren Geschwistern durch die Gegend humpelt. Sie kommt in die höhere Schule. Und das, was in der Stadt der Renner ist, sind die Laufwettbewerbe in der Leichtathletik. Und dieses Mädel würde so gerne um alles in der Welt rennen. Und irgendwann, da gibt es so eine Liste, steht ihr Name in der Liste über die 400 und die 800 Meter. Und natürlich ist das Gelächter in der Schule groß, als man entdeckt, sie hat sich beim Rennen angemeldet. Und für die gesamte Familie ist das die peinliche Aktion, als das Rennen startet und irgendwann unter ferner Liefen humpelt da so ein Mädel hinterher. Wer gedacht hat, dass dieses Frusterlebnis dieses Mädchen erschüttern würde, der kannte sie nicht wirklich. Als die nächsten Rennen anstehen, ist wieder ihr Name drin. Ich mache die Geschichte kurz. 1960 ist dieses Mädel im Olympiateam der US-Läuferinnen. Sie gewinnt die 100 Meter, die 200 Meter. Sie stellt 2 Weltrekorde auf und mit der 100-Meter-Staffel holt sie die 3. Goldmedaille. Wilma Rudolph geht in die Geschichte ein, als die sogenannte schwarze Gazelle. Was ist der Schlüssel? Sie entscheidet sich, dieses Etikett hoffnungsloser Fall für sich nicht anzunehmen. Und das, was da passiert, nennen wir diesen Sprung des Glaubens. Wo sich jemand entscheidet, völlig egal, was Leute oder Umstände erzählen, völlig egal, was der eigene Körper erzählt, die springen über die Hürde drüber. Und spannenderweise kommt diese Perspektive immer wieder neu aus diesem Bewusstsein, es gibt einen Gott, der einen höheren Plan für mich hat. Und wenn ich irgendwie es hinbringe, mit diesem Gott zusammen ein inneres Bündnis einzugehen, wird Kraft freigesetzt, die mich in die Lage bringt, über meine persönliche Blockade drüber zu springen. So ähnlich ist es bei dieser Frau. Wer den 27. Vers hier liest, der erkennt, wie dieses Geheimnis, dieses Wunder vonstatten geht. Da heißt es nämlich, sie hört von Jesus. Und ich glaube, so beginnt immer die Geschichte eines Wunders. Wenn wir plötzlich feststellen müssen, wir müssen uns nicht auf unsere eigene Kraft verlassen, sondern Gott in seiner Liebe ist zu uns gekommen und bietet uns in seinem Sohn eine Brücke an, wie wir zurückkommen in die Beziehung mit ihm und damit auch zurückkommen als Kinder Gottes in die Möglichkeit, Gottes Kräfte, Gottes Liebe, Gottes Heilung, Gottes Übernatürlichkeit in unser Leben hineinziehen zu können. Weil die Bibel sagt, wenn wir Kinder Gottes werden, dann werden wir auch Teilhaber dieses göttlichen Lebens, weil Gott Vater liebt es, uns mit dem zu beschenken, was er hat. Es gibt eine wunderschöne Aussage in Lukas 15, wo die Bibel sagt, wo Gott selber sich als ein Vater darstellt und sagt, alles, was mein ist, ist auch dein, ist für dich verfügbar, wenn du willst. Und Jesus unterstreicht das, indem er sagt, die Möglichkeit des Zugreifens gelingt immer über den Glauben. Deshalb gipfelt Jesus sein Angebot, indem er sagt, dem Glaubenden ist alles möglich. Was immer diese Frau von Jesus hört, und als damals Jesus durch Israel ging, hat sie wahrscheinlich eine Menge toller Geschichten gehört. Vielleicht hat sie gehört von diesen Blinden, die sehend wurden. Vielleicht hat sie gehört von diesem toten Jungen, der lebendig wurde. Vielleicht hat sie auch die Geschichte gehört von dem kleinen 12-jährigen Mädchen, das gerade todkrank war. Und wo Jesus auf dem Weg war, diesem Mädel zu helfen. Was immer sie für eine Geschichte gehört hat. Es führte dazu, und da liegt immer der Punkt, wenn wir etwas von Gott hören, dann müssen wir das, was wir von Gott hören, in unserem Herzen mit Glauben verbinden. Und irgendwann ist dieser Funke des Glaubens in ihrem Herzen übergesprungen. Und dieser Gedanke blieb, was ist, wenn Gott tatsächlich meint, was er sagt und hält, was er verspricht? Was wäre, wenn das passiert? Und dieser Funke lässt sie nicht los. Glauben an die Möglichkeiten Gottes entsteht. Und liebe Freunde, das ist für mich, so glaube ich, das Sprungbrett, das unser Leben verändert. Wenn dieser Punkt bei uns greift und wir tatsächlich beginnen können, mit den Möglichkeiten Gottes zu rechnen. Und tief im Herzen eine Riesensehnsucht entsteht, diese Möglichkeiten Gottes in mein eigenes Leben hineinzuziehen. Und für mich ist hier ein Schlüssel, wenn man weiterliest, in Vers 28, da heißt es nämlich, und sie sprach zu sich selber. Das ist spannend. Haben Sie mal Ihren Selbstgesprächen zugehört? Wenn man die Diagnose hat, du bist ein hoffnungsloser Fall, wie hört sich in der Regel das Selbstgespräch an?
3: Egal.
2: Genau, sowieso alles rum. Lass laufen, die Geschichte. Ja, das Chaos ist eh schon perfekt, dann können wir auch mit dem Ding gegen die Wand fahren. Das ist das Riesenproblem. Hör deinem Selbstgespräch zu, weil das, was du zu dir selber sagst, liebe Freunde, das glauben wir am meisten. Und diese Frau hatte über Jahre was gehört. Bei dir ist sowieso auch noch mal verloren. Und jetzt musst du aufpassen, was du redest. Redest du, was die Umstände dir erzählen? Redest du, was die Fachleute dir erzählen? Redest du, was du selber in deinem Herzen empfindest? Oder redest du, was Gott über dich sagt? Braucht es, das nennt die Bibel im Griechischen Metanoia. Hier braucht es eine Umkehr. Und hier liegt ein Riesenschlüssel. Die Bibel sagt, sie sprach zu sich selber. Und hören Sie mal zu, was sie sagt. Sie sagt, wenn ich nur das Gewand von diesem Jesus anrühre, gar nicht ihn selber, reicht schon ein Stück Stoff, das Jesus trägt. dann werde ich gesund. Ich finde, das ist eine unglaubliche Aussage. Diese Frau spricht sich eine innere Programmierung zu. Ein bisschen von diesem Jesus reicht aus. Und meine Not ist beseitigt. Ein bisschen Jesus reicht aus und mein Problem erlebt ein Wunder. Nur die ehrliche Frage war, wie kommt eine Frau, die isoliert in ihrem Haus sitzen muss, zu diesem Jesus hin? Das war die spannende Frage. Und liebe Freunde, ehrlicherweise ist das die spannende Frage, die wir auch oft haben. Und die erlebe ich ganz häufig, dass Leute zu mir sagen, ja, ja, das glaube ich ja schon, dass Gott das machen kann. Aber wie komme ich hin? Wie kann ich diesen Draht, wie bekomme ich diese Beziehung zu Gott? Was muss ich tun? Solange du in dem Schaukelstuhl deines Selbstmitleides sitzt, wird nicht viel passieren. Ich habe einen spannenden Fall erlebt mit einem wirklich netten mittelalterlichen Herrn. Eine Lady aus unserer Gemeinde sitzt im Wartezimmer eines Doktors, weil ihre Tochter eine Untersuchung hat. In diesem Wartezimmer sitzt ein Mann, der im Rollstuhl sich bewegt. Und sie hat das im Nachhinein erzählt, die liebe Sandra, köstliche Geschichte. Sie schaut diesen Mann an und plötzlich hat sie in ihrem Herzen, sie soll ihn in den Gottesdienst einladen. In Lauenbach hatten wir gerade eine ähnliche Veranstaltung wie hier. Sie schaut ihn an und sagt plötzlich zu ihm, wissen Sie was, wenn Sie heute Abend bei uns im Gottesdienst sitzen, dann können Sie gesund werden. Und während der Satz raus ist, denkt sie, Sandra, bist du noch zu retten? Sie sagt, ich hatte es schon gesagt und hätte es am liebsten genommen und wieder in den Mund reingestopft, aber es war schon raus. Und bevor ich irgendwie reagieren kann, sagt sie, schaut dieser Mann mich an, seine Augen glänzen und sagen, wenn Sie mich abholen, komme ich mit. Zu Hause beichtet sie ihr Mann, der von der Arbeit kommt, die Situation und sagt, Thomas, bevor wir da hinfahren, müssen wir da noch jemanden abholen. Also fährt Thomas gehorsam, wie wir Ehemänner sind, das haben wir ja gelernt. Ja, 28 Jahre, 20 Jahre Ehe, irgendwann hast du das gelernt. Ja, sei einfach gehorsam, dann geht's hin. Und er macht das so, fährt vorbei, holt den guten Mann mit seinem Rollstuhl ab, sie fahren in Gottesdienst. Lauenbach, die Halle ist voll mit Leuten, die Predigt läuft. Am Ende des Gottesdienstes gibt es eine Einladung für Menschen, die mit ihrer Situation zu Gott kommen wollen, Jesus in einem Gebet zu berühren. Und während alle Leute mehr oder weniger fromm auf ihrem Stuhl sitzen, macht es und von hinten nach vorne, wusch, rauscht der Rollstuhl an. Wir gucken ihn alle an. Und ich sage mal, was liegt an? Ja, Mann, ich brauche ein Gebet. Ja, was willst du denn? Na, ist doch klar, ich will aufstehen, ist doch klar. Was soll ich sonst hier? Ja, und ich wollte das Gebet jetzt dafür abholen. Das ist wieder so eine durchatmende Situation. Das Gebet war relativ einfach, beim Beten ist immer einfach, wir gehen einfach zu Gott und bitten ihn um seine Liebe und das zu tun, was er versprochen hat. Nachdem das Gebet rum ist, schaue ich ihn an und sage, und was machst du jetzt? Na, er sagt, aufstehen. Ja, klar, also völlig normal, oder? Da hast du gemerkt, der war nicht fromm, ja? Denn die Frommen, die sind da völlig verbogen. Der nicht. Ja, sag ich, wenn du denkst, dass du aufstehen sollst, dann mach mal. Ich halte auch den Wagen fest. Ich habe den Wagen festgehalten und der Kerl ist aufgestanden. Aber da war Stimmung in der Bude. Die ersten Reihen, ich habe gedacht, die kriegen Herzinfarkt. Die Leute, die wussten nicht, ob sie lachen oder weinen sollen. Die guckten den Kerl an und waren völlig, völlig mit den Nerven am Ende. Und dann sage ich zu ihm, hör mal, wer ist überhaupt Thomas? Da sage ich immer, das ist ja mal ein echter Joke, ja? Ein gläubiger Thomas, das war nicht schlecht. Und mein Freund Thomas Schopf steht auf und fängt an zu laufen. Und man sah dem an, also 17 Jahre Rollstuhl, da ist das mit den Beinmuskeln nicht mehr so richtig wahr. Und dann läuft er, und das war ganz komisch, ja? Also das sieht ganz komisch aus, wenn so Leute laufen, ja? Also ganz stark, sich wie so Störche, so ganz, ganz komisch. Und dann sage ich zu ihm, hör mal, soll ich dich irgendwie stützen? Dann guckt er mich an. Sag mal, hör mal, jetzt hat Gott mir schon aus dem Wagen geholfen, dann brauche ich deine Hilfe nicht. Oh. Sehr schon gut, sehr schon gut. Heute wohnt der Mann in Bietigheim, pflegt seinen Vater, jobbt und arbeitet und macht, und das ist wunderbar. Und wir sind alle ganz, ganz fasziniert. Warum erzähle ich dir das? Dass ich das verstehe. Glaube hat immer was damit zu tun, dass ich Dinge auch in Bewegung setze. Also wer glaubt und sagt, Gott, ich will laufen, und du bleibst sitzen, dann stimmt irgendwas nicht. Wer sagt, ich will glauben, muss auch loslegen. Ich bin ja so ein Held, ich bin ja in Schleswig-Holstein aufgewachsen, was man immer noch an der Stimme hört und auch am Slang. Und ich wollte klettern lernen. Ja. Das ist wie, als wenn der Esel aufs Eis geht, ja? Aber ich hatte mich bei so einem Kletterkurs angemeldet. Einmal im Leben. Und solange wir in der Kletterhalle waren, war auch alles in Ordnung. Aber dann sind wir in die Berge gefahren. Und dann waren wir da mit so einem Kurs 20, 25 Leute. Und dann waren wir an so einer Abseilstelle. Haben Sie schon mal sich abgeseilt? Ja, das ist eine spannende Geschichte. Man steht da mit dem Rücken, und hinter einem geht's runter. Na klar, hat man dieses Geschirr an, sieht ganz komisch aus und hat auch das Seil und weiß genau, wie über den Achter muss man das runterlaufen lassen und festhalten und so. Und soll ich Ihnen das sagen? Ich wollte immer klettern. Aber wieso kann man nicht klettern auf 1 Meter Höhe? 25 Meter runter. Ich glaube, ich habe bestimmt eine Viertelstunde gebraucht, bis ich es endlich geschafft habe, irgendwie nach hinten zu springen und mich tatsächlich auf dieses Seil einzulassen und dann langsam da runter zu gehen. Und ich dachte, ich bin ein Held. Am nächsten Tag sollten wir Vorstieg klettern. Wissen Sie, was das ist? Da kriegt man Expressen, so heißen die Dinger. Dann muss man da hoch, ungesichert, und sichert sich dann selber. Hoffentlich, bis man ganz oben ist. Ich bin nicht ängstlich, aber manchmal feige. Ich kann Ihnen sagen, ich habe da gestanden, ich habe Blut und Wasser geschwitzt vor lauter Angst. Ich habe gedacht, das mache ich nie im Leben, ich bin doch nicht blöd. Ja? Ich habe da hochgeguckt, ach, hat er gesagt, das ist nicht so weit, das sind vielleicht so 18, 20 Meter. Und ich habe gedacht, ja, ja, aber das reicht völlig aus, um sich das Genick zu brechen, wenn man abrutscht. Ich war mir sicher, dass das Spaß machen kann, ja, zu klettern. Ja, aber doch nicht in der Höhe. Ich war ein Held des Glaubens, unbedingt. Ich habe geglaubt, dass die anderen das gut hinbringen. Aber selber da. Mein Vorteil war, in unserer Gruppe gab es eine Mutter von 4 Kindern. Mitte 40. Ungefähr 110 Kilo Lebendgewicht. Und die war vor mir dran, da hochzuklettern. Und ich habe im Stillen gedacht, die kommt wahrscheinlich nicht bis zur Hälfte. Ja, hast du dir gedacht. Die kämpfte sich da hoch mit allen Schikanen. Und irgendwann war die oben, klickte das Ding rein und seilte sich da wieder runter. Und ich habe gedacht, mein innerer Schweinehund war angestachelt. Wenn die da hochkommt, ja? Ey, du kannst dir hier nicht die Blöße geben und hier unten bleiben. Ja, das gibt es nicht. Und ich habe alles, was ich hatte, an Mut zusammengenommen und bin da irgendwie hoch. Ich glaube, ich habe da oben 10 Minuten auf dem Felsen gesessen, bis meine Nerven wieder so waren, dass ich überhaupt einigermaßen Knoten hingebracht habe. Als ich damit durch war, sind wir an den nächsten Berg gegangen. Und komischerweise war das kein Problem mehr. Und an dem Tag war das absolut klasse zu klettern, welche Höhe und welchen Schwierigkeitsgrad, also was heißt welchen Schwierigkeitsgrad, ja, bis zu Schwierigkeitsgrad 7 und dann war schon fertig. Ja. Andere klettern da ganz andere Sachen. Aber für mich war das innerer Reichsparteitag. Aber warum erzähle ich Ihnen das? Weil Glauben bedeutet, nicht theoretisch irgendwas für wahr halten, sondern dann tatsächlich auch den Hintern in Bewegung setzen und klettern. Und wenn du sagst, Gott, ich vertraue dir, dann bedeutet das zu sagen, jawohl, dann ohne Netz und doppelten Boden, jetzt geht's los. Und an diesem Punkt war diese Frau. Und sie wusste genau, wenn ich wirklich Gottes Hilfe will, dann kann ich nicht einfach nur hoffenderweise hier in meiner Hütte sitzen bleiben, sondern dann muss ich meinen Glauben in Bewegung setzen. Und das bedeutete für sie, aus ihrem Gefängnis ausbrechen, aus ihrem Denkschema ausbrechen, aus ihrer kleinen Welt ausbrechen und ein Riesenrisiko wagen. Denn sie wusste, wenn man sie draußen erwischt und man entdeckt, sie ist blutflüssig und unrein, dann hätte ihr im schlimmsten Fall passieren können, dass man sie steinigt. Sich wirklich auf Gott einzulassen, kann ein Riesenrisiko sein. Interessanterweise kannst du ja in deiner Nachbarschaft über fast alles reden, aber fang mal an, über deinen Glauben zu reden, dann kannst du spannende Reaktionen haben. Ich habe eine Mutter erlebt, die zu mir gesagt hat, wissen Sie, wenn mein Sohn saufen würde, das könnte ich akzeptieren, aber dass der in die Kirche geht, das kann ich nicht begreifen. Ich habe Leute gesehen, die ihre Ehe geschrottet haben, weil sie gesagt haben, ich will nicht, dass mein Ehepartner Gott dient, den will ich für mich alleine haben. Und wenn er mich nicht mehr alleine liebt, dann will ich mit ihm nicht mehr verheiratet sein. Was habe ich für verrückte Leute schon getroffen? Hey, wenn du anfängst zu glauben, dann hat das Konsequenzen. Und die Frau wusste, das hat Konsequenzen für mich. Ich habe mit einer Dame zu tun gehabt, die über Jahre MS hatte. Und sie lud mich ein. Und wir haben gebetet. Und nach dem Gebet tat Gott an dieser Dame ein Wunder und sie konnte tatsächlich wieder laufen und ihren Haushalt selber bewerkstelligen. Und es war unglaublich zu sehen, wie Gott diese Frau wiederherstellte. Eines Tages komme ich zu ihr und sie sitzt wieder in ihrem Rollstuhl und ich sage, was ist los? Sie sagt, die Leute vom Amt waren da und haben zu mir gesagt, wenn ich jetzt so gesund bin, dann brauche ich ja diese ganzen Hilfen und die ganze Unterstützung nicht mehr. Aber dann muss ich ja wieder selber arbeiten gehen. Ich sage Ihnen was, wenn man sagt, Gott, komm mit deiner Kraft und stell mich wieder her, das kann spannende Konsequenzen haben, stimmt das? So, man muss sich gut überlegen, will ich das tatsächlich? Sie kennen doch diesen Joke, oder? Da sitzen drei kranke Leute im Wartezimmer und Jesus kommt rein. Den ersten, den Jesus anspricht, ist ein deutscher Beamter. Und Jesus sagt zu ihm, willst du gesund werden? Und er sagt, nee, ja, ich bin noch 4 Wochen krankgeschrieben. Leute, ganz ehrlich, wie oft ist der Punkt der, dass wir sagen, Gott, eigentlich brauchen wir deine Hilfe. Aber bin ich bereit, den Preis zu bezahlen und zu sagen, jawohl, dann aber auch mit allem, was geht. Bis dahin, dass ich vielleicht wieder selber arbeiten muss. Die Frau nimmt das Risiko auf sich und kommt irgendwie durch diese Masse an Leuten durch, weil das war ein Volksauflauf, wenn Jesus irgendwo war. Und genau das passiert auch hier und es ist eine wirklich schön beschriebene Szene. Wie Jesus plötzlich stehen bleibt, sich umschaut, die Leute fixiert und anguckt und plötzlich sagt er zu Petrus, ey, mich hat hier jemand angerührt. Ja, und Petrus, der war trocken, der hatte richtig Humor. Der schaut den Chef an und sagt, ja Herr, das ist ja nun wirklich ein selten doofer Satz. Ja? Die drücken und drängeln dich alle und du fragst, wer hat mich angerührt? Ja, also. Nee, nee, nee, sagt Jesus. Du verstehst das nicht richtig. Da hat mich jemand angerührt. Leider kommt jetzt die Übersetzung im Deutschen bei Luther nicht wirklich gut raus. Das, was da im Grundtext, im Urtext steht, heißt, denn ich spürte, sagt Jesus, wie jemand mir Kraft entrissen hat. Auf Deutsch, das war keine normale Berührung. Wir kennen das, ja, wenn irgendwo irgendein berühmter Mensch ist und der hat so ein Bart in der Menge, dann tatschen ihn alle an, ja, oder man gibt so einer Persönlichkeit die Hand und dann wäscht man sich 3 Tage die Hand nicht, ja, was man auch immer für komische Dinge macht. Jesus sagt, das war nicht so eine Fanberührung, sondern ich merke, da hat jemand was abgeholt. Wörtlich, der hat mir Kraft entrissen. Auf Deutsch, der hat nicht gewartet, bis ich loslasse, der hat selber geholt.

Und wir merken das auch an der Reaktion. Als Jesus nämlich fragt und sagt, Leute, wer war das, der mich angerührt hat, hat die sich erstmal in heiliges Schweigen gehüllt. Ja? So nach dem Motto, du. Ja? Wir kennen das auch, oder? Unsere Kinder sind genauso, stimmt's? Ja, wenn die irgendwas gemacht haben, was so an der Legalitätsgrenze war. Nicht richtig falsch, aber auch nicht besonders richtig. Ja, und dann kommst du als Vater und sagst immer, hä, wer war's? So, ja, der Heilige Geist, was auch immer. Und Jesus sagt, nee, komm noch mal näher. Und irgendwann meldet sie sich. Und Jesus sagt den Satz, der wieder wie ein Schlüssel ist. Er sagt, dein Glaube hat dich gerettet. Geh hin in Frieden. Der Schlüssel zum Abholen und zum Nehmen ist immer Glaube. Glaube, der erkannt hat, wer Gott ist. Glaube, der erkannt hat, was Gott Gutes in Jesus für uns hat. Glaube, der bereit ist, das wirklich in sein Leben reinzuziehen und daraufhin zu handeln. Das ist Glaube. Und der nimmt. Und der empfängt. Eine liebe Dame, Frau Henneberg, kommt am Dienstagabend zu mir und sagt, die wollen mir meinen Führerschein wegnehmen. Ich sage zu ihr, Schwester Tilly, wieso wollen die denn deinen Führerschein wegnehmen? Ja, der Doktor hat meine Sehfähigkeit getestet und festgestellt, ich habe einen Star. Ja, sagt sie, nicht so ein Vogel, sondern das ist da so ein Belach auf dem Auge. Die Frau ist über 80. Ja, sage ich, und was ist jetzt der Punkt? Ja, die haben gesagt, ich darf damit nicht mehr fahren. Dann kann ich aber auch nicht mehr zum Gottesdienst kommen, weil sie muss immer so zwischen 14, 15 Kilometer hin und wieder zurück, um dann in ihr Dorf zu fahren. Ja, sag ich, und was sollen wir jetzt machen? Na, sagt sie, du betest und dann werde ich geheilt und dann fahre ich wieder Auto so einfach. Du, ich kann dir sagen, wenn dich Leute angucken und die sind sowas von überzeugt in ihrem Herzen, da kommst du dir wirklich blöd vor. Und ich sage immer, Tilly, hast du nicht irgendwen noch im Dorf? Ich kann Auto fahren! Ja, ist schon gut. Also leg dich nicht mit Leuten an, das gefällt mir. Dann sage ich, gut, dann bete ich wieder. Ja, sagt sie, habe ich ja gesagt. Haben wir gebetet beide. Nach einer Weile habe ich nichts mehr von ihr gehört. Bisschen später, dienstags, weiß nicht, ob das der übernächste oder nochmal ein Dienstag weiter war, kommt sie wieder. Ich schaue sie an und sage zu ihr, was los? Hat dich einer heute gebracht? Wie gebracht? Na, ich war wieder da. Ja und? Na, weg ist doch klar. Leute, das hat mich so berührt, wo ich dachte, die hatte gar keinen Zweifel, da gab es überhaupt nicht die Debatte, dass es nicht geht. Sie war sich hundertprozentig sicher, hör mal, ich bin Kind Gottes, Jesus ist der Chef, ich stehe unter seiner Herrschaft, ich bitte ihn, er will, dass ich zum Gottesdienst gehe, ist doch überhaupt gar kein Thema, oder? Dann muss das Ding funktionieren. Und dann sagt der Pastor noch ein ordentliches Gebet und Amen und Fell. Manchmal wünschte ich mir, ich hätte mehr davon. Und sei ehrlich, wie oft geht dir das so? Und die Bibel sagt, in Hebräer 11, Vers 6, ohne Glauben ist es unmöglich, von Gott was zu empfangen. Sondern wer zu Gott kommen will, der muss glauben, dass Gott existiert und dem, die ihn suchen, ein Belohner ist. So was belohnt Gott am liebsten? Glauben.

0: Gott liebt es, wenn wir ihm glauben. Gott liebt es, wenn wir uns entscheiden und sagen, Gott, die Umstände sagen alle, dass es nicht geht. Die sogenannten Fachleute sagen, dass es nicht geht. Also soll ich dir was sagen? Die Fachleute, ja, die haben die Titanic gebaut und die Laien haben die Arche gebaut. Was von beiden hat besser gehalten? Ja? Also, wer sagt, was ein Fachmann ist oder nicht? Der entscheidende Punkt ist, du musst gucken, was sagt Gott zu dir und zu deiner Situation. Und wenn Gott auf deiner Seite ist, und wenn du entdecken kannst, dass dieses Buch, das er geschrieben hat, die Bibel, dir eine Verheißung gibt, dass er was für dich tun will, dann sagt die Bibel, Himmel und Erde verändern sich. Aber es gibt eine Sache, die sich niemals verändert, und das ist Gottes Wort. Und im Psalm 107 steht Vers 20, Gott sandte sein Wort. Und was machte er dann? Dann machte er die Leute gesund. So, wenn du dieses Wort empfängst, vielleicht hast du, während du heute Abend zugehört hast, Glauben in deinem Herzen empfangen, dass Gott was in deine Situation hinein tun kann und will. Wenn du spürst, dass dein Glaube in dein Herz hineingepflanzt wurde und du merkst, stimmt, das konnte ich greifen heute Abend, dass Gott was für mich in meine Situation hinein tun will, was musst du dann machen? Sitzen bleiben, Kaffee trinken und nach Hause gehen. Das wäre denkbar falsch. Sondern die Bibel sagt, was musst du tun, wenn du Glauben empfangen hast? Dann sagt die Bibel, betet füreinander und miteinander, damit was passiert? Ihr gesund werdet. Glaube musst du in Bewegung setzen, mit Jesus verbinden, im Gebet abholen. Und es beginnt, wie eine Saat in dir, seine Auswirkung der Heilung zu haben. Das ist der Grund, warum wir hier sind heute Abend. Ja, einen netten Vortrag hättet ihr euch auch über CD anhören können. Der Punkt, den wir heute haben, ist, dass wir unser Glauben in Bewegung setzen wollen und von Gott abholen, was er für uns hat. Jetzt kommen die nächsten spannenden 5 Minuten. Ja, du kannst gerade dich auf deinem Stuhl schon mal in Startposition bringen und sagen, habe ich was gehört? Habe ich was empfangen? Hat Gott in mein Herz reingeredet? Kann ich das packen? Und wenn du das packen kannst, dann lade ich dich gleich ein, hier nach vorne zu uns zu kommen und dich mit Leuten zu verbinden, die Jesus gut kennen, die beten können, die Glauben in ihrem Herzen haben und die mit dir zusammen glauben, dass Gott sein Wort, seine Verheißung, seine Zusage, seine Willigkeit, dir Gutes zu tun, dass er das in Bewegung setzt. Das macht Gottesdienst aus. Gott kommt, um uns zu dienen. Das ist klasse. Ja. Wollen wir aufstehen und beten, in Gottes Gegenwart gehen? Das ist das Schönste, was wir tun können an so einem Abend.
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Und es wird gepredigt werden, das Evangelium vom Reich in der ganzen Welt zu einem Zeugnis über alle Völker, und dann wird das Ende kommen.

Bevor du bist zur Welt gekommen, wusste Gott es schon, dass es dich einmal geben wird. Und dass du heute lebst, hat Gott, dein Schöpfer, so gewollt, weil er dich wie ein Vater liebt. Mit schöpferischer Weisheit hat dich der Herr gemacht. Er gab von allem dir genug, damit du deinen Körper, den Verstand und deine Kraft allein zu seiner Ehre nutzt. Gott hat das Beste mit dir geplant. Er will zum Himmelsziel dich bringen. Ob deine Wünsche sich erfüllen oder manches bleibt untersagt, sag ja und lass dich führen. Verschwende nicht dein Leben für die Lüste dieser Welt. Dazu hat Gott dich nicht bestimmt. Leb jeden Tag, so wie es Jesus, deinem Herrn, gefällt, und richte deinen Blick aufs Ziel. Vater, der du dieses Kind in diese Welt schicktest, der du am Ziel stehen wirst, um es zu empfangen, wir bitten dich, segne es, dass es auf seinen Wegen deine Kraft und Liebe spürt, denn du hast das Beste mit ihm geplant. Du willst zum Himmelsziel ihn bringen. Ob seine Wünsche sich erfüllen oder manches bleibt untersagt, deine Weisheit

15. Damals sangen Mose und die Kinder Israel dies Lied dem Herrn und sprachen: Ich will dem Herrn singen, denn er hat eine herrliche Tat getan. Ross und Mann hat er ins Meer gestürzt. Der Herr ist meine Stärke und mein Lobgesang und ist mein Heil. Das ist mein Gott. Ich will ihn preisen. Er ist meines Vaters Gott. Ich will ihn erheben. Der Herr ist der rechte Kriegsmann. Herr ist sein Name. Des Pharao Wagen und seine Macht warf er ins Meer. Seine auserwählten Streiter versanken im Schilfmeer. Die Tiefe hat sie bedeckt. Sie sanken auf den Grund wie die Steine. Herr, deine rechte Hand tut große Wunder. Herr, deine rechte Hand hat die Feinde zerschlagen. Und mit deiner großen Herrlichkeit hast du deine Widersacher gestürzt. Denn als du deinen Grimm ausließest, verzehrte er sie wie Stoppeln. Durch dein Schnauben türmten die Wasser sich auf. Die Fluten standen wie ein Wall. Die Tiefen erstarrten mitten im Meer. Der Feind gedachte, ich will nachjagen und ergreifen und den Raub austeilen und meinen Mut an ihnen kühlen. Ich will mein Schwert ausziehen und meine Hand soll sie verderben. Da ließest du deinen Wind blasen und das Meer bedeckte sie und sie sanken unter wie Blei im mächtigen Wasser. Herr, wer ist dir gleich unter den Göttern? Wer ist dir gleich, der so mächtig, heilig, schrecklich, löblich und wundertätig ist? Als du deine rechte Hand ausrecktest, verschlang sie die Erde. Du hast geleitet durch deine Barmherzigkeit dein Volk, das du erlöst hast, und hast sie geführt durch deine Stärke zu deiner heiligen Wohnung. Als das die Völker hörten, erbebten sie. Angst kam die Philister an. Da erschraken die Fürsten Edoms. Zittern kamen die gewaltigen Moabs an. Alle Bewohner Kanaans wurden feig. Es fiel auf sie Erschrecken und Furcht. Vor deinem mächtigen Arm erstarrten sie wie die Steine, bis dein Volk Herr hindurchzog, bis das Volk hindurchzog, das du erworben hast. Du brachtest sie hinein und pflanztest sie ein auf dem Berge deines Erbteils, den du, Herr, dir zur Wohnung gemacht hast, zu deinem Heiligtum, Herr, das deine Hand bereitet hat. Der Herr wird König sein, immer und ewig. Denn der Pharao zog hinein ins Meer mit Rossen und Wagen und Männern. Und der Herr ließ das Meer wieder über sie kommen, aber die Kinder Israel gingen trocken mitten durchs Meer. Da nahm Miriam, die Prophetin, Aarons Schwester, eine Pauke in ihre Hand, und alle Frauen folgten ihr nach mit Pauken im Reigen. Und Miriam sang ihnen vor: Lasst uns dem Herrn singen, denn er hat eine herrliche Tat getan. Ross und Mann hat er ins Meer gestürzt. Mose ließ Israel ziehen vom Schilfmeer hinaus zu der Wüste Schur. Und sie wanderten 3 Tage in der Wüste und fanden kein Wasser. Da kamen sie nach Mara. Aber sie konnten das Wasser von Mara nicht trinken, denn es war sehr bitter. Daher nannte man den Ort Mara. Da murrte das Volk wider Mose und sprach: Was sollen wir trinken? Er schrie zu dem Herrn, und der Herr zeigte ihm ein Holz, das warf er ins Wasser, da wurde es süß. Dort gab er ihnen Gesetz und Recht und versuchte sie und sprach: Wirst du der Stimme des Herrn deines Gottes gehorchen und tun, was recht ist vor ihm, und merken auf seine Gebote und halten alle seine Gesetze, so will ich dir keine der Krankheiten auferlegen, die ich den Ägyptern auferlegt habe, denn ich bin der Herr, dein Arzt. Und sie kamen nach Elim. Da waren 12 Wasserquellen und 70 Palmbäume. Kapitel 16. Und sie lagerten sich dort am Wasser. Von Elim zogen sie aus, und die ganze Gemeinde der Kinder Israel kam in die Wüste Sin, die zwischen Elim und Sinai liegt, am 15. Tage des 2. Monats, nachdem sie von Ägypten ausgezogen waren. Und es murrte die ganze Gemeinde der Kinder Israel wieder Mose und Aaron in der Wüste. Und sie sprachen: Wollte Gott, wir wären in Ägypten gestorben durch des Herrn Hand, als wir bei den Fleischtöpfen saßen und hatten Brot, die Fülle zu essen. Denn ihr habt uns dazu herausgeführt in diese Wüste, dass ihr diese ganze Gemeinde an Hunger sterben lasst. Da sprach der Herr zu Mose: Siehe, ich will euch Brot vom Himmel regnen lassen. Und das Volk soll hinausgehen und täglich sammeln, was es für den Tag bedarf, dass ich's prüfe, ob es in meinem Gesetz wandle oder nicht.
Am sechsten Tage aber wird's geschehen, wenn sie zubereiten, was sie einbringen, dass es doppelt so viel sein wird, wie sie sonst täglich sammeln. Mose und Aaron sprachen zu ganz Israel: Am Abend sollt ihr inne werden, dass euch der Herr aus Ägyptenland geführt hat. Und am Morgen werdet ihr des Herrn Herrlichkeit sehen, denn er hat euer Murren wieder den Herrn gehört. Was sind wir, dass ihr wieder uns murrt? Weiter sprach Mose: Der Herr wird euch am Abend Fleisch zu essen geben und am Morgen Brot die Fülle, weil der Herr euer Murren gehört hat, womit ihr wieder ihn gemurrt habt. Denn was sind wir? Euer Murren ist nicht wieder uns, sondern wieder den Herrn. Und Mose sprach zu Aaron: Sage der ganzen Gemeinde der Kinder Israel, kommt herbei vor den Herrn, denn er hat euer Murren gehört. Und als Aaron noch redete zu der ganzen Gemeinde der Kinder Israel, wandten sie sich zur Wüste hin, und siehe, die Herrlichkeit des Herrn erschien in der Wolke. Und der Herr sprach zu Mose: Ich habe das Murren der Kinder Israel gehört. Sage ihnen, gegen Abend sollt ihr Fleisch zu essen haben und am Morgen von Brot satt werden und sollt inne werden, dass ich der Herr euer Gott bin. Und am Abend kamen Wachteln herauf und bedeckten das Lager. Und am Morgen lag Tau rings um das Lager. Und als der Tau weg war, siehe, da lag's in der Wüste rund und klein wie Reif auf der Erde. Und als es die Kinder Israel sahen, sprachen sie untereinander: Man, hu! Denn sie wussten nicht, was es war. Mose aber sprach zu ihnen: Es ist das Brot, das euch der Herr zu essen gegeben hat. Das ist's aber, was der Herr geboten hat. Ein jeder sammle, so viel er zum Essen braucht, einen Krug voll für jeden nach der Zahl der Leute in seinem Zelt. Und die Kinder Israel taten's und sammelten, einer viel, der andere wenig. Aber als man's nachmaß, hatte der nicht darüber, der viel gesammelt hatte, und der nicht darunter, der wenig gesammelt hatte. Jeder hatte gesammelt, so viel er zum Essen brauchte. Und Mose sprach zu ihnen: Niemand lasse etwas davon übrig bis zum nächsten Morgen. Aber sie gehorchten Mose nicht. Und etliche ließen davon übrig bis zum nächsten Morgen, da wurde es voller Würmer und stinkend. Und Mose wurde zornig auf sie. Sie sammelten aber alle Morgen, so viel ein jeder zum Essen brauchte. Wenn aber die Sonne heiß schien, zerschmolz es. Und am sechsten Tage sammelten sie doppelt so viel Brot, je zwei Krüge voll für